0: übel gesandt war.
1: Sie haben also einen ziemlich vertrackten Fall. Sie haben keine Leiche, fehlt zwar Geld, aber bis auf ein altes Transistorradio, das eigentlich jetzt nichts wert ist, sind keine Wertgegenstände entwendet worden. Motiv im Umfeld ist nicht zu finden. Und dann haben Sie noch einen Täter, der sich sehr außergewöhnlich offenbar verhalten hat. Also, weil wahrscheinlich aber derjenige, der die Jalousien rauf und runter gelassen hat, der Täter gewesen sein dürfte, oder?
0: Ja, es war also die ganzen Begleitumstände sehr merkwürdig, so dass wir auch unter anderem auf den Gedanken verfallen sind, ob vielleicht mit diesen beiden scheinbar wertlosen Radios irgendetwas in Verbindung stand. So kam die Idee auf oder die Überlegung auf, ob vielleicht der Konditormeister ein Doppelleben geführt haben konnte als Agent, dass er in diesen Radios irgendwelche Sachen versteckt hatte, die jetzt der Täter an sich genommen hat. Ich muss allerdings gleich vorab nehmen, die Ergebnisse unserer Überprüfung ergaben, dass der Konditormeister ein Mann ohne Fehl und Tadel war und dass ihm jegliches Doppelleben oder jegliche sonstigen dunklen Stellen in seinem Leben mit Sicherheit nicht trafen. Also es war ein wirklich hundertprozentig konnte man all sowas ausschließen. Also war die Theorie mit dem Inhalten des Radios hinfällig.
1: Über eine der größten Sonderbarkeiten haben wir jetzt noch gar nicht intensiver gesprochen, und zwar diese Annonce, die ja erst nach dem, die offenbar erst nach dem Tod des Mannes dann aufgegeben wurde. Was haben Sie über diese Annonce in Erfahrung gebracht?
0: Ja, das war ein bisschen merkwürdig. Wir haben die Dame ermitteln können, die bei der Zeitung diese Annonce aufgenommen hat. Und merkwürdigerweise konnte sie sich an die Annonce sogar erinnern. Und zwar deswegen, weil der Preis für das Miethaus so auffällig günstig war. Und auf die Frage, wer denn die Anzeige aufgegeben hatte, konnte sie uns leider keine Auskunft geben. Sie hätte den oder die Person nicht angeschaut, die Anzeige aufgegeben hat, und konnte daher nicht mal sagen, ob es eine Frau oder ein Mann war. Was dann ein bisschen neuen Anlass zu Spekulationen gab, war der Umstand, dass diese Dame mit jemand aus dem engen Umfeld des Ermordeten befreundet war. Das ließ wiederum Spekulationen zu, ob da vielleicht irgendjemand mit beteiligt gewesen sein könnte, der aus dem Umfeld des Täters stammt.
1: Das heißt,
0: des Opfers, Entschuldigung.
1: Des Opfers stammt. Das heißt, Sie haben sich auch jetzt langsam so ein bisschen Richtung Umfeld konzentriert.
0: Ja, das.
1: Weil, was haben Sie erstmal aus all diesen Details geschlossen? Ich meine, die Annonce, der Rucksack und die Jacke sind weg, zu wenig Wertgegenstände verschwunden. Was haben Sie sich für einen ersten Reim daraus gemacht?
0: Nun gut, im Rahmen unserer Abwägung aller denkbaren Gründe für die Tat oder des Zusammenhängens mit dem Tatgeschehen kam natürlich dann auch irgendwann die Idee auf, ob nicht irgendjemand aus dem näheren Umfeld des Opfers beteiligt sein könnte. Auffällig war immerhin, dass die wertvollen Sachen im Haus waren und die völlig wertlosen verschwunden sind. Das ließ einmal die erste Überlegung zu, dass vielleicht jemand, der irgendwann mal in den Genuss dieses Erbes kommen könnte, daran Interesse hatte, die wertvollen Antiquitäten und die Fotoausrüstung auch weiterhin zeigen zu können, zu präsentieren, und dass deswegen diese anderen Dinge nur mitgenommen worden sind. Diese Überlegungen auch mit dem sorgsamen Umgang mit dem Motorroller, mit den abgelegten Schrauben, veranlassten uns dann, dass wir einfach mal in einem näheren Umfeld des Tatortes damit begonnen hatten, mögliche Leichenablageorte zu durchsuchen. Vor allem gab es in dieser Gegend einige Baggerweiher, Kiesweiher, die wir dann absuchen ließen vom Hubschrauber aus mit Tauchern und in der Annahme, dass dort möglicherweise die Leiche versenkt worden sein könnte. Es kam da zu einem ganz kuriosen Zwischenfall. Einer der Weiher war zur Hälfte eingefroren, eine Eisdecke war drauf. Und man konnte also die andere Hälfte nicht einsehen, was dann einen Hubschrauberpiloten dazu gebracht hat, mit seinem Hubschrauber sich so nah über diese Eisdecke zu positionieren, dass er mit seinen Rotorblättern diese Eisdecke an die andere Seeseite geschoben hat. Also das war interessant, aber auch ohne Ergebnis.
1: Okay. Und was für einen Reim hatten Sie sich auf die Annonce gemacht?

0: Die Annonce hätte unseres Erachtens dazu dienen können, nicht zwingend müssen, aber können, dass so viele Menschen anrufen, dass wir aufgrund der Telefonlisten dann vielleicht hunderte von Personen hätten zusätzlich zu dem großen Bekanntenkreis des Opfers befragt werden müssen, was sie veranlasst hat, wer sie sind, diese ganzen Personen abzuklären. Das wäre die eine Variante gewesen, sollte eigentlich nur ein Wirrwarr an Spuren entstehen. Die andere Möglichkeit wäre gewesen, dass der Täter tatsächlich vorhatte, Mietkautionen vorab zu kassieren. Und durch diesen sehr niedrigen Mietpreis konnte er eigentlich davon ausgehen, dass die Leute sehr schnell bereit sein würden, diese Vorauszahlungen zu leisten. Das war die andere Überlegung, die aber dann wohl offensichtlich nicht zum Tragen gekommen ist.
1: Sie haben sich also stärker jetzt erstmal auf das Umfeld fokussiert und da hatten Sie jetzt jemanden, der mit der Frau, die die Annonce aufgenommen hat, befreundet war.
0: Ist
1: Das
0: richtig,
1: wurde
0: ja.
1: dann ihr Hauptverdächtiger, oder?
0: Wir haben uns auf diese Person natürlich auch fokussiert und haben ermittelt, was von ihm zu ermitteln war, kamen aber dann irgendwann, nachdem alle denkbaren Ansätze ins Leere liefen, zu dem Ergebnis oder geradezu zu der Überzeugung, dass wir hier offensichtlich einen falschen Weg gewählt hatten, dass diese engere Beziehung zum Täter wohl nicht bestanden hat.
1: Also, dass es nur einfach ein erstaunlicher Zufall war, dass die
0: Ja.
1: Frau, die die Annonce ausgerechnet seine Freundin war.
0: Ja.
1: Okay, kommt das Ihnen häufiger vor? Ich meine, das ist jetzt so für mich als Laie, wenn ich denke, okay, da muss man jetzt nur noch eins und eins zusammenzählen.
0: Das
1: Ne?
0: kommt immer wieder vor, dass man eins und eins zusammenzählt und noch ein zweites und das drittes Mal dazu zählt, um dann festzustellen, scheinbare Zufälle, die einem verdächtig vorkommen, sind wirklich nur Zufälle. Also solche Situationen gibt es immer wieder. Vielleicht beispielhaft einen kleinen Fall dazu. Es wurde ein kleines Mädchen an einer Grundschule brutal misshandelt von einem unbekannten Täter in der Toilette, wurde als tot liegen gelassen, hat aber Gott sei Dank überlebt. Und die sofort eingeleitete Fahndung im nahen Umfeld der Schule ergab dann etwas sehr Sonderbares. Eine Zivilstreife hat in einem Abbruchhaus einen Obdachlosen aufgefunden, der dort seine notdürftige Unterkunft gefunden hat, hat dort auch seine Kleidung, das wenige Hab und Gut, ausgebreitet in diesem verlassenen Raum. Und das Mädchen hatte das seinem Vater gegenüber, als es wieder bei Bewusstsein war, nur angeben können, dass es ein Mann war, der ein grünes Hemd mit zwei großen Knöpfen hatte. Das war die einzige Information, die uns zum Täter, zu diesem Zeitpunkt bekannt war. Und es haben die Kollegen festgestellt, dass in dieser Abbruchbude mehr oder weniger eine frisch ausgewaschene Unterhose über einem Stuhl hing, während die übrige Kleidung völlig verdreckt war. Und dass dieser Mann ein Hemd besaß, ein grünes Hemd, das am Kragen übereinander zwei sehr große, auffällige Hirschhornknöpfe hatte.
1: Okay.
0: Wir haben uns dieses Mannes dann angenommen.
1: Und der hat auch immer Zugang zur Schule, erstaunlicherweise
0: Genau,
1: sogar.
0: wir haben
1: Der
0: uns
1: hat sich da reingeschlichen,
0: wir haben den Mann also vernommen und er hat zugegeben, dass er diese Schultoiletten kennt, dass er da öfter schon seine Notdurft verrichtet hatte, dass ihm also das Schulgebäude durchaus bekannt war. Das war noch nur wenige Meter von dem Wohnort des Mannes entfernt, sodass alles dafür sprach, dass diese Person eventuell als Täter in Frage käme. Er hat dann auch zugegeben, er könne sich nicht erinnern, aber wenn wir glauben, dass er der Täter ist, dann kann das durchaus der Fall sein, also ein etwas merkwürdiges Gebaren. Wir haben dann sofort DNA von ihm entnommen und haben das noch in der Nacht überprüfen lassen bei der Rechtsmedizin und kam dann einige Stunden später der Anruf, definitiv nicht der Täter. Also auch solche Dinge gibt es, wo man zunächst einmal glaubt, man ist auf der richtigen Spur, aber dann eben eines Besseren belehrt wird.
1: Das heißt, in der Zeit vor DNA wäre der schon mit mehr als einem Bein im Knast gesessen, wahrscheinlich.
0: Es wäre unter diesen Voraussetzungen wahrscheinlich schwierig gewesen, festzustellen, dass er tatsächlich damit nichts zu tun hat.
1: Wie geht man als Ermittler mit dieser Erfahrung um? Ich meine, wir sprechen ja häufig dann mit Ermittlern auch, das sind natürlich immer sehr spannend Indizienfälle. Das klingt dann auch ganz toll, wenn man jemanden überführt, aber natürlich ist auch das andere Risiko dabei, wenn man Fehler macht, dann bringt man den Unschuldigen in den Knast. Wie gehen Sie selber mit diesem, oder wie sind Sie selber mit diesem Wissen umgegangen? Auch wenn Sie dann so einen Moment haben, wie jetzt den Fall, den Sie jetzt gerade geschildert haben, wo man sagt, oh, das war jetzt aber haarscharf. Ja, ich war mir eigentlich ganz sicher, so die Knöpfe, dann ist der schon, gesteht der schon halb.
0: Ja, es gibt Situationen, die habe ich selbst auch öfters erlebt, wo man selbst nicht sicher ist, ob man wirklich an der richtigen Person dran ist. Man kann dem gegensteuern, indem man an sich selber hohe Ansprüche, was die Genauigkeit, die Akribie, die Sorgfalt anbelangt. Man kann immer wieder neue Ansätze unternehmen, im Zweifelsfalle noch mehr Tatbeweise zu erlangen, kann nochmals den Tatort genau absuchen, ob es da weitere Spuren gibt. Man kann Leute befragen, man kann also wirklich diese ganzen Ermittlungen sehr, sehr weit ausdehnen. Aber auf der anderen Seite hat man immer die kleine Gewissheit, die einem Sicherheit verschaffen kann, dass man selbst ja nicht die Justiz ist, dass man nur als Hilfsbeamter der Staatsanwaltschaft, wie es früher hieß, die Fakten zusammenträgt, die man erkennen kann. Und dann ist es Sache der Staatsanwaltschaft, das nochmals zu bewerten und eventuell Nachermittlungen anzuordnen. Und letztendlich ist es dann immer Sache, gerade bei Mord- oder Tötungsdelikten des Schwurgerichts, wo drei erfahrene Richter sitzen, die vorgetragenen Sachverhalte der ermittelten Umstände nochmals durch persönliche Befragung, durch Zeugenvernehmungen zu überprüfen. Und so kann man also gewiss sein, dass man nicht selber die letzten Entscheidungen trifft, was den Beschuldigten im Verdächtigen anbelangt, sondern dass da immer noch zwei Instanzen über einem stehen, die das sehr sorgfältig nachprüfen.
1: Wie oft hatten Sie selbst Zweifel? Also Zweifel auch im Sinne, dass man dann nochmal nachdenkt, das wird schon so gewesen sein, aber ganz wohl ist mir nicht dabei.
0: Es gibt Fälle, wo man Zweifel hat, allerdings kommt es auch erst dann zu einem gewissen dringenden Verdacht gegen eine Person, wenn man auch Fakten hat. Also reine Überlegung, der hat jetzt blaue Augen oder der hat blonde Haare, das gefällt mir gar nicht, der könnte sein oder sowas gibt es überhaupt nicht. Und das andere ist, dass man natürlich beim Vorgehen der Ermittlungen, bei Vernehmungen, und das kann ich wirklich ohne Einschränkungen sagen, bei der Mordkommission zu 100% nach den entsprechenden Gesetzen arbeitet. Also wenn ein Verdächtiger, ein Zeuge, der als verdächtiger Zeuge geladen wird, kommt, wird er zuerst einmal belehrt, dass er nichts sagen muss, was ihn selbst belastet. Und wenn man dann das Gefühl hat, dass man einen konkreten Anfangsverdacht begründen kann, dann wird die Zeugenvernehmung sofort abgebrochen. Er wird als Beschuldigter belehrt. Er wird darauf hingewiesen, dass ein Anwalt hinzuziehen kann, dass er nichts sagen muss. Also das sind hundertprozentige Grundsätze, an die man sich hält, weil wenn man es anders macht, hat man vor Gericht ständig Konfliktverteidiger oder auch normale Verteidiger, die eben genau auf solche Punkte dann festnageln wollen.
1: Was brachte Sie dann im Fall des Konditormeisters auf den wirklichen Täter?
0: Das war etwa 9 Monate, nachdem wir mit den Ermittlungen begonnen hatten. Wir haben festgestellt, also alle Spuren, die wir bis jetzt überprüft hatten, haben irgendwie ins Leere geführt, und sodass wir uns entschlossen haben, nochmal alles von Anfang an neu zu überprüfen.
1: Sie haben auch relativ mit großem Aufwand Fahndungsplakate, auch Aktenzeichen XY war dieser Fall.
0: Das ist richtig.
1: Sie haben auch eine relativ aufwendige Öffentlichkeitsfahndung gemacht.
0: Das ist richtig, ja. Das haben wir gemacht, ohne dass wir allerdings da irgendwelche greifbaren Ergebnisse hatten. Auf jeden Fall hat dann der Hauptsachbearbeiter, der diesen Fall verantwortlich dann betrieben hat, festgestellt, er hat nochmals überprüft die Kontoauszüge des Opfers und hat dann festgestellt, dass dort eine Überweisung am 4. Januar stattgefunden hat vom Konto des Opfers auf das Konto einer Frau in Hof.
1: Das war ungefähr der Verschwindetag oder der Tag nach dem Verschwinden.
0: Das war der Tag nach dem Verschwinden.
1: Der Tag nach dem Verschwinden.
0: Dass eine Überweisung stattgefunden hat auf das Konto einer Frau in Hof. Zugleich hat dann der Kollege auch abgeglichen, dass diese Frau ein Handy besitzt und dass dieses Handy zur Tatzeit am Tatort eingeloggt war. Mhm. Also eine Dame. Die Dame hatte das Geld erhalten mit dem Hinweis, dass es für verkaufte Antiquität sei, die sie diesem Konditormeister wohl zu seiner sehr umfangreichen Sammlung geliefert hatte. Das wäre auch vom zeitlichen Ablauf her dann nachvollziehbar. Das Geld wird angewiesen, sie war dort und da hat der Konditormeister wohl noch gelebt und hat diese Anweisung getroffen. Auffällig war es dann erst, als der Kollege das Wohnhaus der Dame in Hof routinemäßig, einwohnermeldemäßig abgeklärt hat. Der Kollege war in seiner Arbeit sehr gründlich und hat auch alle Namen, die in diesem Haus gemeldet waren, mit den Unterlagen verglichen, die wir im Zusammenhang mit den bisherigen Ermittlungen erstellt hatten. Und er war dabei darauf gestoßen, dass der Name eines dieser Bewohner bereits einmal in unseren Ermittlungen eine Rolle gespielt hat. Und zwar hat es einen Messebauer gegeben in Hof eben, der für einige Tage mal bei dem Opfer in dessen Wohnung Unterkunft gefunden hatte, während er in München als Messebauer tätig war. Anschließend hat das Opfer Bekannten gegenüber geäußert, dass er diesem Mann das nächste Mal nicht mehr Unterkunft gewähren würde. Die Gründe dafür hat er nicht näher ausgeführt. Auf jeden Fall war das so. Es gab also eine Person in Hof, in diesem Haus, wo die Frau mit dem überwiesenen Geld gewohnt hat, der mit dem Opfer schon mal Kontakt hatte. Das war sehr interessant und deswegen haben wir beschlossen, dass wir zu zweit am nächsten Tag nach Hof fahren, um diese Frau einmal zu befragen.
1: Und was sagte sie dann aus?
0: Sie hat angegeben, dass sie im Sommer des Jahres 2004 auf einem Flohmarkt einen Herrn getroffen hat, dem sie eine Backform verkauft hat und der hätte ihr zugesagt, er prüfe den Wert und würde ihr gegebenenfalls nochmal Geld überweisen. Und dieses Geld sei jetzt im Januar angekommen und sie hätte das damit in Zusammenhang gebracht.
1: Aber also ein sehr fairer Käufer.
0: Muss man sagen, ja, aber das wäre wohl aus seiner Mentalität hätte das entsprochen. Aber gut,
1: auf also jeden Fall. Also das wäre jetzt gar nicht so abwegig gewesen, dass das, ja, der Konditormeister das tatsächlich, ja, gemacht hätte, wenn er das festgestellt hätte.
0: Das ist richtig.
1: Dass er fairerweise nochmal 1.000 überweist. Okay.
0: Auf jeden Fall haben wir dann die Dame gefragt, wie das war, wann sie dann diese Antiquität tatsächlich übergeben hat, weil sie ja zunächst geäußert hat, es wäre im Sommer 2004 gewesen und sie war ja aber doch offensichtlich im Januar jetzt dort in München.
1: Also da war das Handy eingeloggt.
0: Genau. Dann hat sie gesagt, nein, sie war definitiv im Winter nicht in München. Und auf ihren Vorhalt, dass ihr Handy aber dort eingeloggt war, sagte sie, sie hätte das einem Freund geliehen, der nach Holland unterwegs gewesen sei, dessen Handy verloren gegangen sei und der hätte dieses Handy zu der Zeit in Besitz gehabt. Es war natürlich die nächste Frage, die sich ja praktisch aufgedrängt hat, wer denn dieser Freund sei. Und siehe da, es war der besagte Messebauer, der einmal bereits bei dem Opfer übernachtet hatte.
1: Okay.
0: Jetzt hat man festgestellt, dass dieser Messebauer bereits 11 Jahre im Gefängnis saß wegen schwerer Raubdelikte. Und der Umstand, dass die beiden befreundet sind und er das Geld praktisch oder sie das Geld vom Opfer bekommen hatte, ließ uns jetzt eins und eins zusammenzählen. Wir verständigten die Staatsanwaltschaft, die uns eine sofortige Vorführung anordnete, also ohne dass der Vorzuführende Gelegenheit gehabt hätte, sich dieser Vorführung oder dieser Vorladung zu entziehen. Also er musste sofort alles liegen und stehen lassen und kommen.
1: Wo war der zu dem Zeitpunkt?
0: Der war zu dem Zeitpunkt wohl schon einige Dutzend oder viele, viele Dutzend Kilometer weg von Hof. Aha. Denn er hatte ja wohl mitbekommen, dass seine Freundin zur Polizei musste und hatte wohl gedacht, er ist dann lieber weiter weg von der Situation. Es war möglich, die Dame zu veranlassen, den Freund so dringend vorzuladen, dass er dann tatsächlich einige Stunden später schweißüberströmt auf der Dienststelle in Hof eintraf. Es war bereits nach dem offiziellen Feierabend. Die Dienststelle war nur noch mit einem Kollegen und einer Schreibdame besetzt. Und es war eine sehr merkwürdige Situation.
1: Und was für einen Eindruck machte er dann auf Sie?
0: Also man sah ihm an, dass er sich sehr, sehr unwohl gefühlt hat. Ich sagte ja schon bereits, Schweiß lief ihm in Strömen übers Gesicht und Es war jetzt die Frage, hat er Angst vor dieser konkreten Vorladung oder war es einfach nur ein Unwohlsein, weil er immerhin schon 11 Jahre im Gefängnis saß nach irgendwelchen polizeilichen Maßnahmen, aber vielleicht befürchtete, dass er wieder
1: Allergie hat
0: gegen irgendwo in einer Lage gerät, die ihm nicht passt. Wir haben dann ihn als Zeugen belehrt, vorsichtshalber aber auch als möglichen Beschuldigten insoweit belehrt, dass wir gesagt haben, als Zeuge muss er nicht sagen, womit er sich belasten würde. Die anschließende Vernehmung zog sich über mehrere Stunden.
1: Haben Sie ihm gleich gesagt, um was es ging? Oder?
0: Das war relativ zeitnah dann der Fall. Wir haben also das erklärt, dass er das Handy in Besitz hatte. Genau, das war die Voraussetzung. Es geht um ein Tötungsdelikt. Es wurde festgestellt, dass das Handy, das er in dieser Zeit in Besitz hatte, am Tatort eingeloggt war. Und dass es da wohl Verbindungen auch zu dem Opfer schon mal gegeben hat.
1: Müssen Sie den, wenn er jetzt als Zeuge vernommen wird, müssen Sie ihm gleich sagen, es geht um ein Tötungsdelikt oder es geht um Betrugsfall oder können Sie ihn einfach erstmal allgemein fragen?
0: Also wenn
1: müssen Sie ihn darüber aufklären, um was für ein Delikt es geht?
0: Klar, wenn der Zeuge kommt, hat er einen Anspruch darauf zu wissen, zu was er vernommen werden soll. Ja. Kann ich nicht sagen, erzählen Sie mal, was haben Sie vorgestern gemacht? Also das wird vielleicht an der einen oder anderen Stelle mal erfolgen, aber bei uns mit Sicherheit nicht.
1: Klar, immer der klassische Fernsehvergleich. Ich glaube, im Tatort passiert es ja relativ häufig, dass erstmal, wo waren Sie am so und so vielten?
0: Habe ich selber auch schon am eigenen Leib mal verspürt. Da war ich zufällig in irgendeiner Situation, wo ich auch kennzeichenmäßig mit dabei war und dann hieß auch, erzählen Sie mal, was haben Sie denn da gemacht? Da sage ich, um was und wo und wie, um was geht's denn überhaupt? Also das gibt's durchaus mal, aber in solchen Fällen kann mit solchen Späßchen die ganzen Ermittlungen verderben vielleicht.
1: Weil es einem dann im Prozess um die Ohren fliegt, weil man dann einen Verfahrensfehler gemacht hat.
0: Nee, es ist ja auch auf der anderen Seite ein taktisch sinnvolles Vorgehen, wenn ich das Gegenüber damit konfrontiere, um was es geht, weil er dann sofort anders reagiert, als wenn er jetzt keine Ahnung hat, von was man spricht. Also wenn ich einen Mörder nach 20 Jahren beim Altfall daheim aufsuche und sage, sie, erzählen Sie mal, was haben Sie vor 20 Jahren gemacht oder irgend sowas, das sagt der schleicht dich mal, das fällt dir ein hier. Also sowas gibt's im Krimi, aber in der Realität sollte es nicht vorkommen.
1: Okay, also Sie haben ihm gleich gesagt, um was es ging und dann auch befragt mit dem Handy.
0: Mit dem Handy und er hat sich dann rausgewunden, er hätte das Handy in Holland unterwegs gehabt und dabei gehabt und letztendlich hat er eingesehen, dass das mit dem Handy ein Punkt ist, wo er nicht rauskommt, hat dann zugegeben, dass er bei dem Konditor tatsächlich war, dass er ihm, nachdem er ihm keine Unterkunft gewähren wollte, dass er ihm im Vorraum Kreditkarten entwendet hat. Und vor lauter Ärger, dass er keine Unterkunft bekommen hat, hätte er dann seiner Freundin 1400 Euro überwiesen vom Konto des Opfers. Er hätte aber sonst nichts mit der Sache zu tun. Das war immerhin schon mal das Geständnis, dass er zum Tatzeitpunkt am Tatort war. Und dann hat man festgestellt, die weiteren Befragungen, es war eben doch ein gewisser polizeierfahrener Mensch. Es war sehr schwierig. Man hat mal ein bisschen näher an den Tatablauf hinfragen können, dann mussten wir wieder ein bisschen weiter weggehen, um ihn also immer wieder bei Laune zu halten.
1: Was heißt das, immer wieder bei Laune zu halten?
0: Ja, man kann bei der Vernehmung jemand praktisch knallhart die Fragen stellen, bis er schwitzt und dann nur noch
1: In einen Kreis.
0: Genau, man kann aber auch natürlich die Fragen wieder etwas weiter vom Tatgeschehen gestalten, dass er wieder zur Ruhe kommt, dass er wieder ein bisschen sich überlegen kann, was er sagt. Also das sind so Vernehmungsmethoden.
1: Okay, welcher Sinn hat das, dass er dann zum Überlegen kommt?
0: Dass man dann wieder mit dem Neuesten, da denkt, jetzt hat sich die Lage beruhigt, jetzt wollen sie nichts mehr wissen, jetzt fängt man wieder damit an, jetzt kommt er wieder in die Situation, da sagt, jetzt muss ich wieder aufpassen und das sind keine verbotenen Vernehmungsmethoden, das ist einfach Praxis.
1: Und also, dass er sich dann da wieder zwischendurch entspannt und in Sicherheit wiegt und dann fragt man sich mal, wie war das vorhin nochmal, was du vorhin gesagt hast?
0: So in dieser Art und Weise funktioniert es und zwar letztlich so, dass wir gemerkt haben, also wir kommen ihm mit Vernehmungen nicht bei.
1: Der hat schon genügend hinter sich gehabt.
0: Dann haben wir also praktisch gegen Mitternacht die Vernehmung schließlich beendet und haben ihn dann zum Ausgang begleitet, wo er am Parkplatz im Mondenschein sein VW-Bus stand.
1: Aber er war mittlerweile, galt er dann auch schon als Beschuldigter?
0: Nein, in dem Fall noch nicht.
1: Okay.
0: Als immer noch als Tatverdächtiger, in Anführungszeichen, als Zeuge. Dann ist mir unser Kollege Colombo eingefallen. der bekannterweise immer mit seiner, ich habe da noch eine Frage, die Leute doch immer etwas aus dem Gleichgewicht bringt. Und das war dann hier auch der Fall. An der Ausgangstür war mit einem Fuß schon in der Freiheit, ist mir noch eine Frage eingefallen, die ganz wichtig war. Und deswegen habe ich ihn gebeten, wir müssen nochmal zurück ins dunkle Büro, haben das Licht wieder angemacht, die Jacken ausgezogen, die Computer hochgefahren. Und dann war eigentlich die wichtige Frage, die ich gestellt habe, ich würde es doch gerne wissen, was wirklich geschehen ist. Weil das, was er bis jetzt erzählt hat, war nicht überzeugend. Und dann hat er mich eine Minute lang angeschaut mit großen Augen und dann hat er gesagt, okay, ich habe mit dem Tod was zu tun. Das war dann alles. Dann haben wir ihn als Beschuldigten belehrt. Und ich habe ihn dann aus einer Eingebung heraus gefragt, ob es sein könnte, dass er in seiner Wohnung vielleicht Radios besitzt. Hat er mich wieder sehr überrascht angeschaut, den Kopf gesenkt und war kaum zu verstehen, als er gesagt hat, ja, ich habe so ein kleines Digitalradio. Dann war meine nächste Frage, kann es vielleicht sein, dass Sie auch ein Röhrenradiogerät besitzen? Da hat er mich nur noch angeschaut, hat nichts geantwortet. Er hat gesagt, vielleicht sogar eines, wo das Kabel durchgeschnitten ist. Denn eines der entwendeten Kabel wurde aus einer Halterung entfernt, wo das Kabel durchgeschnitten werden musste. Dann hat er nichts mehr gesagt. Dann habe ich ihn praktisch in die Haftanstalt bei der zuständigen PI gebracht. Und wir sind dann mit Unterstützung einer weiteren Streife der PI Hof zur Wohnung gefahren, haben die Wohnung durchsucht und tatsächlich war dieses Radio mit der durchschnittenen Schnur im Wäscheschrank des Beschuldigten aufzufinden. Es hat dann erst einmal gereicht. Wir haben dann ihn schweigend bei Nebel und Regen und Dunkelheit nach München gebracht, haben ihn
1: Da
0: dort
1: schweigt man die ganze Fahrt. Also gut, vom Hof
0: kommt.
1: nach München, wie lange ist das?
0: Das sind 3 Stunden.
1: 3 Stunden.
0: Also man schweigt oder man redet. Das ist immer eine Frage der taktischen Überlegung. Will ich ihn in seinem, wenn ich das so bösartig sagen darf, in seinem eigenen Saft schmoren lassen, dass er Zeit hat, wie er sich dann bei seinem Anwalt verteidigt oder nicht? Oder ist es jemand, der einfach drauf brennt, dass er seine Geschichte loswerden kann? Das muss man abschätzen. Also in dem Fall haben wir gesagt, da ist jetzt nichts mehr zu erwarten. Wir fahren ihn jetzt einfach in die Haftanstalt, übergeben ihn dort. Den Kollegen und den eigenen Kollegen haben wir den Vorgang auf den Tisch gelegt mit der Bitte, sie sollen sich dann in der Früh drum kümmern. Dann sind wir nach Hause gefahren und als wir dann am nächsten Tag wiederkamen, hat er also praktisch eingeräumt, nochmals, dass er damit zu tun hat. Und ansonsten hat er nichts mehr ausgesagt.
1: Sagte nur, ich habe was damit zu tun,
0: Ja.
1: aber er hat nicht gesagt, ich habe ihn ermordet oder
0: Nein.
1: gar nichts. Okay.
0: Hat dann immerhin dafür gereicht, dass sein Haftbefehl aufgrund des erdrückenden Beweises auch mit dem Radio, die DNA haben wir also übereingestimmt mit dem Opfer, der im Radio gefunden wurden.
1: War von ihm auch DNA an dem Tatort zu finden dann?
0: Soweit ich das jetzt weiß, nicht.
1: Wobei hat er selber ja
0: Wobei,
1: dann gesagt, er sei am Tatort gewesen,
0: ja,
1: ne?
0: also nicht in allen Räumen, aber soweit ich das jetzt in Erinnerung habe, war der Erkennungsdienst sehr, sehr fleißig und sehr gewissenhaft und hat aber von ihm keine DNA gesichert, sonst hätte man das ja damals schon rausgefunden gehabt.
1: Okay.
0: Also es war dann insoweit ganz interessant. Wir haben dann fast ein Jahr lang nichts mehr gehört, haben aber immer wieder zwischendurch über Anwalt und über sonstige Möglichkeiten ihn zum Nachdenken gebracht darüber, dass es für Angehörige das Schlimmste ist, was einem passieren kann, wenn man nicht weiß, wo das Opfer ist, wo man es finden kann, wo man es beerdigen kann, dass man
1: Also
0: zur
1: es wurde
0: Ruhe kommt.
1: Anklage wegen Mordes erhoben, auch ohne Leiche, aufgrund dieser
0: Genau,
1: erdrückenden
0: ja,
1: Beweislast, und
0: so
1: er war
0: war
1: jetzt
0: es.
1: in Untersuchungshaft.
0: Genau, und immer wieder haben wir eben diese Vorstöße unternommen, ihn nahezulegen, überleg dir, ob du nicht gestehen willst, wo das Opfer ist, damit die Angehörigen endlich mit ihrer Trauerarbeit beginnen können. Und zu unserer großen Überraschung, es war der Gerichtstermin bereits angesetzt, die Gerichtsverhandlung lief, bat der Beschuldigte dann darum, dass er zur Mordkommission gebracht werden möge. Auf die Frage des Gerichts, warum, antwortete er, nein, er möchte dorthin gehen, er hätte da was zu sagen. Es ist die Sitzung unterbrochen worden. Der Beschuldigte, Staatsanwaltschaft, Verteidiger wurden zu uns gebracht auf die Dienststelle und die Frage, die er uns als erstes gestellt hat, ob wir denn Internet hätten. Das war damals keine Selbstverständlichkeit. Ich muss sagen, wir hatten in der gesamten Mordkommission damals ein einziges internetfähiges Gerät. Und von daher war es also durchaus berechtigt zu fragen. Also wir hatten tatsächlich Internetanschluss und dann hat er uns gebeten, wir sollen über Google Maps mal den den Weg einschlagen oder den Weg heranzoomen, den er uns bezeichnen würde.
1: Haben Sie den Kollegen gerufen, der Google Maps kannte?
0: Ja, das waren schon ein paar. Die hatten nämlich früher auch schon daheim ihre Computer, während die Polizei also ungefähr 2 Jahre nachgehinkt war. Also hat man Google Maps aufgerufen, hat dann nach seinen Anweisungen Italien in den Blick genommen und dann den Ausschnitt immer weiter verkleinert, bis man schließlich bei einer kleinen Ortschaft war in der Nähe von Venedig. Und dort hat er uns so weit den Ausschnitt vergrößern lassen, bis erkennbar war, dass an einem Strand ein viereckiges Gebäude stand, ein Gebilde. Aha. Dazu hat er dann erklärt, das ist dort ein Strandbad, ein Freibad. Und an dieser Ecke, er bezeichnet diese dann mit dem Finger, an dieser Ecke liegt die Leiche vergraben.
1: Okay.
0: War zunächst einmal eine große Überraschung für uns alle. Aber er wirkte dabei so stringent und so überzeugt und so gefestigt, dass man also gesagt hat, das hat er nicht erfunden, das stimmt.
1: Aber er hat sonst nichts über den, er hat im Grunde genommen ja keine, nur ein Beteiligungsgeständnis abgegeben oder ein Teilgeständnis, ich habe was damit zu tun. Er hat nichts über die Tat gesagt und jetzt sitzt er dort und sagt
0: hier ist die Leiche.
1: Da liegt die Leiche. Ich sage nicht, was mit ihm passiert ist, aber ich sage, da liegt
0: er. Er hat dann ein bisschen was erzählt danach, aber Tatsache war dann, wir haben die Italiener verständigt. Die sind mit großem Aufgebot dorthin gefahren, haben also das gesamte Viereck ausgehoben, bis sie an der richtigen Pfosten gelandet waren und haben tatsächlich dort die Leiche gefunden, in einen Plastiksack eingepackt. Okay. Die ist dann nach München überführt worden, das Institut für Rechtsmedizin. Dabei hat man festgestellt, dass er wohl versucht hatte, ein Bein abzutrennen. Das hat er dann aber eingeräumt, das war ihm zu schwierig, das konnte er nicht. Deswegen hat er die Leiche im Stück abtransportiert, auf dem von uns bereits vermuteten Weg durch die Garage in sein Auto, in diesen besagten VW-Bus, mit dem er auch zur Vernehmung kam. Und dann wollte er die Leiche irgendwo vergraben, aber es war eine Woche, genau zu diesem Zeitpunkt, da hatten wir minus 20 Grad Außentemperatur durchlaufend. Und er sagt, er hat es nicht geschafft, irgendwo den frostigen Boden aufzuhacken, dass er die Leiche vergraben hätte können. Hat er sich ein paar Tage in seinem VW-Bus durch Deutschland gefahren und durch Österreich und dann ist ihm eingefallen, dass er in Italien mal war, beim Baden dort und vermutete, dass trotz des Frostes in Deutschland der Sandstrand in Italien wohl noch nicht vereist sei, ist dann dorthin gefahren, hat die Leiche nachts dort vergraben und ist dann wieder zurückgefahren.
1: Okay. Und was hat er über den Tathergang oder über das Tatmotiv gesagt?
0: Dazu hat er sich im Detail nicht geäußert. Er hat nur zugegeben, dass er eben diese Kreditkarte entwendet hatte und damit das Geld an seine Freundin überwiesen hat.
1: Okay.
0: Und ansonsten wollte er zu den weiteren Details wohl nichts mehr sagen. Er hat dann als Urteil lebenslange Haft und anschließende Sicherungsverwahrung erhalten. Das hat es auch wohl so angenommen.
1: Okay. Und hat er sich dazu geäußert, warum er diese Annonce geschaltet hat?
0: Ja, ursprünglich war sein Plan, dass er eben durch diesen Stoßbetrug, so heißt es kriminalfachlich, durch diesen Betrug an den Mietinteressenten die Kautionen für sich behalten wollte. Er hat aber dann letztlich wohl Zweifel gehabt, ob es günstig ist, wenn ihn da zu viele Leute dann persönlich gesehen hätten und hat es dann unterlassen.
1: Okay. Aber es ist schon in der Vorgehens-, also die Tat selber ist durchaus auch kaltblütig, aber vor allem auch so in diesem Nachtatverhalten, sich dann danach dort so aufzuhalten, dann eine Annonce aufzugeben, zu schauen, was man dann noch rausschlägt. Haben Sie im Laufe Ihrer Zeit irgendwann mal das Staunen verloren, wozu Menschen fähig sind und zu welcher Kälte und zu welchem Kalkül Menschen fähig sind, oder hat Sie sowas dann doch immer noch überrascht?
0: Es gibt immer wieder neue Wendungen, neue Ereignisse, die einem noch nicht selber untergekommen sind, aber grundsätzlich nach 40 Dienstjahren in allen möglichen Bereichen sich über irgendetwas noch zu wundern, das vermag ich nicht, muss ich sagen. Es ist so abscheuliche Dinge auch passieren. Ich habe gelernt, dass es nichts gibt, was Menschen nicht machen. Nichts, absolut nichts. Von daher ist man eigentlich immer darauf gefasst, dass es abstruse Wendungen bei solchen Ermittlungen gibt.
1: Sie haben ja schon angedeutet, dass Sie aber auch, dass man nie ganz so routiniert oder Sie zumindest nicht ganz so routiniert geworden sind, dass es Sie nicht immer auch wieder berührt hätte, dort reinzukommen, und auch die Fälle, die Sie zu bearbeiten hatten, haben Sie immer berührt. Aber Sie haben einen besonderen Weg gefunden, damit umzugehen, habe ich gehört. Sie haben da, oder weiß ich, Sie haben das Schreiben angefangen. Wie sind Sie dazu gekommen? Es sind auch mittlerweile 2 Bücher daraus entstanden, die 4, Entschuldigung.
0: Es war so, dass ich tatsächlich ein wenig ein Sensibelchen bin. Also ich bin sehr empathiefähig. Also wenn ich Opfer habe oder Verletzte oder sowas, das geht mir sehr nahe, muss ich sagen. Aber ich versuche es immer im Dienst soweit zu kontrollieren, dass es also meine Arbeit nicht beeinträchtigt. Aber ich habe dann von einem Bekannten mal einen Tipp gekriegt: Mensch, wenn dich irgendwas belastet, schreib es einfach auf, leg es in die Schublade, dann hast du es dir von der Seele geschrieben, dann ist gut. Das habe ich dann gemacht. Ich habe angefangen, so besonders belastende Geschichten einfach aufzuschreiben, und dann habe ich sie wirklich in einen Ordner abgeheftet und habe mich dabei ein Stückchen wohler gefühlt. Man hat sie mal ausgedrückt und man hat seine Empfindungen vielleicht auch ein bisschen dargestellt, und dann kam eines Tages eine meiner Töchter und hat gesagt: Mensch, Papa, die hat das gelesen. Mensch, Papa, mach doch ein Buch draus. Das ist doch interessant, das interessiert doch andere Menschen auch, wie so eine Geschichte abläuft. Ich habe dann eine Zeit lang überlegt und habe mir dann aber doch vorgenommen, das könnte ich tatsächlich mal versuchen, mal so mit wichtigen Fällen oder besonderen Fällen ein Buch zu schreiben. Habe das Manuskript dann nach einem Jahr fertiggestellt, nach einem halben Jahr vielleicht. Habe es dann bei der Staatsanwaltschaft einem leitenden Staatsanwalt gegeben und beim Polizeipräsidium dem Leiter der Abteilung Kriminalpolizei mit der Bitte, man soll doch mal das prüfen, dieses Buch in der Form veröffentlicht werden darf, ob das Dienstgeheimnisse preisgibt oder ob das aus anderen Gründen nicht
1: der
0: funktioniert.
1: Standardweg.
0: Das ist nicht der Standardweg, aber mir war es wichtig,
1: im Dienst,
0: dass ich gerade solche internen Sachen eben nicht einfach aus dem Handgelenk raus veröffentliche, sondern dass ich es prüfen lasse. Und hat lange gedauert, die Prüfung, aber beide Stellen haben mir dann ohne Einschränkungen die Genehmigung erteilt, dieses Buch auf den Markt zu bringen. Und so ist es dann auch entstanden.
1: Hat Ihnen das Schreiben auch geholfen?
0: Ja, viel. Weil man sieht dann in dieser Situation wieder genau den Ort des Geschehens, die Ereignisse, man hört wieder die Leute, man sieht sie. Und wenn man das zu Papier bringt, dann ist es konserviert. Es ist nicht so, dass man jetzt immer nachdenken muss, ich muss es vergessen, denk nicht dran, sondern ich hab's, wenn ich es wissen will, wenn ich dran denken will, kann ich da nachschauen.
1: Das ist so befreiend.
0: Und es ist tatsächlich sehr hilfreich gewesen.
1: Als ich Sie vor ein paar Tagen nochmal anrief, sagten Sie, Sie könnten nicht rangehen, weil Sie eine Observierung machen. Sie sind immer noch irgendwie tätig jetzt auch in der Pensionierung. Können Sie was sagen zu Ihrer Arbeit?
0: Ja, wir haben nicht nur die Überprüfung von Kriminalakten auf Ermittlungsfehler in unserem Repertoire, sondern wir führen in ausgewählten Fällen auch Ermittlungen vor Ort durch. Wir haben Observationen zum Teil.
1: Ja. Also Sie haben ein eigenes Unternehmen, das...
0: Ich bin eigentlich ein Zwei-Mann-Betrieb, aber ich habe gute Leute freiberuflich an der Hand, die wirklich hervorragende Leistungen erbringen. Und wenn es also Sachen sind, die für mich moralisch gerechtfertigt sind und auch eine gewisse Bedeutung haben für die Kunden, dann machen wir im Einzelfall auch Ermittlungen vor Ort und auch Observationen.
1: Okay. Sie sind Ihrer Arbeit treu geblieben.
0: Kann man so sagen, aber es ist auch schwierig, wenn man so viel Erfahrung gesammelt hat wie ich, dass man es dann von einem Tag auf den anderen praktisch an den Haken hängt.
1: Und wie muss man sich Ihre Tätigkeit vorstellen? Also was machen Sie da genau?
0: Also ich habe ein Gewerbe angemeldet, für Ermittlungen, für Vertrieb von Sicherheitstechnik, was wir eben auch unter Umständen mal anwenden. Und ich erstelle jetzt Gutachten zu Ermittlungsakten der Staatsanwaltschaft, die mir von Kunden angedient werden, um Fälle zu überprüfen, wo die Kunden glauben, dass die Staatsanwaltschaft oder die Polizei bei den Ermittlungen Fehler gemacht hat. Das heißt, ich habe dann Akten zum Teil vorliegen von 3, 4 Bänden, wo komplette Ermittlungsunterlagen enthalten sind, die ich dann daraufhin auswerte, ob es irgendwelche Versäumnisse seitens der Polizei, fehlerhafte Ermittlungen, unzuständige Maßnahmen oder unangepasste Maßnahmen getroffen werden oder Maßnahmen, die erforderlich gewesen wären, unterlassen sind. Und stelle dann darüber eben ein Gutachten, das ich dann den jeweiligen Rechtsanwälten der Mandanten überlasse zur weiteren Verfügung, die dann damit gerichtlich vorgehen können.
1: Das heißt, Ihnen wird nicht langweilig.
0: Kann man so sagen.
1: Herr Thies, vielen Dank auch dafür, dass es mir und ich hoffe auch unseren Zuhörern nicht langweilig geworden ist. Vielen Dank für das sehr interessante Gespräch.
0: Ich danke Ihnen und ich kann mir vorstellen, dass der ein oder andere Zuhörer vielleicht doch mal interessiert zuhört, wenn es darum geht, wie die Mordkommission arbeitet.
1: Tschüss.
0: Dankeschön.

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1: Es ist kurz vor drei. Ich bin Hendrik Daum. Die SPD fordert wegen des jüngsten rapiden Anstiegs der Spritpreise einen Preisdeckel und eine Übergewinnsteuer. Das geht aus einem Positionspapier der Partei hervor, in dem es weiter heißt, Mineralölkonzerne würden die aktuelle Krise schamlos ausnutzen, um Rekordgewinne auf Kosten der Bürger zu machen. Auch CSU-Chef Söder fordert eine Entlastung von Autofahrern. Die Grünen schlagen ein ermäßigtes Deutschland-Ticket vor. Oasis kommen zurück nach Deutschland. Die Band um Liam und Noel Gallagher kündigt in den sozialen Medien zwei Konzerte für den 2. und 3. Juli 2027 in München an. Es sind ihre ersten Auftritte in Deutschland seit 2009, wie Zoe Tassovali berichtet.
2: Fans hatten lange auf weitere Konzerte gehofft und Oasis selbst immer wieder Hinweise gestreut, dass München auf dem Tourplan stehen könnte. Jetzt ist klar, die Stadt gehört zu einer ganzen Reihe neuer Termine in Europa und den USA. Tickets gibt's noch nicht. Wer welche kaufen will, muss sich zunächst einmal auf der Oasis-Webseite registrieren. Dafür haben Fans bis Freitag Zeit. Die Brüder hatten sich 2009 im Streit getrennt. Erst im vergangenen Jahr standen sie nach 16 Jahren wieder gemeinsam auf der Bühne.
1: Zum Fußball, die Rekordserie der FC Bayern Frauen, sie hält. In der Bundesliga haben die Münchnerinnen bei Bayer Leverkusen 3:2 gewonnen. Damit ist das Team jetzt seit 46 Bundesligaspielen ungeschlagen. In der Tabelle liegt der FC Bayern nach 4 Spieltagen punktgleich hinter Wolfsburg auf Platz 2.
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6: Es ist kurz vor vier, ich bin Hendrik Daum. Immer höhere Preise für fossile Energieträger führen zu immer weniger Kaufkraft bei den Menschen. Bei einem Anstieg der Öl- und Gaspreise um jeweils 10% könnte die Gesamtinflation in Deutschland um gut 0,2 Prozentpunkte zunehmen. Das zeigt eine Studie der Brüsseler Denkfabrik New Economics Foundation. Ursula Winkler mit den Einzelheiten.
7: Die Forscher kommen zu dem Schluss, dass Preisanstiege für Öl und Gas in fast allen europäischen Ländern das größte Inflationsrisiko darstellen. Die Experten sehen nur eine Lösung: erneuerbare Energien. Der Ausbau heimischer Wind- und Solarenergie sei entscheidend, um die Inflation zu begrenzen, sagen sie. Da hohe Zinsen diesen Ausbau sehr teuer machen, empfehlen die Wissenschaftler, dass die Europäische Zentralbank für solche Investitionen einen eigenen niedrigeren Zinssatz festlegt.
6: Die Bundeswehr hat offenbar Probleme, genügend Freiwillige für den Dienst in Litauen zu finden. Verteidigungsminister Pistorius will deswegen hunderte Soldaten zwangsverpflichten. Deutschland soll in Litauen eine neue Panzerbrigade aufbauen und dauerhaft stationieren. Eingeplant sind dafür etwa 5000 Männer und Frauen. Im kommenden Jahr soll die Brigade einsatzbereit sein. Die Britpop-Band Oasis wird erstmals seit 2009 wieder in Deutschland auftreten. Die Gruppe um die Brüder Liam und Noel Gallagher haben für den 2. und 3. Juli nächsten Jahres zwei Konzerte in der Münchner Allianz Arena angekündigt. Im Rahmen ihrer zweiten Reunion-Tour nach der Versöhnung zwischen den Gallagher-Brüdern kommen sie unter anderem auch nach Spanien, Frankreich und Italien.
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5: Es ist kurz vor 5, ich bin Hendrik Daum, guten Morgen. Benzin ist in Deutschland mittlerweile so teuer wie noch nie und die Politik bespricht jetzt mögliche Gegenmaßnahmen. Die SPD fordert einen Preisdeckel sowie eine Übergewinnsteuer. In einem Positionspapier der Sozialdemokraten heißt es, Mineralölkonzerne würden die aktuelle Krise schamlos ausnutzen, um Rekordgewinne auf Kosten der Bürger zu machen. CSU-Chef Söder hat sich dagegen dafür ausgesprochen, dass Deutschland, wie schon Österreich, die steuerlichen Mehreinnahmen durch die gestiegenen Preise an die Bürger zurückgeben sollte. Der oberste Gerichtshof der USA hat Pläne der Trump-Regierung gestoppt, die Briefwahl einzuschränken. Die Entscheidung ist von großer Bedeutung, weil in den USA fast ein Drittel der Wähler per Briefwahl abstimmt und im November Zwischenwahlen anstehen. Präsident Trump behauptet immer wieder, die Briefwahl führe zu Betrug. Belegen kann er das aber nicht. Die Zwischenwahlen gelten als wichtiger Stimmungstest für Trump. Den Republikanern droht im Repräsentantenhaus eine Niederlage. Im Senat könnte es eine Pattsituation geben. Oasis kommen zurück nach Deutschland. Die Band um Liam und Noel Gallagher kündigt in den sozialen Medien zwei Konzerte für den 2. und 3. Juli 2027 an, und zwar in München. Es sind ihre ersten Auftritte in Deutschland seit 2009.
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6: Hallöchen, Dienstagmorgen haben wir's. Kurz vor 5. Jakob Moin. Ist da, Alena hier und wir können hell sehen. Wusstet ihr das schon? Wir wissen genau, was ihr braucht, um jetzt richtig gut wach zu werden. Ihr braucht einen Bruno Mars. Ihr braucht auf jeden Fall einen Ed Sheeran. Es darf nicht fehlen Taylor Swift. Und Flo mit Liquid. Alles jetzt für euch, also laut drehen. Guten Morgen.
7: Moin.
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1: Guten Morgen.
2: Und gute Neuigkeiten, Pelz ist jetzt offiziell vorbei.
1: Na endlich mal.
2: Das hat es die New York Fashion Week quasi in New York festgelegt.
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2: 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Es gibt keine Beiträge mit Pelz, weil die sagen, das gehört einfach nicht in die Kleidung.
1: Mhm.
2: Stattdessen zum Beispiel Trendfarben wie Buttergelb, Grün, Blau und Aubergine.
1: Buttergelb, war es nicht auch schon Trend im Sommer?
2: Mhm. Zieht sich in den Herbst rein und ich weiß nicht, wie es euch geht. Ich kriege auch die ganze Zeit so Werbung für Klamotten jetzt, für Herbstklamotten auf Instagram und so.
1: Na, jetzt geht die neue Herbstsaison los, da ist dann viel.
2: Das Problem ist nur die Kohle dafür, die muss irgendwo her. Mhm. Aber die gibt's von uns.
1: 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Guten Morgen. Hey.

0: Mit Bruno Mars, I Just Might, ist doch ein geiler Start in Dienstagmorgen.
1: Absolut.
0: Kann man machen, würde ich sagen. 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
1: Und er ist unfassbar süß. Also, es war eh schon klar, dass er süß ist, ne? Aber er hat es nochmal bewiesen, dass er wirklich süß ist. Er hat nämlich gesagt, immer wenn ein Song von ihm Platin wird, dann macht er extra ein Posting für seine Mama und schreibt jedes Mal, Mama, wir haben es geschafft. Das ist so süß.
0: Das hat Zverev auch gemacht, als der die US Open jetzt gewonnen hat. Hat er auch gesagt, dank meiner Mama so.
1: Ja, weißt du warum? Ja. Weil Mamas sind einfach die Besten.
0: Ist so.
1: Muss man mal so sagen.
0: Grüße gehen raus an alle Mamas an der Stelle.
1: Absolut.
0: Mua, ihr seid die Besten. Und mit dieser Mama-Energie gehen wir jetzt rein in den Dienstagmorgen. Hier auf 89.0 RTL, Leute. Wir schaffen das.

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1: Ich bin Hendrik Daum. Einen schönen guten Morgen. Benzin ist in Deutschland mittlerweile so teuer wie noch nie und die Politik bespricht jetzt mögliche Gegenmaßnahmen. Die SPD fordert einen Preisdeckel sowie eine Übergewinnsteuer. In einem Positionspapier der Sozialdemokraten heißt es, Mineralölkonzerne würden die aktuelle Krise schamlos ausnutzen, um Rekordgewinne auf Kosten der Bürger zu machen. CSU-Chef Söder hat sich dagegen dafür ausgesprochen, dass Deutschland, wie schon Österreich, die steuerlichen Mehreinnahmen durch die gestiegenen Preise an die Bürger zurückgeben sollte. Der oberste Gerichtshof der USA hat Pläne der Trump-Regierung gestoppt, die Briefwahl einzuschränken. Die Entscheidung ist von großer Bedeutung, weil in den USA fast ein Drittel der Wähler per Briefwahl abstimmt und im November Zwischenwahlen anstehen. Präsident Trump behauptet immer wieder, die Briefwahl führe zu Betrug. Belegen kann er das aber nicht. Die Zwischenwahlen gelten als wichtiger Stimmungstest für Trump. Den Republikanern droht im Repräsentantenhaus eine Niederlage. Im Senat könnte es eine Pattsituation geben. Oasis kommen zurück nach Deutschland. Die Band um Liam und Noel Gallagher kündigt in den sozialen Medien zwei Konzerte für den 2. und 3. Juli 2027 an, und zwar in München. Es sind ihre ersten Auftritte in Deutschland seit 2009.
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0: Hallöchen. Dienstagmorgen, die 89.0 RTL Morning Show ist an. Das heißt ja, so Dienstag ist statistisch gesehen der unbeliebteste Tag ever. Ich würde sagen, das ändern wir mal. Aber ganz fix, oder?
1: Aber sowas von.
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0: 5.53 Uhr, Dienstagmorgen haben wir's. Hier ist eure 89.0 RTL Morning Show.
1: Moin!
0: Gleich für euch zum Wachwerden, zum Fitwerden, Shakira mit Burner Boy.
1: Die, geil. Die. Da hat uns Vanessa aus Erfurt geschrieben, sie hat tatsächlich wegen diesem Song angefangen, zum Bauchtanz zu gehen.
0: Ja, es geht in die Richtung, ne?
1: Oder?
0: Ja, geil.
1: Der motiviert. Also wenn der euch motiviert zum Wachwerden und zum Bewegen und Tanzen, dann ist er perfekt eigentlich. Die, die gibt's für euch. Dazu haben wir noch Dracula von Tame Impala und Jelly und Drive Safe, Mal Smith, Niall Horan. Die besten Hits von heute, nur hier auf 89.0 RTL für euch.
0: Und dazu passt auch perfekt. Das Wetter wird heute nochmal richtig schön sommerlich. Gerade noch frisch, ich weiß, 10 Grad. Kann man gar nicht glauben, dass es noch heraufgeht auf 26. Sonne kommt richtig schön raus. Ein paar Wolken sind ab und zu da. Das bleibt aber trocken.
1: 5 vor 6 ist es.
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1: Und hier ist Dirk für euch.
3: Guten Morgen. Die Sprit- und Gaspreise gehen immer weiter durch die Decke. Die SPD will deshalb jetzt einen Preisdeckel und eine Extrasteuer für Mineralölkonzerne. Auch CSU-Chef Söder fordert Entlastungen für Autofahrer. Die Bundeswehr findet nicht genügend Freiwillige für den Dienst in Litauen und deshalb will Verteidigungsminister Pistorius jetzt mehrere hundert Soldaten per Befehl dorthin zwingen. Gebraucht werden vor allem IT-Experten und Logistiker. Rapper Macklemore ist raus aus dem Vorprogramm der Ed Sheeran Tour, weil er auf der Bühne nämlich immer wieder Free Palestine gerufen hat. Laut US-Medien wollen deshalb mehrere Konzertlocations keine Auftritte mit ihm mehr zulassen. Deutsches Roggenbrot ist in New York gerade absolut angesagt. Ein Österreicher ist damit nämlich an den Start gegangen und schlägt alle Rekorde. Obwohl er für den Laib $60 verlangt, stehen die Leute Schlange.
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1: Ein Spanngurt liegt auf der A14 Richtung Dresden zwischen Könnern und in der Raststätte Plötzetal West auf der rechten Spur. Und der aktuellste Blitzer ist auf der A36 Richtung Braunschweig bei Wernigerode Nord. 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
0: Hello, kurz vor 6, Dienstagmorgen. Jakob ist da.
1: Guten Morgen.
0: Alena hier und das kennen wir doch alle. Wir kaufen irgendwas, denken uns so, oh ja, brauche ich unbedingt und merken danach irgendwie, hätte es nicht sein müssen. Ne? Eure größten Fehlkäufe hier nach 3 Songs. Das ist mal Tame Impala und Jenny mit Dracula. Guten Morgen.
1: Moin.
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0: Hallöchen, 6.05 Uhr, Jakob ist am Start.
1: Moin.
0: Alina hier, schönen Dienstagmorgen. 89.0 So, ihr macht euch gerade fertig für den Tag, macht euch ready, steht gerade vorm Kleiderschrank vielleicht, ein Outfit raussuchen und dann hängt da dieser eine Pulli, den ihr unbedingt haben musstet.
1: Ja.
0: Und irgendwie seitdem nie anhatte. Sowas hat jeder, so einen richtig krassen Fehlkauf. Ich hab einen Top gekauft und ich hab aber erst zu Hause gemerkt, dass die Naht vorne so beschissen sitzt, dass es aussieht von vorne dauernd, als hätte ich kein BH an mir, ist super kalt. Es sieht wirklich ganz komisch aus. Wirklich.
1: Ja, ja. Aber das, bei Klamotten kann man auch so schnell so irgendwie so Fehlkäufe machen. Im Laden sehen die ultra gut aus und dann nimmt man sie mit und zieht sie niemals an.
0: Absolut.
1: Das kennt auch Nina aus Schwaneberg.
2: Trage sehr, sehr gerne Sneaker und flache Schuhe eben. Mhm. Und habe aber auch in meinem Schrank so 4, 5 Paar Absatzschuhe stehen und ziehe die eigentlich nie an.
0: Gut, das kennt jede Frau. Aber man muss sie haben für den Fall der Fälle.
1: Aber vielleicht kann man ja so untereinander tauschen. Vielleicht würde das dann helfen.
0: Irgendwie. Ja, maybe, baby. Ich finde aber auch die Sprachnachricht von Eva aus Stendal sehr geil.
3: Meine Kommode zu Hause, die ist lackweiß. Und ich weiß nicht, was ich mir dabei gedacht habe, als ich die gekauft habe. Da habe ich mir nicht darüber Gedanken gemacht, dass ich sie jeden Tag putzen muss, damit sie wirklich weiß bleibt.
0: Das sind Dinge, die merken wir erst danach. Aber ich finde das voll schön zu hören, gerade, dass wir alle mal solche Fehler machen.
1: Ja, absolut. Dann ist die Frage, was ist bei euch, was ist euer letzter großer Fehlkauf? Schickt ihn her in die Show 0175 24 24 89.0. Und ich meine, im Zweifel ist es doch okay, hat man ein schönes Geschenk fürs Schrottwichteln.
0: Na, oder wir können so eine Tauschbörse machen. Wenn ihr hier was hört, was ihr unbedingt haben wollt, dann connecten wir uns und dann tauschen wir das.
1: Ja, das ist sehr gut. Das klingt auch gut.

0: Boah, das ist der pure Horror, wirklich. Hier ist 89.0 RTL.
1: Guten Morgen, hallo.
0: Stellt euch vor, ihr geht in die Schule und es gibt die Lehrer und euch. Nur euch, ihr seid die einzigen Schüler da. Das ist ja furchtbar, das gibt es nämlich tatsächlich. Da wurde es eine Schule mit nur einer einzigen Schülerin aufgemacht, in Stromboli, so eine Vulkaninsel.
1: Okay.
0: Und jetzt stellt euch mal vor, ihr sitzt am Unterricht und die nehmen ja immer euch dran und ihr müsst immer vor an die Tafel. Und oh,
1: naja,
0: ist das schlimm.
1: Aber dann ist es doch nicht schlimm, weil es gibt ja keinen, vor dem es einem dann peinlich ist.
0: Und doch, vor den Lehrern ist es mir dann peinlich, wenn ich nichts weiß.
1: Mir war es noch vor der Klasse peinlich.
0: Ja, ja. Ich fand es immer vor den Lehrern auch irgendwie, ich fand es vor allen unangenehm.
1: Weiß ich nicht. Also vor allem muss euch nichts peinlich sein und das ist der große Herr Lehrer Big Nick. Einfach nur 10 Wörter und 10 Sekunden sagen. Wenn er schafft, gibt es eine JBL-Box im 89.0 RTL Design und der Call geht nach Wunstorf.
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3: Hallo?
4: Hallo, ist da Finn?
3: Warum?
4: Ich will mein Wortspielspiel mit dir zocken.
3: Gerne.
4: 10 Wörter in 10 Sekunden und ich habe einen tollen Buchstaben. Das ist das K wie Kürbisbauer Weltrekordhalter. 10
3: okay.
4: Wörter in 10 Sekunden, los geht's.
3: Kürbis, Kern, Kraut, Kuss, Kuscheln, Pissen,
4: Kaulitz.
3: Ja, aber das ging noch.
4: Ja, waren ja aber nur 7 Wörter.
3: Okay.
0: Ja, ach man, kann passieren. Wie geil kann man sich bitte am Telefon melden? Ist da Finn? Warum? Das werde ich mir jetzt auch angewöhnen. Ist der Jakob? Warum?
1: Also rein mit euch in die 89.0 RTL-Äpfelrunde Big Nix Wortspielspiel. Die nächste um 8.15 Uhr. Guten Morgen.
0: Morgen.

0: Am Hauptbahnhof hat ein Elch den ganzen Bahnverkehr lahmgelegt. Jetzt stellt euch vor, kommt er zur Arbeit und sagt, sorry, war ein Elch auf den Gleisen.
1: In welchem Hauptbahnhof?
0: In Warschau.
1: Achso, ich war gerade hier irgendwo. Guten Morgen. 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
0: Jetzt, ich hätte dann einfach den Elch genommen und wäre auf dem Elch zur Arbeit geritten.
1: Das mach, hallo, sag mal.
0: Das war doch geil.
1: Elch. Nee, weiß ich nicht.
0: So schwer bin ich auch nicht. Also egal, wie ihr zur Arbeit kommt, kommt gut an. 89.0 RTL ist bei euch.
1: Hi.
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1: Dieser Tag heute ist genau der Grund, warum ich mich entschieden habe, meine Klimaanlage in der Dachgeschosswohnung noch nicht abzubauen. Wird nämlich ordentlich hot, nochmal 26 Grad heute sind drin, Sonne kommt raus, ein paar Wolken sind da, bleibt aber trocken.
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0: 6:55.
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0: Mit Dirk.
10: Guten Morgen. Die Sprit- und Gaspreise gehen immer weiter durch die Decke. Die SPD will deshalb jetzt einen Preisdeckel und eine Extrasteuer für Mineralölkonzerne. Auch CSU-Chef Söder fordert Entlastungen für Autofahrer. Die Bundeswehr findet nicht genügend Freiwillige für den Dienst in Litauen und deshalb will Verteidigungsminister Pistorius jetzt mehrere hundert Soldaten per Befehl dorthin zwingen. Gebraucht werden vor allem IT-Experten und Logistiker. Rapper Macklemore ist raus aus dem Vorprogramm der Ed Sheeran Tour, weil er auf der Bühne nämlich immer wieder Free Palestine gerufen hat. Laut US-Medien wollen deshalb mehrere Konzertlocations keine Auftritte mit ihm mehr zulassen. Deutsches Roggenbrot ist in New York gerade absolut angesagt. Ein Österreicher ist damit nämlich an den Start gegangen und schlägt alle Rekorde. Obwohl er für den Laib $60 verlangt, stehen die Leute Schlange.
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0: Ein kaputtes Fahrzeug steht auf der A2 Richtung Dortmund zwischen Königslutter und dem Kreuz Wolfsburg-Königslutter. Ein Spanngurt liegt auf der A14 Richtung Dresden zwischen Könnern und der Raststätte Plötzetal West auf der rechten Spur. Und der aktuellste Blitzer, der steht in Halle in der Berliner Straße in beiden Richtungen. Da stehen gleich zwei hintereinander. 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
1: Ihr gönnt euch hier mehr Gehalt bei der 89.0 RTL Gehaltserhöhung. Wie ihr da rankommt, hier gleich nach zwei Songs. Also bleibt dran. Guten Morgen.
0: Moin.
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0: 6.33 Uhr, Dienstagmorgen, kleiner Zwischencheck, ist es Mitte des Monats, was macht das Konto?
1: Ja, es ist da.
0: Es ist da, ne?
1: Sag mal so.
0: Es könnte ein bisschen voller sein und dafür sorgen wir.
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0: So easy war es noch nie für euch, an mehr Kohle zu kommen, und zwar an mehr Gehalt mit der 89.0 RTL Gehaltserhöhung. Und ich finde, so, ich habe vor, heute ist der 15., ja? Hm? Ich erinnere mich zurück, vor 15 Tagen habe ich gesagt, diesen Monat. Da spare ich. Der wird richtig, ne, da passe ich mal auf. So.
1: Und wie läuft's?
0: Naja, zwei Konzertkarten und einen Friseurbesuch später. Nicht ganz so gut.
1: Ja, ich glaube das. Aber damit es euch nicht so geht, holt ihr euch einfach mehr Kohle. Ihr sagt uns in der App, wie viel ihr haben wollt. Und dann gibt es jeden Morgen hier um 7.05 Uhr die 89.0 RTL Gehaltserhöhung. Also rein mit euch in die App. In einer guten halben Stunde ist es wieder soweit.
0: Oh yes.
1: Sind gespannt.
0: Mhm.
1: Guten Morgen.
0: 6.34 Uhr. Schön, dass ihr da seid.

0: Das ist euer Start am Dienstagmorgen, 6.42 Uhr. Hallöchen.
1: Moin.
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0: So, große News in der Star-Bubble. Jennifer Lawrence, Schauspielerin, ist jetzt endlich auf Instagram. Und es ist ein großes Ding,
1: wow,
0: weil Fans wollten das schon so lange und jetzt hast du es endlich gemacht. Huhu, große Feier.
1: Aber wirklich ein bisschen spät, ne? 2026 haben wir jetzt?
0: Ja, ne? Ja. Naja, besser spät als nie. Aber jetzt mal ganz kurz mal andersrum gedacht. Bei wem würdet ihr es lieber haben, dass die Person kein Instagram hat?
1: Wir
0: haben viele Nachrichten von euch bekommen, die sind echt stark. Lina aus Wolfsburg sagt, mein Chef, muss ja nicht alles über ihn wissen, was der so privat macht. So, ne? Und Tim aus Stendal fühle ich ein bisschen. Er hat gesagt, so ein bisschen bei meiner Mama. Weil manchmal kommentiert sie unter seinen Postings dann sowas wie, na, mein süßer Spatz.
1: Aber das kenne ich auch. Meine Mama, die kommentiert auch oft unter den Postings, die wir hier auf Arbeit machen und sowas. Es ist alles fein, so was machen, aber manchmal ist es schon ein bisschen unangenehm. Ich finde, ich fand es früher ganz schlimm. Wir hatten so einen Lehrer, der hat so auf Kumpel gemacht, weißt du?
0: Oh.
1: Und der ist dann einem auf Insta gefolgt und du konntest ihm aber auch nicht entfolgen, weil dann kam er nämlich an und hat gesagt, folgst du mir gar nicht mehr auf Instagram?
0: Oh, unangenehm.
1: Und dann wusstest du halt, was das so privat macht. Und es ist halt schwer, wenn man so eine Respektsperson sieht, was die privat macht und dann verliert man manchmal so ein bisschen Respekt.
0: So ein bisschen, ne? Also ich bin zum Beispiel froh, dass mein Ex kein Insta hat, noch nie hatte.
1: Ja.
0: Dass man nicht mal die Versuchung hat, dann nochmal irgendwie so, ne? Also mein Insta ist komplett free von ihm. Das ist sehr schön.
1: Das ist wirklich gut. Ja.
0: Wer ist es bei euch? Könnt ihr da gerne mal hinschicken. Bei wem denkt ihr, vielleicht hätte die Person lieber kein Instagram? 6.44 Uhr ist es. Hier ist eure 89.0 RTL Morning Show. Natürlich liefern wir euch einen Top-Start rein in Dienstagmorgen. Jetzt ganz neu The Bowser. Hier ist Magnetic. Guten Morgen.
1: Moin.

0: Hallöchen, hier ist eure 89.0 RTL Morning Show. Wir starten rein mit Harry Styles, American Girls, und da beginnt der große Kampf heute. Hat er eine neue Tour angekündigt für nächstes Jahr, kommt nach Europa, 2 Nächte nach Berlin, und das wird ein Kampf sein, an Tickets zu kommen. Heute geht der Pre-Sale los, ab morgen dann der offizielle Verkauf, und wirklich, das wird, ich versuch's auch.
1: Das klingt so ein bisschen, als würde dein Leben davon abhängen.
0: Da hängt mein Leben von ab, definitiv.
1: Gut, bei dem Sound, hier ist er jetzt mit American Girls.

0: So klingt euer Start hier rein in Dienstagmorgen.
1: Herrlich.
0: Hier ist die 89.0 RTL Morning Show gleich mit James Hype. Wir brauchen ein bisschen Beat, um wach zu werden. Ich finde, so Dienstag ist der Tag, wo man morgens aufsteht und denkt, es ist erst Dienstag. Und deswegen brauchen wir ein bisschen mehr Power.
1: Ja, ich wache jeden Tag so auf.
0: Und denkst du, es ist erst Dienstag?
1: Nee. Achso. Es ist erst Mittwoch, denke ich mir dann.
0: Achso.
1: Naja, aber James Hype, ja, macht's besser. Serotonin gibt's gleich für euch. BTS-Hammer mit Srim, Self-Aware von Tampa City. Die Best Hits von heute, die gibt's hier auf 89.0 RTL für
0: euch.
1: Guten Morgen.
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0: Macht nicht denselben Fehler wie ich heute Morgen und denkt euch, Mensch, das wird dann nachher übelst warm, da brauche ich ja nicht viel heute Morgen. Ich finde es gerade richtig frisch noch.
1: Ja, nimmt mal noch eine Jacke mit.
0: Mhm. 10 Grad haben wir aktuell, gehen aber später wirklich richtig schön rauf auf 26 Grad. Sonne kommt raus, Wolken sind auch da, es bleibt aber trocken.
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1: Kurz vor 7.
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1: Und hier ist Dirk für euch.
13: Guten Morgen. Gibt es an deutschen Bahnhöfen bald Zugangsschleusen, wie auch in Frankreich oder Großbritannien? Dann kommt man nämlich ohne gültiges Ticket nicht mehr ans Gleis. Verkehrsminister Bilger will das, um die Bahnsteige sicherer zu machen. Heute beginnt der Prozess Verbraucherzentrale gegen Lidl. Es geht dabei um die Lidl Plus App mit ihren Rabatten. Die Verbraucherschützer sagen, wer kein Smartphone hat und dadurch die App nicht laden kann, der hat auch keine Chance auf die Rabatte und das verstößt gegen den Gleichheitsgrundsatz. Nach nur 2 Tagen ist für Harrys und Megans Kinder in England schon wieder Schulschluss. Sie müssen die Schule wechseln, weil das Sicherheitsteam der Familie sagt, an der Schule bisher können wir die Sicherheit der Kinder nicht gewährleisten. Fußball-Zweitligist Hannover 96 hat Trainer Christian Titz gefeuert nach nur einem Sieg aus 5 Spielen. Nachfolger soll jetzt laut Bild Ex-Augsburg-Coach Sandro Wagner werden. Angeblich wird schon verhandelt, offiziell ist aber noch nichts.
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1: Es gab einen Unfall auf der A4 Richtung Frankfurt zwischen Nora und Erfurt-Wieselbach auf der mittleren Spur. Und der aktuellste Blitzer steht in Grasberg in der Grasdorfer Straße. 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
1: So, jetzt mal ganz kurz. Es ist kurz vor 7.
0: Ja.
1: Ihr seid einfach wach, ihr steht im Bad und macht euch gerade fertig für die Arbeit. Das ist gut, das ist krass,
0: das
1: jetzt
0: ist
1: zieht
0: stark,
1: durch.
0: Ja.
1: Und wisst ihr, wonach das schreit? Nach einer Gehaltserhöhung. Und die gibt es hier von uns. In der 89.0 RTL App sagt ihr uns, wie viel ihr verdienen wollt und wir zahlen es. In 3 Songs ist es wieder soweit. Da finden wir heraus, wer sich hier das nächste Gehaltsupgrade holt.
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0: 7.05 ist es, ihr hört 89.0 RTL.
1: Guten Morgen.
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0: Von Hamburg bis nach Dresden, ihr haltet den Laden einfach am Laufen und seid einfach die puren Organisationstalente. Deswegen habt ihr mehr Geld verdient und an wen die nächste Gehaltserhöhung geht, das erfahren wir jetzt.
1: Wenn es um Mathe geht, macht Selina Maria Schickerling so schnell keiner was vor.
4: 789 Rechnungen, wie lange brauchen wir?
5: 3 Minuten.
4: 3 Minuten?
5: Jetzt nur noch 2. Hab schon angefangen.
1: Selina ist Kauffrau für Büromanagement, schreibt den ganzen Tag Rechnungen und liebt Zahlen.
5: Check!
1: Und was ihr Gehalt angeht, Tempo plus Präzision plus absolute Büroexpertise. Er gibt
5: Gehaltserhöhung?
1: Selina Maria Schickerling aus Schwanebeck. Jetzt addieren wir mal ordentlich was auf dein Konto.
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6: Ihr habt doch echt so verdient. Eure 89.0 RTL Gehaltserhöhung. Also Selina aus Schwanebeck ran ans Telefon. 08000 3x die 3 89.0. Das ist so ein Job. Ohne den geht der Laden einfach gar nicht. Du hast es verdient. Also,
0: ist
6: guten Morgen.
0: So.

0: Leute, die Polizei ist uns auf der Spur. Wir haben es als Beweis, schwarz auf weiß, die Polizei in Sachsen-Anhalt hört 89.0 RTL.
1: Geil.
0: Das haben sie auf Insta gepostet in einem Video.
1: Das ist ja so cool. Mhm. Imagine, so Verfolgungsjagd läuft, so Die-Die mit Shakira im Hintergrund. Aber okay, wenn wir jetzt schon mal wissen, dass die Polizei uns zuhört, ja?
0: Ja.
1: Ne? Ich hätte einen Fall für euch.
0: Oh.
1: Weil da muss mal ordentlich ermittelt werden. Seit Wochen, wirklich seit Wochen, wird mir hier auf Arbeit mein Essen aus dem Kühlschrank geklaut.
0: Mm.
1: Und ich weiß nicht, wer es ist. Ich habe eine Vermutung für einen Verdächtigen.
0: Ja. Ich würde sagen,
1: Jakob Scharschmidt, nein, ich sitzt mir gegenüber.
0: Hey, die Polizei hat wichtige Sachen zu tun. Kümmert euch nicht darum. Ich war's nicht.
1: Ist das ein Geständnis?
0: Ich war's nicht.
1: Das könnt ihr bei der Polizei ja selber dann hier beurteilen, ne? Das heißt, falls ihr da irgendwie mal helfen könnt, danke im Voraus auf jeden Fall.
0: Nicht, dass die jetzt kommen und mich dann verhaften.
1: Aber das will ich auf jeden
0: Fall. Es waren nur zwei Himbeeren oder sowas, Mann, jetzt sei mal nicht so.
1: Es waren mehr als zwei Himbeeren.

0: Hallöchen. 27, 89, 0 RTL habt ihr an, gleich mit Samba. Homewrecker gibt's gleich noch in der nächsten halben Stunde für euch. Und der hat ordentlich was zu feiern, der Typ. Der ist ja eigentlich, kann man noch sagen, Newcomer.
1: Ja.
0: Ne, aber von 0 auf 100 so krass erfolgreich. Seine Tournee für nächstes Jahr ausverkauft. Auch in Deutschland, Berlin, Hamburg, Köln, München. Ganz schwer gerade noch an Tickets zu kommen.
1: Ja, weil er einfach geil ist. Und ich überlege gerade, ich muss heute Abend bei meinem Gospelchor vorsingen.
0: Ja.
1: Ob ich angenommen werde oder nicht. Vielleicht ist das ein Song, den ich singen könnte.
0: Probier's.
1: Das wäre doch eigentlich geil. Damit kann man ja nur gewinnen. Sommer ist nämlich geil. Homewrecker gibt's gleich für euch in der nächsten halben Stunde hier auf 89.0 RTL. Das sind die besten Hits von heute.
0: Guten Morgen. Bleibt dran.
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0: Den Tag heute nochmal ordentlich genießen, vielleicht irgendwie nochmal rausgehen, mit einer Freundin spazieren gehen. Keine Ahnung, wird richtig top warm auf jeden Fall. 26 Grad sind drin, Sonne kommt raus. Ein paar Wolken sind auch mit dabei, die tun uns aber nichts.
1: Es ist 5:30 Uhr.
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1: Und hier ist Dirk.
15: Guten Morgen. Tanken mit Schmerzen. Benzin und Diesel sind kaum jemals so teuer gewesen wie aktuell. Erste Politiker wollen Entlastungen. Allerdings, da hat jeder so seine eigene Vorstellung. Die SPD will gerne einen Spritpreisdeckel, CSU-Chef Söder eine Steuerrückerstattung und die Grünen ein billigeres Deutschlandticket. In England ist gerade ein Missbrauchsskandal bekannt geworden, der an den Fall Gisèle Pelliquot in Frankreich erinnert. In Manchester hat ein Mann zugegeben, seine Ehefrau über mehr als 20 Jahre regelmäßig betäubt und vergewaltigt zu haben. 12 weitere Männer sind ebenfalls wegen sexueller Straftaten gegenüber der Frau angeklagt. In Baden-Württemberg hat ein zugedröhnter Fahrdienstleiter bei der Schwarzwaldbahn für Stillstand gesorgt. Er ist betrunken im Stellwerk eingeschlafen und bei ihm hat man auch noch weißes Pulver gefunden, vermutlich Kokain. Robotaxis fahren nicht nur selber, sie sorgen auch für Sicherheit. In San Francisco hat so ein Taxi selbst die Polizei alarmiert. Es hat nämlich erkannt, dass zwei Minderjährige während der Fahrt hinten mit einem geladenen Gewehr hantiert haben. Die Polizisten haben die beiden dann später festgenommen.
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1: Es gab einen Unfall auf der A4 Richtung Frankfurt zwischen Nora und Erfurt-Fieselbach auf der mittleren Spur. Und ein kaputtes Auto steht auf der A39 Richtung Salzgitter zwischen der Auffahrt Salzgitter-Lebenstedt-Nord und Salzgitter-Wartenstedt auf der rechten Spur. Der aktuellste Blitzer, der ist am Ortsausgang von Unsen in Richtung Plötzen. 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
0: 7.25 Uhr, gleich ist es soweit. Die nächste 89.0 RTL Gehaltserhöhung geht raus. Also bleibt fleißig dran. Guten Morgen.
1: Guten Morgen.
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0: Guten Morgen, 7.31 Uhr ist es, ihr seid auf dem Weg zur Arbeit. Und ja, das ist eigentlich schon Grund für eine Gehaltserhöhung, oder?
1: Absolut, und die gibt's jetzt.
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0: Und bei uns ist das mit der Gehaltserhöhung ein bisschen einfacher, als ihr das sonst kennt. Ihr sagt uns nämlich einfach in der App, wie viel ihr haben wollt und zack, bekommt ihr's.
1: Selina aus Schwanebeck ist hier, guten Morgen.
0: Moin.
3: Guten Morgen.
1: Du bist Kauffrau für Büromanagement und verdienst gerade 1.850 Euro. Ist dir zu wenig? Weil ich finde auch, die Bezeichnung auch, Kauffrau für Büromanagement, wird dem Job nicht gerecht. Das ist ja, also du bist ja quasi der Grund, dass der Laden läuft. Du planst Termine, du machst Besprechungen, vorbereiten und alles Mögliche. Du bist ja quasi die Orga-Queen.
3: Genau.
1: Absolut. Wie machst du das, dass du dir das alles irgendwie merken kannst?
3: Ich bin einfach gut im Kopf.
1: Okay.
0: Ja, das ist perfekt. Ich dachte, ich kann mir so einen Tipp für mich holen irgendwie, weil ich ganz schnell Sachen vergesse, aber einfach gut sein. Gut, das ist die Lösung.
3: Einfach gut
0: aber
3: sein, genau.
0: Ich meine, Selina, es stimmt, du bist einfach gut und deswegen bekommst du auch mehr Gehalt. Hier ist deine Gehaltserhöhung auf 2.000 Euro.
1: Herzlichen Glückwunsch!
0: Ach, ist das schön.
1: So easy kann's sein. Ihr macht's genauso. 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Rein in die App heute schon bei Big Nick in der Show um 14.05 Uhr. Kleiner Geheimtipp.
0: Es macht so Spaß.

0: Guten Morgen, willkommen im Dienstag, willkommen in der 89.0 RTL Morning Show. Mal Hand aufs Herz. Habt ihr schon mal was gekauft, was euer Leben eigentlich leichter machen sollte, aber am Ende hat es alles nur noch schlimmer gemacht?
1: Du meinst so einen richtigen Fehlkauf, was eigentlich richtig unnötig war?
0: Exactement. Es gab so richtig schlaue Erfindungen in der Menschheit, ne? Feuer, das Rad, Klett. Und who the fuck hat sich bitte elektrische Seifenspender ausgedacht?
1: Aber du hast dir einen elektrischen Seifenspender gekauft?
0: Ja. Nutzlos, das Ding. Das dauert erstmal 10 Jahre, ehe ich merke, dass meine Hand da ist. Dann brauchst du 10 Jahre, um diese scheiß Seife daraus zu drücken.
1: Aber das weiß ich
0: so
1: doch
0: lange.
1: Vorher.
0: Nee, ich dachte, das wäre schnell, das Ding. Ich dachte, das macht seine Arbeit gut. Das war so ein richtig klassischer Fehlkauf.
1: Gut, das kennen wir alle, auch Dennis aus Staßfurt.
2: Ich habe mir, als ich umgezogen bin, eine Kaffeemaschine gekauft, obwohl ich eigentlich nicht mal Kaffee trinke. Man sollte sowas vielleicht immer im Haus haben, aber keine von meinen Verwandten trinkt Kaffee.
1: Gut, wenn auch keine Verwandten Kaffee trinkt. Ich hätte es ja verstanden, wenn irgendwie man Besuch bekommt. So, ich trinke auch keinen Kaffee, deswegen habe ich auch keine Kaffeemaschine zu Hause.
0: Ja.
1: Aber ja gut, ist ein Fehlkauf. Wahrscheinlich auch kein günstiger.
0: Nee.
1: Ganz wild war die Nachricht von Viola aus Peine.
3: Also mein letzter Fehlkauf war ein Mann. Total schlechte Investition. Mega teuer im Unterhalt. Oh. Weiß vielleicht jemand, wo ich den umtauschen kann? Dann würde ich mir lieber ein paar Running-Schuhe davon kaufen und vielleicht beim nächsten Mal vorher wegrennen.
1: So, ich wollte gerade eigentlich einen Vorschlag machen. Wir hatten früher im Freundeskreis, haben wir so uns getroffen und dann halt so Sachen, die wir nicht mehr brauchen, untereinander getauscht.
0: Ja.
1: Wenn wir das jetzt mit Männern machen, dann geht's ja in eine ganz falsche Richtung jetzt. Also dann, also ne, wäre eigentlich mein Tipp gewesen.
0: Aber ich meine, du kommst aus Berlin, da sind doch solche Partys eigentlich Klassik, oder? Wo man so die Männer tauscht.
1: Ja, kannst du mal probieren. Aber wirklich ansonsten ernst gemeint der Tipp, man trifft sich mit Freunden und die Dinge mit, die man nicht braucht und tauscht untereinander. Das ist eigentlich echt geil.
0: Und im Zweifel einfach fürs nächste Schrottwichteln hat man halt was.
1: Ja, perfekt. Easy. Guten Morgen.

0: Habt ihr auch so Kollegen, an denen ihr irgendwie jeden Morgen so ablesen könnt, wie das Wetter wird?
1: Definiere.
0: Wir haben den tollen Robin hier und der hat endlich immer, wenn es warm wird, so eine kurze Hose noch an, wo ich schon frieren würde. Und heute wird es ja warm und er hat eine lange Hose an. Mm. Ich muss mal fragen, was da los ist.
1: Mm. Er ist unser Wetterhahn sozusagen.
0: Hier ist 89.0 RTL, guten Morgen.

0: Hier seid ihr genau richtig. Eure 89.0 RTL Morning Show habt ihr an, gleich mit Another.
1: Moin.
0: Sommerfeeling kommt zurück, nicht nur beim Wetter, sondern auch musikalisch. Talk to You gibt's gleich.
1: Von Another, geiler Song irgendwie. Ich finde, der ist so ein bisschen, deswegen so ein bisschen schief, ist alles nicht ganz so perfekt und das macht's gerade geil.
0: Das ist dein Motto für, du hast ja heute Abend, gehst jetzt im Gospelchor vorsingen. Ist das auch dein Motto dann?
1: So ein bisschen nicht so geil. Ja, naja, okay. Mal schauen, wie es läuft. Ich berichte morgen. Das haben wir außerdem für euch mit Austin und Good Old Days von Chris DeSarandi. Die besten Hits von heute hier auf 89.0 RTL. Schönen Dienstagmorgen.
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0: Keine Sorgen, da gibt es heute zwar ordentlich Wolken, die tun uns aber nichts. Es bleibt schön trocken, wird nochmal richtig schön sommerlich. 26 Grad sind drin und die Sonne kommt raus.
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1: 7:05 ist es.
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1: Und hier ist Dirk für euch.
12: Guten Morgen. Greift die Politik jetzt bei den hohen Benzin- und Dieselpreisen ein? Fakt ist, die Preise sind immer weiter auf dem Weg nach oben. Fakt ist aber auch, die Parteien sind sich uneinig. Die SPD will einen Spritpreisdeckel, die CDU eine Steuerrückerstattung und die Grünen ein billigeres Deutschlandticket. Gibt es an den Bahnhöfen in Deutschland hier bald Zugangsschleusen wie in Frankreich und Großbritannien? Dann kommt man ohne gültiges Ticket nicht mehr ans Gleis. Verkehrsminister Bilger will das, um die Bahnsteige sicherer zu machen. Kommende Nacht werden in Los Angeles die Emmys verliehen und zwei Serien könnten da mega abräumen. Hacks ist 24 Mal nominiert und die Krankenhausserie The Pitt sogar 25 Mal. In Thailand hat die Polizei einen diebischen Sexmönch geschnappt. Erst hat eine Überwachungskamera ihn beim verbotenen Sex mit seiner Assistentin gefilmt und dann haben die Ermittler bei ihm zu Hause auch noch umgerechnet 2,5 Millionen Euro gefunden, die er aus dem Tempel geklaut hatte.
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1: Es gab einen Unfall auf der A4 Richtung Frankfurt zwischen Nora und Erfurt-Wieselbach auf der mittleren Spur. Und der aktuelle Blitzer steht in Großschneen auf der Landstraße. 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
0: Dienstagmorgen haben wir es kurz vor 8. Schön, dass ihr mit am Start seid. Jakob ist da.
1: Guten Morgen.
0: Alena hier und wir wissen genau, was ihr braucht, um so richtig gut reinzustarten. Mhm. Dienstag, wir haben Another mit Talk to You. Wir haben Oliver Heldens, wir haben Dasha, wir haben Chris DeSarandi und wir haben Big Nix Wortspielspiel und eure Chance auf eine JBL-Box im 89.0 RTL Design. Also dranbleiben, das lohnt sich immer. Guten Morgen.
1: Morgen.
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0: Sag mal, was ist eigentlich los mit dem Wetter gerade?
1: Ja, es ist ein bisschen...
0: Es ist super unzuverlässig.
2: Sass.
0: Also, schlimmer als jeder Fuckboy. Von Sekunde zu Sekunde wird sich da die Meinung geändert und so. Weiß selbst gar nicht, was es eigentlich will. Man weiß nie, was es eigentlich Phase ist.
2: Ja, manche sind vielleicht eisig einfach unsicher.
0: Das Wetter ist nicht unsicher, meinst du?
2: Ja.
0: Ich gucke abends rein, steht Sonne, 25 Grad. Und dann gucke ich morgens rauf und dann steht da 17 Grad und Regen. Und ich denke mir, was ist passiert?
2: Naja, guck mal, das Wetter denkt sich gerade, okay, alle wollen unbedingt noch Sommer haben. Okay, dann mache ich ein bisschen Sonnenstrahlen. Dann ziehen alle jetzt so Herbstklamotten an. Dann denke ich mir, okay, dann mache ich halt Herbst. Und dann macht es halt jeden Tag was anderes, weil es halt unsicher ist. Wir müssen einfach mal eine klare Ansage machen jetzt.
0: Eine klare Ansage?
2: An das Wetter.
0: Was ist denn deine klare Ansage?
2: Sommer, wir machen Sommer.
0: Was?
2: Wir machen noch eine Woche Sommer und dann kannst du Herbst machen.
0: Wir machen aber so im Sommer so 25 Grad Sommer.
2: Okay. Okay, mit Sonne. Hier. Ja?
0: Da, haben
2: wir vereinbart. Super.
0: Schauen wir mal, ob es klappt, wa? Guten Morgen, hier ist eure 89.0 RTL Morning Show. Jakob ist da.
2: Moin.
0: Ich bin Alena. Guten Morgen. Wee.

0: Wir haben richtige Streber hier in der 89.0 RTL Community. Guten Morgen, hier ist eure Morning Show.
1: Hi.
0: Gab jetzt ein Ranking, was Bildung angeht. Und naja, Niedersachsen, Sachsen-Anhalt, da ist noch Luft nach oben, sagen wir es so. Aber Thüringen Platz 6, Hamburg Platz 3 und Sachsen auf Platz 1.
1: Yeah!
0: Wir haben eine geile Community, Leute.
1: Sachsen auf die 1, Platz 1. Na, dann zeigt doch mal, was ihr könnt in Sachsen bei Big Nicks Wortspielspiel. Der ruft es nämlich an in Leipzig.
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1: Lara aus Leipzig wagt sich ans Wortspielspiel. Na, da bin ich mal gespannt. Ich brauche 10 Wörter mit dem gleichen Buchstaben in 10 Sekunden. Dein Buchstabe ist F wie Frostschutzmittelflaschendeckel. Und die Zeit läuft ab jetzt.
3: Zehn Wörter, okay.
1: 10 Wörter, genau.
3: Mit F einfach.
1: Mit F.
3: Irgendwas.
1: Genau. Und die Zeit ist um.
3: Okay. Was?
1: Ja, gut, okay. Wie sagt man so schön, Ausnahmen bestätigen die Regeln.
0: Ja, und man kennt es auch oft früher aus der Schule. Man hat super gelernt für den Test. Man wusste alles. Man dachte, das wird eine Eins. Und dann sitzt man da vor diesem Blatt, liest die Aufgabe und alles ist weg im Kopf.
1: Mhm, ja.
0: Da kann man noch so schlau sein.
1: Aber bei uns könnt ihr es einfach noch mehr machen, indem ihr reingeht in die App und mitzockt die nächste Runde ab 14 Uhr in der Big Nick Show.

0: Wisst ihr was? Ihr seid ganz schön toll in der 89.0 RTL-Community, muss man auch mal sagen. Ihr seid wirklich toll. Ihr seid jeden Morgen mit uns dabei. Wir werden zusammen fit. Hier starten rein am Dienstagmorgen. Danke.
1: Eure Nachrichten auf WhatsApp, der Hammer, wirklich.
0: Absolut.
1: Das hat gerade geschrieben. Allen einen schönen Dienstagmorgen und den wünschen wir euch auch hier auf 89.0 RTL.

0: In Warschau hat jetzt ein Elch die Gleise beim Hauptbahnhof blockiert und deswegen kamen halt viele zu spät. Also wenn ihr heute Morgen zu spät auf Arbeit seid, könnt ihr einfach sagen, ein Elch war am Weg.
1: Okay.
0: Schaut mal, was passiert. 89.0 RTL ist an. Guten Morgen.
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1: Der Tag heute ist der Grund, warum ich mich entschieden habe, meine Klimaanlage doch noch nicht abzubauen. Es war keine Faulheit, naja, wohl vielleicht ein bisschen. Aber es wird heute nochmal ordentlich warm, 26 Grad haben wir am Start, Sonne kommt raus, ein paar Wolken sind auch mit dabei, das bleibt aber trotzdem trocken.
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0: Es ist 8:35 und hier ist Dirk für euch.
12: Guten Morgen. Die Sprit- und Gaspreise gehen immer weiter durch die Decke. Die SPD will deshalb jetzt einen Preisdeckel und eine Extrasteuer für Mineralölkonzerne. Auch CSU-Chef Söder fordert Entlastungen für Autofahrer. Die Bundeswehr findet nicht genügend Freiwillige für den Dienst in Litauen und deshalb will Verteidigungsminister Pistorius jetzt mehrere hundert Soldaten per Befehl dorthin zwingen. Gebraucht werden vor allem IT-Experten und Logistiker. Rapper Macklemore ist raus aus dem Vorprogramm der Ed Sheeran Tour, weil er auf der Bühne nämlich immer wieder Free Palestine gerufen hat. Laut US-Medien wollen deshalb mehrere Konzertlocations keine Auftritte mit ihm mehr zulassen. Deutsches Roggenbrot ist in New York gerade absolut angesagt. Ein Österreicher ist damit nämlich an den Start gegangen und schlägt alle Rekorde. Obwohl er für den Laib 60 Dollar verlangt, stehen die Leute Schlange.
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0: Stop and Go gerade auf der A2 Richtung Dortmund zwischen Hannover-Herrenhausen und Wunstorf-Lute. Da braucht ihr 20 Minuten länger. Unfall gab es auf der A4 Richtung Frankfurt zwischen Nora und Erfurt-Wieselbach auf der mittleren Spur. Und es liegen Spanngurte auf der A7 Richtung Kassel im Dreieck Salzgitter in der Überleitung zur A39 Richtung Wolfsburg in einer Kurve. Der aktuellste Blitzer, der steht in Legede in der Breuststädter Straße mit 89.0 RTL immer sofort informiert.
1: Ach, diesen Moment kennen wir alle. Wir kaufen was und denken so, boah, das brauche ich unbedingt. Und merken dann, eure besten Fehlkäufe hier nach zwei Songs. Guten Morgen.
0: Morgen!
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0: Es ist beruhigend zu wissen, dass es uns allen gleich geht. In der 89.0 RTL Community. Guten Morgen.
1: Hi, guten Morgen.
0: Wir sammeln heute mal die größten Fehlkäufe unseres Lebens.
1: Yes.
0: Und ich habe mir mal so einen Nagelroller gekauft. Da sind so die Spitzen dran.
1: Ja.
0: Und das soll man über die Kopfhaut drüber fahren lassen, damit es das Haarwachstum anregt.
1: Ja.
0: Aber ich ein einziges Mal gemacht habe, dem liegt es im Schrank, weil es tut weh. Und es ist irgendwie, ich glaube auch nicht so richtig.
1: Ja, komm, wir schön sind, wir müssen leiden.
0: Ja, nee, ich glaube, in dem Fall ist das einfach nur Scam gewesen.
1: Ist nur Scam, ist ein Fehlkauf. Gut. Lina aus Wedemark hat auch eine Sprachnachricht geschickt. Was ist dein Fehlkauf?
2: Also mein größter Fehlkauf waren Schuhe, weil sie immer so wehtaten danach. Im Laden haben sie noch perfekt gepasst.
1: Ja.
2: Und zu Hause haben sie dann gescheuert. Ich habe mir Blasen gelaufen. Naja, ist halt so.
1: Aber warum?
2: Kann man leider nicht mehr ändern.
1: Warum ist das so? Man hat die Schuhe an im Laden und denkt sich, ja, easy peasy, man läuft ja sogar auch da rum. Und dann, sobald man die aber unterwegs anhat, tut's weh.
0: Ich habe es gelesen, man soll Nachmittagsschuhe kaufen gehen, weil da die Füße größer sind.
1: Ernsthaft jetzt?
0: Ja, die sind schon blattgestanden vom Tag quasi.
1: Gut, okay, vielleicht wäre es dann nicht passiert. Also das nächste Mal beim Schuhe-Shop nachmittags gehen.
0: Ja, das ist vielleicht der Tipp. Mhm. Und wenn ihr auch irgendwie so einen Fehlkauf habt, schickt mal her per WhatsApp 0175 24 24 89 0. Und dann machen wir hier so eine kleine Tauschbörse quasi in der Community.
1: So ein 89 0 RTL-Flohmarkt.
0: Ja, genau.
1: Finde ich super.

0: Dienstagmorgen ist es, hier ist eure 89.0 RTL Morning Show.
1: Hello.
0: Und schon bevor ihr den zweiten Kaffee hattet, gibt's hier schon mehr Gehalt, weil ihr einfach einen ultra geilen Job macht.
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0: Hallöchen, kurz vor neun haben wir es. Euer Start am Dienstagmorgen ist safe mit 89.0 RTL und gleich Teddy Swims. Mr. Know-It-All gibt's gleich für euch. Ich glaube, der Typ ist gerade ganz aufgeregt, hat gepostet, in 8 Tagen geht seine Tour nämlich los.
1: Sehr geil.
0: Und die geht lang. Ich gehe im Februar nächstes Jahr erst zu ihm in Berlin.
1: Ich bin mir nicht sicher, ob wir den spielen können, Alena. Nein, wir haben auch gleich den 89.0 RTL Morning Mix. Dazu noch Teddy Swims. Ist das vielleicht ein bisschen zu krass dann?
0: Es gibt kein zu viel.
1: Nee, ja, nee. Das ist unser Motto hier. Alles klar. Na dann gibt's gleich für euch Teddy Swims und den 89.0 RTL Morning Mix. Euer DJ-Set für Dienstagmorgen. Noch vor 9 hier auf dem 89.0 RTL. Guten Morgen.
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0: Da wird es heute nochmal richtig schön, richtig sommerlich. 26 Grad sind am Start, Sonne kommt schon raus. Und ja, ein paar Wolken sind mit dabei, die tun uns aber absolut gar nichts.
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1: 8:55 ist es.
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1: Mit Dirk.
16: Guten Morgen. Gibt es an deutschen Bahnhöfen bald Zugangsschleusen, wie auch in Frankreich oder Großbritannien? Dann kommt man nämlich ohne gültiges Ticket nicht mehr ans Gleis. Verkehrsminister Bilger will das, um die Bahnsteige sicherer zu machen. Heute beginnt der Prozess Verbraucherzentrale gegen Lidl. Es geht dabei um die Lidl Plus App mit ihren Rabatten. Die Verbraucherschützer sagen, wer kein Smartphone hat und dadurch die App nicht laden kann, der hat auch keine Chance auf die Rabatte und das verstößt gegen den Gleichheitsgrundsatz. Nach nur 2 Tagen ist für Harrys und Megans Kinder in England schon wieder Schulschluss. Sie müssen die Schule wechseln, weil das Sicherheitsteam der Familie sagt, an der Schule bisher können wir die Sicherheit der Kinder nicht gewährleisten. Fußball-Zweitligist Hannover 96 hat Trainer Christian Titz gefeuert nach nur 1 Sieg aus 5 Spielen. Nachfolger soll jetzt laut Bild Ex-Augsburg-Coach Sandro Wagner werden. Angeblich wird schon verhandelt, offiziell ist aber noch nichts.
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1: Stop and Go gerade auf der A2 Richtung Dortmund zwischen Hannover-Herrenhausen und Wunstorf-Lute. Da braucht ihr 20 Minuten länger. Und Spanngurte liegen auf der A7 Richtung Kassel im Dreieck Salzgitter in der Überleitung zur A39 Richtung Wolfsburg. Der aktuelle Blitzer, der steht am Ortseingang Bad Sachsa aus Richtung Walkenried. 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
1: Wenn gerade einfach zu viele Leute kommen und irgendwas von euch wollen, dann dreht einfach ganz besonders laut jetzt beim 89.0 RTL Morning Mix. Sagt, sorry, in der Viertelstunde muss ich kurz zuhören, weil jetzt kommen unsere 89.0 RTL DJs und hauen hier aber einen ordentlich raus, Leute.
0: Das wird gut. Also laut drehen, ab geht die Fahrt. Guten Morgen.
1: Moin.
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0: Dustin aus Satisfyer, den 89.0 Morning Mix direkt aus dem In The Mix Stream hier gerade. Aber auch verständlich. Das ist so, wenn ihr auf einer Party seid und ihr merkt wirklich, der DJ ist so geil und es kommt Song nach Song nach Song, wo ihr einfach denkt, ja Mann, genau so ist das.
1: Exaktement. Und den geilsten DJ, den gibt's bei uns in der 89.0 RTL App. Dann macht ihr den In The Mix Stream an und dann geht's ab auf Arbeit, Leute. Also checkt's mal aus. 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

0: Imagine Dragons. Demons hier, euer 89.0 Flashback-Song. Mm. Ich finde das so geil. Man ist mit, also die Erinnerung, die man zu diesen Flashback-Songs hat, die ist sofort wieder da. Bei
1: Definitiv.
0: Mir ist es Imagine Dragons zweimal live gesehen. So krass geflennt beim Konzert, weil es einfach so schön war und so Gänsehaut gehabt. Und genau die habe ich jetzt auch gerade wieder.
1: Ich habe auch geflennt. Bei mir war es immer der Break-Up-Song.
0: Ja, gut.
1: Und das war immer der Song, der dann gesagt hat, okay, jetzt schaffe ich es wieder. Jetzt gehe ich wieder los. Neue Energie.
0: Okay, ja. Das ist auch gut. Und genau die wünschen wir euch jetzt auch für den Dienstagmorgen. Neue Energie, hier ist eure 89.0 RTL Morning Show. Jetzt mit Ugel, hier ist Moving to the Sun. Guten Morgen.

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1: Stop and Go gerade auf der A2 Richtung Dortmund zwischen Hannover-Herrenhausen und Wunstorf-Lute. Da braucht ihr 20 Minuten länger. Und gekracht hat es auf der A38 Richtung Dresden zwischen Lützen und dem Rastplatz Fuchsauer Ost. Der aktuellste Blitzer steht auf der B1 in Lenzdorf aus Richtung Braunschweig. 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
2: Habt eine gute Fahrt, kommt gut an. Schön, dass ihr mit dabei seid und habt einen guten Start am Dienstagmorgen.
1: Macht das wie Alena, die hat sich gerade gestreckt und gereckt. Jetzt bist du ready für den Tag.
2: Na,
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0: Leute, die Polizei ist uns auf der Spur.
1: Wir haben es jetzt schwarz auf weiß als Beweisvideo. Die Polizei Sachsen-Anhalt hört 89.0 RTL.
2: Das
1: haben
2: wir
1: jetzt
2: so cool.
1: In so einem Insta-Reel gepostet.
2: Absolut richtige Wahl, ne? Aber wenn wir jetzt schon mal wissen, die Polizei hört uns zu, so, ne? Da habe ich einen Fall für euch.
1: Ja.
2: Da muss wirklich mal ermittelt werden, weil seit Wochen wird mir hier auf Arbeit mein Essen aus dem Kühlschrank geklaut.
1: Oh nein! Wer könnte das gewesen sein?
2: Ja, wahrscheinlich du, wetten?
1: Ich habe vielleicht zwei Himbeeren genommen oder so.
2: Das ist mein Essen. Gut, liebe Polizei, ihr könnt ihn gern mitnehmen. Aber so richtig die ganze Aktion, so mit Handschellen und allem.
1: Bist du nicht eigentlich die auf Handschellen steht?

0: Hallöchen. Dienstagmorgen ist es, eure 89.0 RTL Morning Show. Habt ihr an, zuverlässig mit dem besten Sound. The Bowser gibt's gleich mit Magnetic und das ist so ein Song. Also, mein Dad zum Beispiel ist ein Mensch, eigentlich macht Musik bei dem nichts. Meine Mama und ich sitzen im Auto und viben so richtig mit und gehen so richtig ab und er sitzt einfach so still am Steuer.
1: Ja.
0: Aber bei dem Song, er hat gesehen, dass sich so ein kleiner Finger mitbewegt. Also das hat was zu bedeuten.
1: Das ist unmöglich. Der Song, der verleitet einfach zum Mitmachen.
0: The Bowser,
1: Magnetic. Gleich für euch New Religion haben wir Bibi Rexha. Wir haben für euch Gone, Gone, Gone von David Guetta, Teddy Swims, Tones and I. Das sind die besten Hits von heute hier auf 89.0 RTL. Gleich bei Luis.
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17: Es wird heute richtig, richtig warm, ne? Also man merkt es jetzt doch gar nicht. Ist es irgendwie so bewölkt, so, aber 26 Grad maximal. Es ist quasi nochmal letzter Sommertag.
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17: Welchem 10?
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20: Hallo. Tanken mit Schmerzen. Benzin und Diesel sind kaum jemals so teuer gewesen wie aktuell. Erste Politiker wollen Entlastungen. Allerdings, da hat jeder so seine eigene Vorstellung. Die SPD will gerne einen Spritpreisdeckel, CSU-Chef Söder eine Steuerrückerstattung und die Grünen ein billigeres Deutschlandticket. In England ist gerade ein Missbrauchsskandal bekannt geworden, der an den Fall Gisèle Pelliquot in Frankreich erinnert. In Manchester hat ein Mann zugegeben, seine Ehefrau über mehr als 20 Jahre regelmäßig betäubt und vergewaltigt zu haben. 12 weitere Männer sind ebenfalls wegen sexueller Straftaten gegenüber der Frau angeklagt. In Baden-Württemberg hat ein zugedröhnter Fahrdienstleiter bei der Schwarzwaldbahn für Stillstand gesorgt. Er ist betrunken im Stellwerk eingeschlafen und bei ihm hat man auch noch weißes Pulver gefunden, vermutlich Kokain. Robotaxis fahren nicht nur selber, sie sorgen auch für Sicherheit. In San Francisco hat so ein Taxi selbst die Polizei alarmiert. Es hat nämlich erkannt, dass 2 Minderjährige während der Fahrt hinten mit einem geladenen Gewehr hantiert haben. Die Polizisten haben die beiden dann später festgenommen.
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17: Da gibt es ein bisschen Stau auf der A2 in Richtung Dortmund zwischen Hannover-Herrenhausen und Wünsdorf-Lutte. Da braucht ihr gerade eine Viertelstunde länger. Und der aktuellste Blitzer steht auf der B217 direkt bei Springen in Richtung Hannover. 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
17: So viel Kaffee, wie wir gestern am Montag getrunken haben, das kann ja heute gar nichts mehr bringen. Davon wird man ja gar nicht wach. Das ist ja ein Placebo-Effekt quasi. Lea aus Wolfenbüttel hat sich gerade reingemeldet. Du hast schon 3 Kaffee heute gesoffen. Vor um 10. Na, sag mal, eine Pause kommt jetzt für euch. Das ist quasi Kaffee Nummer 4. Das habt ihr euch verdient. Das gönnen wir uns jetzt. Hoch die Tassen. Let's go.
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0: Also eigentlich seid ihr doch die Chefs bei euch in der Firma. 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
0: 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Bleibt einfach dran.

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Also tanken wird da jetzt wirklich ein Luxushobby. Was ist denn da los? Diesel kostet im Schnitt 2,30 Euro. 2,30 Euro. Vor allem, ich finde es voll frech, weil der Preis springt ja genau dann um, wenn alle Mittagspause haben. Das heißt, du musst in der Pause musst du tanken gehen eigentlich. Schlüssel schnappen zur Tankstelle vor um 12. Ihr wollt eigentlich meinen Döner essen. Wisst ihr, was wir machen? Wir fliegen jetzt einfach mit dem Helikopter zur Arbeit, weil Kerosin ist nicht so teuer. So. Ich hol euch auch ab. Das ist Luis, 89.0 RTL. Hier kommt BTS.

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ich will auch adoptiert werden von Tom Kaulitz. Also erstmal, das war Miley Cyrus, Barber-mäßiger Song, der ist geil, den hört ihr jetzt öfter auf 89.0 RTL. Jetzt zurück zu Tom Kaulitz. Der hat Heidi Klum so einen Ferrari zum 18. Geburtstag geschenkt. Ein fucking Ferrari. $150.000. Also, liebe Eltern, merkt euch den Preis. $150.000, das ist ab jetzt die Messlatte. James Hype läuft, während ihr schluckt. Hier ist Luis, ihr hört 89.0 RTL.

0: Seid ihr bereit für euren Lieblingssong? Shakira, egal was die Hater sagen, ich finde den Song immer noch geil. Den kann man schon noch machen. Die Die gibt's gleich für euch in der Playlist. Tiffany Harris ist aber auch mit dabei. Fastboy. Also das Beste vom Besten, Leute. Bleibt einfach dran.
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0: Heute wird es nochmal richtig schön. Also wirklich richtig, richtig schön. 26 Grad, Sonne kommt raus. Sieht jetzt noch nicht so danach aus, ich weiß, aber heute der Feierabend wird toll.
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0: Hat sich jetzt ein bisschen ironisch angehört, ne? Ich meinte es aber wirklich ernst, also wirklich schön.
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0: Gleich um 11 hier kommt Dirk.
13: Hallo. Greift die Politik jetzt bei den hohen Benzin- und Dieselpreisen ein? Fakt ist ja, die Preise sind immer weiter auf dem Weg nach oben. Fakt ist aber auch, die Parteien sind sich dabei jetzt nicht einig, was zu tun ist. Die SPD will einen Spritpreisdeckel, die CDU eine Steuerrückerstattung und die Grünen ein billigeres Deutschlandticket. Gibt es an den Bahnhöfen in Deutschland bald Zugangsschleusen wie in Frankreich und Großbritannien? Dann kommt man ohne gültiges Ticket nicht mehr ans Gleis. Verkehrsminister Bilger will das, um die Bahnsteige sicherer zu machen. Ja, sie sind quasi die Oscars der Fernsehbranche, die Emmys, und die Krankenhausserie The Pitt ist jetzt als bestes Drama ausgezeichnet worden. Beste Comedy-Serie wurde Widow's Bay, die hat gleich 14 Emmys geholt. In Thailand hat die Polizei einen diebischen Sexmönch geschnappt. Erst hat eine Überwachungskamera ihn beim verbotenen Sex mit seiner Assistentin gefilmt. Dann haben die Ermittler bei ihm zu Hause noch umgerechnet 2,5 Millionen Euro gefunden, die er einfach im Tempel hat mitgehen lassen.
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0: Da hat es gekracht auf der A2 Richtung Berlin zwischen Magdeburg-Grottensee und Lostau. Da ist die rechte Spur gerade gesperrt. Und ein Stückchen weiter auf der A2 Richtung Berlin zwischen Zielsa und Wollin gab es auch nochmal einen Unfall. Da wird aktuell noch aufgeräumt, da kommt ihr einspurig dran vorbei. Der aktuellste Blitzer, der steht in Königslutter, Wolfsburger Straße, Stadt einwärts. 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
0: Ja, wir beschweren uns natürlich darüber, aber seid mal ehrlich, eigentlich fühlt man sich schon als König, wenn der nächste Termin kurzfristig abgesagt ist, oder? Kleine spontane Frühstückspause. Hier ist euer CEO auf Katastrophen. Hier ist Luis auf 89,0 RTL. Wir machen uns einen schicken Dienstag. Hier kommt Shakira.
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Ja, oh, Zopft Ease. Habt ihr schon eine Lederhose? Weiß ich nicht, irgendwie, ich fühle das dieses Jahr ein bisschen zu sehr. Samstag startet das Oktoberfest in München. Ja, yeah. Ganze Wochenende wieder Grillhändel und Bier. Aber es gibt einen neuen Preisrekord auf den Wiesen. Ein Liter Wasser liegt jetzt bei 15,33 Euro und ist damit teurer als ein Liter Bier. Wasser. Hier ist Luis, er hat 89,0 RTL. Kann man sich eigentlich schon vorsorglich für Montag krank schreiben lassen?

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0: Habt ihr eure Sonnenbrille noch griffbereit? Heute wird's richtig schön, ne? 26 Grad und so weiter. Es sieht jetzt noch nicht so aus. Ich weiß, aber gleich wird's richtig schön. Claudia aus Seesen hat sich reingemeldet. Du machst heute Mittagspause auf der Parkbank. Du isst jetzt Eis oder was?
1: Eis essen. Das ist das tatsächlich, worauf ich mich momentan am meisten freue.
0: Ja, seid ihr gegönnt. Also Mittagspause heute draußen. Keine Diskussion. So, hier ist Luis. Er hört 89.0 RTL.

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0: Ja, könnt ihr jetzt denken von mir, was ihr wollt, aber ich habe einen kleinen Crush auf Sarah Larsson, glaube ich. Traumfrau. Die ist immer sympathisch in den Interviews, die ist mega smart, hat voll die guten Gedanken. Sieht natürlich auch gut aus, so tolle Stimme. Die ist reich. Besser geht's doch nicht, Leute. Sarah Larsson ist gleich mit dabei, Lady Gaga. Das wird gut, bleibt einfach dran, das wird toll auf 89.0 RTL.
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0: So mag ich das ja. Sonne scheint, 26 Grad. Perfekte Lage, Leute. Heute nochmal richtig schöner Sommertag. Ein
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0: Doro, du musst mitmachen. Jetzt alle zusammen. Ein Sommersonntag.
19: Okay, Sommersonntag. Sommer, so.
0: Ja.
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0: Gleich um 12.
19: Hi, kriminelle Banden in Deutschland greifen laut dem Bundeskriminalamt immer öfter zu massiver Gewalt, um Opfer einzuschüchtern. Das aktuelle Bundeslagebild zur organisierten Kriminalität zeigt außerdem, für Gewalttaten werden vor allem Minderjährige über soziale Medien angeheuert. Greift die Politik jetzt bei den hohen Benzin- und Dieselpreisen ein? Fakt ist, die Preise sind auf dem Weg immer weiter nach oben. Fakt ist aber auch, die Parteien sind sich nicht einig. Die SPD will einen Spritpreisdeckel, die CDU eine Steuerrückerstattung und die Grünen ein günstigeres Deutschlandticket. Der Flughafen von Catania bleibt wegen einer neuen Aschewolke des Ätna weiter gesperrt. Starts und Landungen sind bis zum Nachmittag abgesagt. Seit Montag sind bereits mehrere Dutzend Flüge ausgefallen. Und Urlauber haben am Ballermann ein Kokainpaket am Strand entdeckt. Marktwert wohl mehrere hunderttausend Euro. Die Polizei hat den Strand stundenlang nach weiteren Paketen abgesucht. Schon im vergangenen Monat war in einer Bucht bei Palma Kokain angespült worden.
0: Naja, Ballermann, ne?
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0: Oh Gott, das war so schlecht. Jetzt wird es langsam ein bisschen cringe. Ich konzentriere mich wieder. A2 Richtung Berlin, da hat es gerade gekracht zwischen Cesar und Wollin. Da geht es nur einspurig dran vorbei. Und es gibt ganz schön Stop and Go auf der A2 in der Gegenrichtung Richtung Dortmund zwischen Hannover, Herrenhausen und Wünsdorf-Lutte. Da braucht ihr gerade eine Viertelstunde länger. Auf der A7 staut sich es auch ganz schön. Da gibt es also eine eklige Baustelle Richtung Hamburg zwischen Bockenem und dem Dreieck Salzgitter. Da braucht ihr eine halbe Stunde länger. Und der aktuellste Blitzer, der steht auf der B241 zwischen Osterode und Dorste. 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
0: Seid ihr noch da? Seid ihr noch ansprechbar? Ich habe richtiges Mittagskoma gerade. Augen auf, Hürde ist im Energiesparmodus. Marie aus Nordhausen hat sich gerade in die Show reingemeldet. Die sitzt gerade im Auto und macht einen Powernap auf dem Firmenparkplatz. Das finde ich richtig witzig. Hier kommt selber Larsen, die weckt hier jeden auf.
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0: 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Ich finde das geil, dass ihr genau den gleichen Humor habt wie ich. Wir sind alle ein bisschen durch. Aber das ist doch gut. Macht euch einen schicken Dienstag. Hier kommt Ygel für euch.

0: in der Mittagspause.
1: Und jetzt rechnet mal so runter, was ihr heute schon alles gemacht habt. Ihr wart für die Kunden da, ihr habt schon ein bisschen vorgearbeitet, ihr wart für Kollegen hier Ansprechpartner Nummer 1 und habt ihr alle Fragen beantwortet. Findet ihr nicht, ihr solltet da mal ein bisschen mehr Geld bekommen? So ein bisschen Gehaltserhöhung, dies, das?
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3: Yes. Bitteschön! Glückwunsch!
1: Ach, süß. Ach, ist das schön. Und das habt ihr doch auch verdient, Leute. Geht doch mal in euch. Checkt euch einfach mal ein in die 89.0 RTL App. Sagt uns, wie viel ihr gerne haben wollt. Und dann zahlen wir es aus. Nächste Gehaltszahlung gleich in der Big Nick Show. Kurz nach 14 Uhr. Bleibt einfach dran.

Hier ist 89.0 RTL. Wir unterbrechen kurz. Wichtiges Verkehrsupdate. Da ist ein Falschfahrer auf der A38 unterwegs in beiden Richtungen. Achtung, Falschfahrer auf der A38 in beiden Richtungen zwischen dem Dreieck Südharz und Eisleben. Nicht überholen und rechts halten. 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

0: Habt ihr euch verdient, ihr kleinen fleißigen Bienchen. Jetzt wird erstmal schön Mittagspause gemacht. Hier ist Luis, ihr hört 89.0 RTL.
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Ist doch richtig frech. Ey, habt ihr euch die Tankpreise mal angeguckt? Das ist ja jetzt ein Luxushobby. Diesel kostet im Schnitt gerade 2,30 Euro. 2,30. Und die Katastrophe daran ist ja, der Preis springt genau dann, wenn alle Mittagspause machen um 12. Das heißt, eigentlich willst du deinen Döner essen, musst aber zur Tankstelle fahren, weil sonst kostet der Sprit gleich 3 Nieren und nicht nur eine. Wisst ihr, was wir machen? Wir fliegen jetzt einfach mit dem Helikopter zur Arbeit. So, weil Kerosin ist nicht so teuer. Hier ist Luis. Ja, 89.0 RTL.

0: Der Song ist schon geil, oder? Adela? Feier ich halt. Was sagt ihr dazu? Der ist neu in der 89 nur RTL-Playlist. Kann man schon machen, wa? Ich will adoptiert werden. Von Tom Kaulitz. Ich will über den. Der hat Heidi Klums Sohn einfach einen Ferrari zum 18. Geburtstag geschenkt, Leute. Ein fucking Ferrari. $150.000. Sarah aus Hannover.
1: Ich kann mich erinnern, dass ich mal als Kind ein Geschenk bekommen habe mit 11 oder so, eine Hinterherziehente von meiner Oma, aber das
0: Geil. Also liebe Eltern, merkt euch den Preis, $150.000. Das ist ab jetzt die Messlatte. Teddy Swims läuft, während ihr schluckt. Hier ist Luis, ja, 89.0 RTL.

0: lasst es schmecken.
1: Schön Mittagspause.
0: Habt ihr euch verdient. Habt ihr Bock auf so ein bisschen 80s-Vibes? Ist doch geil. Hey, guck mal, Mittagspause, draußen scheint die Sonne. Besser geht's doch gar nicht. Talk to You gibt's gleich für euch in der Playlist. Robin Schulz ist mit dabei, Taylor Swift. Nur das Beste vom Besten, so wie sich das gehört auf 89.0 RTL. Bleibt einfach dran.
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0: Naja, guck mal hier, perfekte Lage, Leute. Sonnenschein, Mittagspause, toll, toll, toll, 26 Grad.
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0: Welche meinen?
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14: Hi, Verbraucherschützer verklagen Netflix, Apple und Wow wegen Preiserhöhungen. Der Verbraucherschutzverein wirft den Anbietern vor, Abo-Preise ohne Zustimmung der Kunden angehoben zu haben. Betroffene könnten bis zu 700 Euro zurückbekommen. Einen ähnlichen Fall gibt es schon bei The Zone. Dort hält das Oberlandesgericht Hamm die Preiserhöhung für rechtswidrig. Das Urteil soll im November fallen. Kriminelle Banden in Deutschland greifen laut dem Bundeskriminalamt immer öfter zu massiver Gewalt, um Opfer einzuschüchtern. Das aktuelle Bundeslagebild zur organisierten Kriminalität zeigt außerdem, für Gewalttaten werden immer öfter Minderjährige über soziale Medien angeheuert. Peinliche Panne im Wahlkampf. Die Linke hat sich in einem Berlin-Wahlwerbespot beim Rathaus vertan. Die Kandidatin erklärt darin die Stimmabgabe für die Abgeordnetenhauswahl am Sonntag. Eingeblendet wird aber nicht das Rote Rathaus in Berlin, sondern ein Rathaus in Danzig. Und sie sind quasi die Oscars der Fernsehbranche, die Emmys. Und die Krankenhausserie The Pitt ist als bestes Drama ausgezeichnet worden. Beste Comedy-Serie wurde Widow's Bay. Die hat dann auch gleich 14 Emmys geholt.
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0: Auf der A2 hat es gerade gekracht Richtung Berlin zwischen Cesa und Wollin. Da wird noch aufgeräumt, da geht es einspurig dran vorbei. Und ganz schön Stau auf der Gegenrichtung A2 Richtung Dortmund zwischen Hannover, Herrenhausen und Münsdorf-Lutte. Da braucht ihr gerade eine halbe Stunde länger. Es hat gekracht A7 Richtung Kassel zwischen dem Dreieck Drammetal und Hannover-Münden-Hedemünden. Und der aktuellste Blitzer steht auf der B27 zwischen Göttingen und Röhringen. 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
0: Ja, klar, wir beschweren uns natürlich darüber. Aber Hand aufs Herz, eigentlich ist es doch ziemlich geil, wenn die nächsten Termine kurzfristig abgesagt sind, oder? Scheiß mal auf diese Meetings. Kurzfristige Mittagspausenverlängerung. Ole, ole. Hier ist euer CEO auf Katastrophen. Ich bin bei euch. Wir machen uns einen coolen Dienstag, okay? Hier kommt Talk to You.
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Alter, meine Chefin würde mich doch umbringen. Ein Büro in München hat bei Lieferando Essen bestellt. Neuer Rekord für 6.500 Euro. Auf die Firmenkreditkarte. Aus Versehen. Der Fahrer kam nicht mit so einem Fahrrad, der kam einfach mit so einem fucking Umzugswagen oder so. Also wenn ihr heute nochmal bestellt, ne, checkt vorher den Warenkorb und vor allem, welche Kreditkarte genutzt wird. Lasst euch schmecken. Macht euch eine gute Mittagspause. Hier ist Luis, ihr hört 89.0 RTL. Hier kommt...

Habt ihr schon eine ordentliche Lederhose, Leute? Ich bin voll schon im Oktoberfest-Wahn. Samstag geht der los in München, bald hier auch bei uns. Endlich wieder ganzes Wochenende Grillhändel und Bier. Und dieses Jahr gibt es einen neuen Preisrekord auf den Wiesen. Ein Liter Wasser liegt jetzt bei 15,33 Euro und ist damit offiziell teurer als ein Liter Bier. Wasser. Hier ist Luis, ja, 89.0 RTL. Kann man sich eigentlich schon vorsorglich für Montag krank schreiben lassen?

0: Ihr seid doch schon wieder fleißig, ja, auf dem Weg zum nächsten Kunden. Ihr seid, Maschinen seid ihr doch, Maschinen. 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

Mahlzeit. Mahlzeit. Wollen wir mal machen wie Bert aus dem Büro. Julia aus Braunschweig hat sich gerade in die Show reingemeldet. Die kommt gerade aus der Mittagspause. Die hat selbstgemachte Lasagne gegessen. Wie geil ist das denn? Ey, ich check das nicht. Ich habe gestern Abend versucht, was vorzukochen. Ich wollte ein paar Nudeln machen und so. Jetzt riecht meine Küche nach Feuerwehreinsatz. Das ist doch scheiße. Also gibt's wieder Döner. Das ist quasi mein Meal Prep. Hier ist Luis, Ört 89.0 RTL.

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0: Schaut euch den Kollegen vor euch doch mal an, der ist doch im Mittagstief so, wie der fährt. Da brauchen wir mal hier ein bisschen Energie. Ist ein geiler Song, oder nicht? James Hype, Serotonin, kann man sich schon mal gönnen. Taylor Swift ist auch gleich mit dabei, Harry Styles. Ich sage euch, nur das Beste vom Besten. Gibt's gleich in der Big Nick Show. Bleibt einfach dran.
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10: Ja, das ist die Zeit, in der das Gehirn spontan unbezahlten Urlaub beantragen möchte. Wäre doch toll. Aber gut, wir starten erstmal in schöne, entspannte 19 Grad heute zum Dienstag. Ich glaube, das kann man sich mal komplett weggönnen.
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10: 5 vor 2.
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13: Hi. Kriminelle Banden in Deutschland greifen laut dem Bundeskriminalamt immer öfter zu massiver Gewalt, um ihre Opfer einzuschüchtern. Das aktuelle Lagebild zur organisierten Kriminalität zeigt außerdem, für Gewalttaten werden immer öfter Minderjährige über soziale Medien angeheuert. Der Prozess gegen die Kegelbrüder aus Deutschland, die auf Mallorca eine Kneipe angezündet haben sollen, startet erst in 2 Jahren. Passiert ist das Ganze aber schon vor 4 Jahren. Die Staatsanwaltschaft fordert 7 Jahre Haft pro Person. Die Männer beteuern ihre Unschuld. Viele junge Menschen träumen von einer eigenen Firma, aber nur wenige setzen den Plan auch wirklich um. Bei einer Umfrage der Bertelsmann Stiftung haben 40% gesagt, sie könnten sich vorstellen, eine Firma zu gründen. Wirklich umgesetzt haben das aber lediglich 3% der bis zu 25-Jährigen. Und der Flughafen von Catania bleibt wegen einer neuen Aschewolke des Ätna weiter gesperrt. Starts und Landungen sind bis zum Nachmittag abgesagt. Der Vulkan stößt seit Sonntag wieder Asche aus.
10: Aber ich glaube, ich kann mir auch sehr gut vorstellen, warum das viele junge Leute nicht machen wollen, sich selbstständig.
13: Warum?
10: Da gibt es so eine zentrale Stelle in jeder größeren Stadt, die nennt sich Finanzamt. Und ich glaube, die gibt es ja ausschließlich dafür, um zuzusehen, dass Menschen, die sich selbstständig machen, in den ersten 5 Jahren wieder aufgeben.
13: Ja, das kann gut sein. Oder vielleicht ist das Angebot, also vielleicht sind die Anreize auch einfach nicht gut genug.
10: Doro. Glaub's mir. Also da,
13: es ist das Finanzamt.
10: Das sind öffentliche, es ist immer das Finanzamt.
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10: Reifenteile auf der A2 Richtung Berlin zwischen Burg Ost und dem Rastplatz Ihlegrund und Stop and Go auf der A2 Richtung Dortmund zwischen Hannover Herrenhausen und Wunster Flute. Da dauert es 25 Minuten länger. Aktuellster Blitzer auf der B27 zwischen Göttingen und Rohringen mit 89.0 RTL. Immer sofort informiert.
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10: 26 Grad in Hannover, 27 in Magdeburg. Der letzte richtig warme Nachmittag. Ab morgen soll es kippen. Dann haben wir wieder irgendwelche Beulen von irgendwelchen Kastanien in der Motorhaube drin. Dann kriegen wir hier sowas wie Herbst. Oh, um Himmels Willen. So, Freunde. James Hype jetzt mit Serotonin und noch mehr Serotonin gibt's bei der 89.0 RTL Gehaltserhöhung. In 10 Minuten sagt ihr uns, was ihr verdienen wollt. Und wir zahlen.
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1: Entscheidet heute mal nicht euer Chef.
2: Die meisten haben das Gefühl, sie verdienen zu wenig.
3: Wir ändern das. Jetzt.
0: Jetzt hat er recht. Bei der 89.0 RTL Gehaltserhöhung sagt ihr uns, was ihr verdienen wollt und wir zahlen. Spannend. Oh,
1: da ist man mit weniger zur Arbeit an einem Dienstag, als man nach Hause geht.
0: Aber wer bekommt denn jetzt sein Upgrade?
4: Wenn Mutter Teresa heute in Freiburg leben würde, hätte sie wahrscheinlich einen anderen Job. Verwaltungsfachangestellte beim Ordnungsamt. Denn Stefanie Schemel ist quasi die Mutter Teresa vom Ordnungsamt.
5: Da läuft ein ausgesetzter Hund im Park rum.
6: Kümmere ich mich drum.
5: Könnt ihr mal vorbeikommen? Hier braucht jemand Hilfe.
6: Hab ich schon gemacht.
5: Für das Volksfest, da brauchen wir jetzt noch Genehmigung.
6: Ist schon erledigt.
5: Für das Volksfest, da brauchen wir jetzt noch Genehmigung.
6: Ist schon erledigt.
4: Stefanie

Jack Dean ist das mit Mercy. 89.0 RTL ist an. Ich freue mich, dass ihr da seid in der Big Nick Show. Benutzt ihr schon KI auf Arbeit? 57% der Unternehmen machen es. Es hat sich in den letzten 2 Jahren fast verdreifacht. Also 3-mal mehr in nur 2 Jahren. So geht's übrigens auch den Haaren auf dem Rücken von meinem Nachbarn, der immer

0: kurz vor 3:30 und der Automat hat wieder nur Erdnüsse. Eine schöne nachträgliche Mittagspause. Und übrigens, kleine Empfehlung von meiner Seite, morgen früh, wenn ihr die Augen aufmacht, gibt's wieder Jakob und Alena.
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0: Mehrere Plastikteile auf der A2 Richtung Berlin, zwischen dem Kreuz Hannover Ost und Lehrte auf der linken Spur, und es ruckelt auf der A2 Richtung Dortmund, zwischen Hannover Herrenhausen und Wunstorf-Lute. Da braucht ihr 25 Minuten länger. Aktuell ist der Blitzer auf der B4 in Meinholz Richtung Braunschweig mit 89.0 RTL immer sofort informiert. Um kurz vor 2:30, hier ist Big Nick. Und ob Kasse, Baustelle oder Hörsaal, ab jetzt zünden wir den schönsten Dienstagnachmittag der Welt.
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0: In der Picknickshow ist gerade Stefanie aus Freiburg, arbeitet beim Ordnungsamt. Können wir einen kleinen Deal machen?
1: Weiß ich noch nicht.
0: Wieso? Sag einfach mal ja.
1: Okay, dann sage ich erstmal ja.
0: Okay, guck mal, bei uns entscheidet ihr selbst, wie viel man verdienen will und dann wird gezahlt. Jetzt arbeitest du beim Ordnungsamt. Können wir da nicht so einen Deal machen, dass wir einfach auch selber entscheiden können, wie hoch der Strafzettel sein wird und dann, weißt du?
1: Das können wir vielleicht nochmal sprechen.
0: Das wäre doch super.
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0: Ihr sagt uns, wie viel ihr verdienen wollt und wir zahlen. Also, Stefanie ist am Telefon, live aus der Hölle. Na, wie geht's dir?
1: Ja, hallo.
0: Ich musste dich wirklich mal fragen. Ich meine, wenn man jemandem erzählt, dass man beim Ordnungsamt arbeitet, da wird man doch bestimmt erstmal jedes Mal schief angeguckt, oder nicht?
1: Ja, also besonders beliebt sind wir nicht. Aber meistens sieht es schlimmer aus, als es ist. Also eigentlich wollen wir den Leuten nichts Böses.
0: Da, wo man nicht parken darf, da kriegst du halt eben einen Strafzettel. Am Ende des Tages ärgert man sich, glaube ich, weniger über die Mitarbeiter vom Ordnungsamt, weil die machen einfach nur ihren Job. Ich glaube, man ärgert sich eigentlich ein bisschen mehr über sich selbst und irgendwie wird das leider immer dann an euch ausgelassen.
1: Das stimmt. Also ich habe selber auch schon Strafzettel bekommen.
0: Ach, echt?
1: Keiner von verschont. Ja.
0: Was verdienst du denn aktuell?
1: Also ich bin jetzt frisch ausgelernt quasi und sind ungefähr bei 2,2.
0: Und willst mit uns rauf auf 2.500 Euro?
1: Das wäre schön.
0: Die Gehaltserhöhung auf 2.500 Euro, die wirst du von uns bekommen.
1: Sehr geil, dankeschön.
0: 2.500 Euro für Stefanie aus Freiburg. Und welchem Kollegen aus dem Amt wirst du gleich Bescheid sagen, die sollen auch mitmachen?
1: Ich habe tatsächlich schon jemandem Bescheid gesagt. Also vielleicht kommt er auch noch dran. Und noch so eine unbeliebte Person.
0: Das glaube ich nicht. Guck mal, du bist auch eine ganz tolle, das wird auch dein Kollege sein. Ich wünsche noch einen ganz, ganz tollen Dienstag.
1: Wünsche ich dir auch. Dankeschön.
0: Also, immer schön nett sein zu den Leuten vom Ordnungsamt. Ich beiß mir dabei ein bisschen auf die Backenzähne. Nein. Ihr sagt uns, was ihr verdienen wollt, egal was ihr beruflich macht. Wir zahlen morgen früh wieder 7:05 Uhr auf 89.0 RTL.

0: Der Benzinpreis ist in der 89.0 RTL Community gerade auf Allzeithoch. 2,40 Euro im Schnitt für Diesel. Bei den Preisen brauchst du auch keinen Tankdeckel mehr. Da brauchst du am Auto so ein Tankschloss mit Zwei-Faktor-Authentifizierung. Und ihre Scanner, aber hey, Selina aus Halberstadt hat eine kleine App-Empfehlung.
1: Die App heißt Benzinpreisblitz. Da gibt man einfach den Standort ein, kann dann quasi den Umkreis in Kilometern angeben und zeigt dann quasi vom billigsten Preis bis zum höchsten Preis an, bei welcher Tankstelle das wie viel kostet.
0: Gibt's ja ganz viele andere Apps auch. Damit man eben nicht mehr am Schlauch von der Tanksäule nuckeln muss, als ob man an einer alten Capri-Sonne zieht. Hier ist Big Nick, hier ist 89.0 RTL.

0: Oh. Nächste Stunde müssen wir uns von den Geissens verabschieden. Die wollen nicht mehr mit RTL 2 arbeiten. Die machen Schluss mit RTL 2 und wer sie längst abgeholt hat, ihr erfahrt es hier in der Big Nick Show. Dazu Jason Derulo mit DJ Gocha. Mi Chico! Dann wollte ich euch noch Leakit von Flow spielen, Homewrecker von Somba und ganz, ganz viel mehr. Mehr Musik gibt's nirgends. Nur hier auf 89.0 RTL. Bleibt dran!
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0: 21 Grad, mehr wird's heute nicht. Das ist absolut perfekt. Kein klebriges Schwitzen, sondern bestes Klima, um vielleicht auf dem Supermarktparkplatz noch mal ein bisschen sitzen zu bleiben im Auto. Nur um den Lieblingssong zu Ende zu hören. Beste Entscheidung.
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0: 5:03.
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0: Und da ist die Doro.
17: Hi, Bundeskanzler Merz kündigt Entlastungen bei den Spritpreisen an. Wie, ist laut Merz aber noch nicht klar. Aber er sagt, es kommt sehr bald ein Vorschlag. Wirtschaftsministerin Reiche schlägt gezielte Direktzahlungen vor. Die SPD fordert einen Spritpreisdeckel. Verbraucherschützer verklagen Netflix, Apple und Wow wegen Preiserhöhungen. Der Verbraucherschutzverein wirft den Anbietern vor, die Abo-Preise ohne Zustimmung der Kunden angehoben zu haben. Betroffene könnten bis 700 Euro zurückfordern und jeder kann sich der Klage anschließen. Kriminelle Banden in Deutschland greifen laut dem Bundeskriminalamt immer öfter zu massiver Gewalt, um Opfer einzuschüchtern. Das aktuelle Bundeslagebild zur organisierten Kriminalität zeigt außerdem, für Gewalttaten werden zunehmend Minderjährige über Social Media angeheuert. Und es sind quasi die Oscars der Fernsehbranche, die Emmys. Die Krankenhausserie The Pitt ist in der Nacht als bestes Drama ausgezeichnet worden. Beste Comedy-Serie wurde Widow's Bay, die hat nämlich gleich 14 Emmys geholt.
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0: Fahrzeugteile auf der A2 Richtung Dortmund zwischen Garbsen und Wunsterflute auf der mittleren Spur. Reifenteile auf der A2 Richtung Dortmund zwischen dem Rastplatz Wüstenforst Nord und Theesen auf der linken Spur. Und ein kaputtes Auto auf der A9 Richtung Nürnberg in der Auffahrt Eisenberg. Aktuellster Blitzer Braunschweig, Leonhardstraße, Höhe Steintorwall mit 89.0 RTL immer sofort informiert.
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0: Michiko jetzt, DJ Gocha. Jason Derulo macht schön den Anfang. Kurz vor drei haben wir es. Die Frühschicht in Salzgitter ist durch. In Dresden knallt die Sonne auf die Elbwiesen. Und wenn euch in irgendeiner Form einer sagt, guten Tag, dann müsst ihr nicht anfangen auszurasten, zu sagen, Moment mal ganz kurz, guten Tag, ich brauche dafür Beweise. Gut, dass ihr die Big Nick Show eingeschaltet habt. Schön, dass ihr hier seid.
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0: Ich glaube, es war ein kleines bisschen zu viel.
1: Robert!
0: Für die Hälfte von euch sind die Geissens ja der einzige Grund, warum man überhaupt noch einen Fernseher hat. RTL 2 und die Geissens machen nach 15 Jahren Schluss. Abschiedsstaffel bis Folge 500.
1: Robert! Du bist der Mann, du hast, als du mich geheiratet hast, gesagt, du wirst immer für mich da sein.
0: Marjoloren.

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0: Ja, kleines Päuschen, zum Beispiel irgendwo in Osnabrück, machst du so eine Immobilien-App auf, klickst Mieten an, siehst die Preise, machst die App wieder zu. Es ist wirklich so, 43% der Deutschen überlegen, so spät wie möglich von zu Hause auszuziehen. Annika aus Celle ist Rettungssanitäterin. Wann bist du ausgezogen, zu Hause aus Hotel Mama?
1: Ich war 21.
0: Mit 21 ist aber dann im Schnitt eigentlich schon ganz schön früh. Junge Männer aus Deutschland ziehen im Schnitt mit 26 aus.
1: Ja gut, es sind Männer.
0: Ach so. Stimmt, wer soll die Wäsche waschen? Das können Männer ja nicht.
1: Ja, manche können es tatsächlich.
0: Und beim Fensterputzen fallen sie vom Stuhl und dann muss schon wieder Rettungssanitäter kommen.
1: Ja, da bin ich doch immer da.
0: Da bist du da.

0: Ihr habt euch für den richtigen Radiosender entschieden. 89.0 RTL auch im Auto, wie bei Ella.
1: Hallo Big Mac, geile Mucke.
0: Jetzt mit Cat's Eye Animal. Einen schönen Dienstagnachmittag.

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6: Verkehrsupdate.
7: Fahrzeugteile auf der A2 Richtung Dortmund zwischen Garbsen und Wunstorf-Lute, direkt auf der mittleren Spur. Dann noch ein kaputtes Auto auf der A9 Richtung Nürnberg, Auffahrt Eisenberg und der aktuellste Blitzer in der Bornhardstraße in Goslar. 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Kurz vor halb vier, die Big Nick Show ist hier, ein oder andere. Also, insofern ihr schon unterwegs seid, nach Hause, seid ihr mutig, um gegen mich das härteste Spiel der Welt zu zocken? Mein Wortspielspiel in 10 Minuten.
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0: Neptunik mit What If möchte ich euch gleich spielen. Der Song ist der absolute Mega-Hammer. Lasst ihr mich ganz kurz vorher noch in Wunstorf spontan anrufen.
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2: Hallo?
0: Hallo, ist da Finn?
2: Warum?
0: Ich will mein Wortspielspiel mit dir zocken.
2: Gerne.
0: 10 Wörter in 10 Sekunden und ich habe einen tollen Buchstaben. Das ist das K, wie Kürbisbauer Weltrekordhalter. 10 okay. Wörter in 10 Sekunden, los geht's.
2: Kürbis, Kern, Kraut, Kuss, Kuscheln, Pissen,
0: Kaulitz.
2: Aber ging, es ging noch.
0: Ja, waren ja aber nur 7 Wörter.
2: Okay, schade.
0: Eine JBL Soundbox im 89.0 RTL Design wartet auf euch. Zockt mein Wortspielspiel. Rein in die App, anmelden, mutig sein.

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0: Die nächste Stunde auf 89.9 RTL, dass die Playlist wieder voller als jede andere. Wenn ein anderer Radiosender sagt, wir spielen die meiste Musik, ist das eine Lüge. Ist der USP von 89.0 RTL. Die meiste Musik ist hier zu Hause. Wer es nicht glaubt, zählt einfach mal durch. Gleich Shakira mit Die Die am Start. Sean Finn, Ugel mit Jamaican Bam Bam, Taylor Swift dabei, Calvin Harris, Gentleman Wildfire, neuer Song von ihm, Top-Track. Und das war quasi nur eine Mini-Auswahl von dem, was ich euch schon mal reingepackt habe, in die nächste Stunde in der Big Nick Show. Einfach dranbleiben.
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0: Wenn ihr mich fragt, ich finde, das Wetter zeigt sich heute echt von seiner Schokoladenseite. 20 Grad, egal ob ihr vielleicht gleich noch die Kids vom Training abholen müsst oder schnell nochmal selber das Fahrrad aufpumpen. Genießt euren Feierabend.
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0: 5 vor 4.
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13: Hi, Bundeskanzler Merz kündigt Entlastungen bei den Spritpreisen an. Details stehen noch nicht fest, ein Vorschlag soll aber bald kommen, sagt der Kanzler heute. Innerhalb der Koalition gibt es aber noch keine Einigkeit, was die richtige Maßnahme ist. Wirtschaftsministerin Reiche von der CDU schlägt gezielte Direktzahlungen vor. Die SPD fordert unter anderem einen Spritpreisdeckel. Der Prozess gegen die Kegelbrüder aus Deutschland, die auf Mallorca eine Kneipe angezündet haben sollen, startet erst in 2 Jahren. Passiert ist das Ganze schon vor 4 Jahren. Die Staatsanwaltschaft fordert 7 Jahre Haft pro Person. Die Männer beteuern ihre Unschuld. Viele junge Menschen träumen von einer eigenen Firma, aber nur wenige setzen den Plan auch wirklich um. Bei einer Umfrage der Bertelsmann Stiftung haben 40% gesagt, sie könnten es sich vorstellen, eine Firma zu gründen. Wirklich umgesetzt haben es aber lediglich 3% der bis zu 25-Jährigen. Und München hat den Zuschlag für gleich 2 große Sportevents bekommen heute. Die Leichtathletik-WM 2031 wird in München stattfinden. Außerdem gab die UEFA bekannt, dass München nächstes Jahr das Finale der Fußball-Champions League austragen wird.
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0: Kaputtes Auto auf der A71 Richtung Suhl zwischen Erfurt-Gispersleben und Bindersleben und da ruckelt es auf 5 Kilometern auf der A7 Richtung Hamburg zwischen Derneburg, Salzgitter und Hildesheim in der Baustelle. 25 Minuten raubt es euch da die Zeit auf dem Weg nach Hause und der aktuellste Blitzer steht in Goslar-Bornhardt-Straße. 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
0: Feierabend-Sound in der Big Nick Show. Geil. Die Die von Shakira Born a Boy läuft. Für alle, die bei 25 Grad in Braunschweig jetzt den Rechner runterfahren. Und diese Stunde erzähle ich euch eine Geschichte, wie Bushido das macht. Ich weiß, Ich hätte jetzt selber nicht gedacht, dass ich Bushido mal als Vorbild nehme. Aber der hat jetzt verraten, wie er unter seine 8 Kinder ein absolutes Millionenerbe aufteilt, ohne dass einer den anderen anzeigt. Und dann schauen wir mal, was wir uns alle davon abgucken können. Kurz vor 16 Uhr, schön, dass ihr hier seid.
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0: Ihr sagt uns, was ihr verdienen wollt und wir zahlen euch. Und kurz nach vier irgendwo in Wolfsburg rollt die Frühschicht vom Band. In Halberstadt schließt gleich die erste Praxis. Irgendwo zwischen Parkplatz und Haustür läuft bei jedem von uns die gleiche Rechnung am Ende des Monats. Ich brauche mehr Kohle. Stefanie aus Freiburg arbeitet beim Ordnungsamt. Das ist ein Job. Da macht man sich nicht so viele Freunde, wa?
2: Ja, also besonders beliebt sind wir nicht, aber meistens sieht es schlimmer aus, als es ist. Also eigentlich wollen wir den Leuten nichts Böses. Also ich habe selber auch schon Strafzettel bekommen.
0: Ach echt?
2: Keiner von verschont. Ja.
0: Was verdienst du denn aktuell?
2: Also ich bin jetzt frisch ausgelernt quasi und sind ungefähr bei 2,2.
0: Und willst mit uns rauf auf 2.500 Euro?
2: Das wäre schön.
0: Die Gehaltserhöhung auf 2.500 Euro, die wirst du von uns bekommen.
2: Sehr geil. Dankeschön.
0: 2.500 Euro für Stefanie aus Freiburg. Und welchem Kollegen aus dem Amt wirst du gleich Bescheid sagen, die sollen auch mitmachen?
2: Ich habe tatsächlich schon jemandem Bescheid gesagt. Also vielleicht kommt da auch noch dran. Und noch so eine unbeliebte Person.
0: Also, immer schön nett sein zu den Leuten vom Ordnungsamt. Ich beiß mir dabei ein bisschen auf die Backenzähne. Nein, nein. Ihr sagt uns, was ihr verdienen wollt, egal was ihr beruflich macht. Wir zahlen morgen früh wieder 7.05 Uhr auf 89.0 RTL.

0: Ich hoffe, dass ihr das schöne Wetter heute nochmal so richtig weggenießt. Ich muss zugeben, ich könnte mir bei dem Wetter was Schöneres vorstellen, als Milena aus Rübeland Motorrad waschen, weil es in Italien Urlaub geht. Milena, kannst du dich da unten überhaupt verständigen?
1: Na, mit Englisch.
0: Mit Englisch? Ich dachte, mit so, wenn du die Handgelenke so ranziehst, so die Finger zusammen machen, zu so einer Spitze und die Handgelenke immer ranziehen. Bibidi, babidi. Da kannst du dich doch perfekt in Italien verständigen, oder nicht?
1: Meinst du?
0: Italiener sind großartige Leute. Ich sag's dir wirklich. Ich liebe dieses Land. Es ist ganz toll.
1: Ja,
0: na dann, viel Spaß beim Motorradwaschen heute noch.
1: Danke. 89.

0: Kurz vor halb fünf auf der A2 in Braunschweig wird's langsam eng. Ihr seid nicht allein, hier ist die Big Nick Show. Und morgen früh nach dem Aufstehen gibt's meine Kollegen Jakob und Alena.
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0: Todestier auf der A7 Richtung Kassel, Auffahrt Nordheim-West, da liegt es. Und ein kaputtes Auto auf der A71 Richtung Suhl, zwischen Erfurt-Gispersleben und Bindersleben. Aktuellster Blitzer zwischen Königslutte und Rottorf am Feuerlöschteich mit 89.0 RTL immer sofort informiert. Um kurz vor halb fünf. So, naja, der ein oder andere hat die Schuhe schon aus und die anderen haben die Sicherheitsschuhe noch an. Hier ist die Big Nick Show. Ich begleite euch in den Feierabend, versprochen.
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Wer von euch mit Geschwistern aufgewachsen ist, kennt den Krieg ums letzte Stückchen Pizza? Bushido und seine Frau Anna-Maria, die haben für ihre 8 Kinder das Millionenerbe jetzt schon aufgeteilt. Also damit dann auch später keiner mehr streiten wird. Sie haben es einfach jetzt schon gemacht, weil bei 8 Kindern und einem Haufen Geld wäre das sonst Game of Thrones, so viel sei gesagt. Und falls es doch Streit gibt, haben sie wahrscheinlich auch schon vorgesorgt. Zumindest haben sie geregelt, dass RTL exklusiv berichten darf. Ich würde fast wetten. Schönen Feierabend euch. Hier ist 89.0 RTL. Ich hoffe, ihr kommt gut nach Hause. Mit Top-Sound von Ariana Grande jetzt. Hey That I Made You Love Me in der Big Nick Show.

0: hier auf dem Weg nach Hause. Annika aus Celle muss noch arbeiten als Rettungssanitäterin. Was macht ihr da Schönes gerade?
1: Wir haben jetzt gerade Waffeln gebacken auf der Wache.
0: Geil.
1: Halt ein bisschen sitzen, noch mit den Kollegen quatschen. Entweder auf Einsatz oder auf Feierabend warten.
0: Was ist denn gerade so Top-Thema? Aber was habt ihr euch gerade unterhalten? Trash-TV? Urlaubsplanung?
1: Beziehungen.
0: Beziehungen?
1: Ja. Ja, ob Single-Leben besser ist oder vergeben sein, das ist hier so.
0: Läuft denn da auf dem Auto auch 89.0 RTL?
1: Ja.
0: Na, das war aber eine klare Antwort jetzt.
1: Naja, aber
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0: Nächste Stunde kleiner Gruß aus der Küche. Der Song ist der absolute Mega-Knaller, Timber City Silverware. Ich könnte den eigentlich in Dauerschleife hören, wenn ich euch ganz ehrlich sein darf. Dracula Tame Impala Remix, Don't Let Me Go. Von den Chainsmokers spiele ich Martin Garrix mit seinem neuen besten Kumpel Ed Sheeran. Repeated, die meiste Musik auf 89.0 RTL. Und um 17.35 Uhr klärt ihr euch eine schicke JBL Soundbox bei mir in der Show. Einfach dranbleiben.
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0: 19 Grad bei feinstem Spätsommerlicht. Genießt es!
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0: 6 Minuten vor 5.
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0: Und hier ist die Doro.
15: Hi, Bundeskanzler Merz kündigt Entlastungen bei den Spritpreisen an. Wie, ist noch nicht klar, aber Merz sagt, es kommt bald ein Vorschlag. Wirtschaftsministerin Reiche von der CDU schlägt gezielte Direktzahlungen vor. Die SPD fordert einen Spritpreisdeckel. Verbraucherschützer verklagen Netflix, Apple und Wow wegen Preiserhöhungen. Der Verbraucherschutzverein wirft den Anbietern vor, Abopreise ohne Zustimmung der Kunden angehoben zu haben. Betroffene könnten bis zu 700 Euro zurückbekommen und sie können sich der Klage noch anschließen. Kriminelle Banden in Deutschland greifen laut Bundeskriminalamt immer öfter zu massiver Gewalt, um Opfer einzuschüchtern. Das aktuelle Bundeslagebild zur organisierten Kriminalität zeigt außerdem, für Gewalttaten werden immer öfter Minderjährige über Social Media angeheuert. Und es sind die Oscars der Fernsehbranche, die Emmys. Die Krankenhausserie The Pitt ist da jetzt als bestes Drama ausgezeichnet worden. Beste Comedy-Serie wurde Widow's Bay mit gleich 14 Emmys.
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0: Kaputtes Auto auf der A9 Richtung Nürnberg in der Auffahrt Eisenberg und der aktuellste Blitzer hinter der Abfahrt A36 Wolfenbüttel Süd Richtung Halberstadt. 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
0: Spannende Stunde wartet auf euch. Die Zahl, wie viele Firmen bei euch KI schon mitentscheiden lassen, aber einen einzigen Job, den diese KI nicht übernimmt. Vorher gibt's Top-Sound. Naja, ihr wisst, hier läuft nur der gute Spaß. Tame Impala, Dracula, die Chainsmokers kommen und Ed Sheeran jetzt mit Martin Garrix zusammen. Repeated in der Big Nick Show.
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Jede dritte Firma in der 89.0 RTL Community hat Angst, dass KI den Laden abgräbt. In Sangerhausen zum Beispiel denkt der Lagerscanner schon schneller als der Chef selbst. 91% der Firmen halten KI für die wichtigste Zukunftstechnologie. Und in 23% der Firmen macht KI eigentlich schon so gut wie fast alles. Jetzt brauchen wir aber keine Panik schieben. Menschliche Intelligenz bleibt unverzichtbar. Zum Beispiel für Reality-Shows wie Promi Big Brother oder das Dschungelcamp. Hier ist Big Nick, ich wünsche euch einen schönen Feierabend.

In 20 Minuten geht hier auf 89.0 RTL eine schicke JBL-Box im Lieblingsradiosender Design raus. Ihr kriegt einen Buchstaben und dann will ich von euch 10 Wörter in 10 Sekunden. Mehr nicht. Mehr nicht. Also wer heute Mittag mit dem K geübt hat und bei Kaffeekuchen Krankenschein hängen geblieben ist, ihr schafft mit Sicherheit gleich mehr in der Big Nick Show.

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9: Verkehrsupdate. Kaputtes Auto auf der A9 Richtung Nürnberg, der Auffahrt Eisenberg. Und der aktuellste Blitzer steht in Braunschweig auf der Leonhardstraße Höhe Steintorwall. Mit 89.0 RTL immer sofort informiert um kurz vor 5:30. Leute, jetzt wird's gleich richtig spannend, weil wir das härteste Spiel der Welt zocken. Findet JBL Soundbox im Lieblingsradiosender-Design. Nach 3 Songs gebe ich euch einen Buchstaben und dann will ich 10 Wörter in 10 Sekunden.
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0: Zack, Puff, Bang. Und zwar für die Heimfahrt Top Sound von Pitbull gleich. James Hype, Serotonin und Lady Taylor Swift. I knew it, I knew you. Vorher wird gezockt, spontanen Wunschtor.
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2: Hallo?
0: Hallo, ist da Finn?
2: Warum?
0: Ich will mein Wortspielspiel mit dir zocken.
2: Gerne.
0: 10 Wörter in 10 Sekunden und ich habe einen tollen Buchstaben. Das ist das K, wie Kürbisbauer Weltrekordhalter. 10 okay. Wörter in 10 Sekunden, los geht's.
2: Kürbis, Kern, Kraut, Kuss, Kuscheln, Pissen,
0: Kaulitz.
2: Aber ging, es ging noch.
0: Ja, waren ja aber nur 7 Wörter.
2: Okay, schade.
0: 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Also da müsst ihr mutig sein für auch ein bisschen, ne? Und vielleicht auch hier und da nochmal üben. Dann meldet ihr euch an in unserer App. Wir zocken mein Wortspielspiel schon morgen Nachmittag.

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0: Nächste Stunde. Was machen denn 2,40 Euro mit eurem Alltag? Rad? Bahn? Doch noch mal voll tanken? Ja, die Benzinpreise schocken irgendwie alle. Der Frust muss mal raus. Machen wir gleich in der Big Nick Show. Und es gibt Top-Songs. Beautiful Life, Fast Boy, Addicted to You von Avicii spiele ich euch. Save My Love von Kygo. Musik so dicht, dass ich kaum dazwischen passe, wenn ich ehrlich sein soll. Muss ich mir wieder dazwischen quetschen hier. 89.0 RTL ist an. Mit der meisten Musik.
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0: Ja. Jetzt kommt der Kühlschrank-Guck-Marathon. 18 Grad, die Schatten werden schon länger. Wer jetzt im 5-Minuten-Takt die Kühlschranktür aufmacht, in der Hoffnung, dass sich spontan Sternemenü gezaubert hat. Ich fühle mit euch jedes Mal. Also schnappt euch eine Stulle, setzt euch nochmal kurz vor die Tür und genießt es. Ab morgen wird es deutlich kühler.
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0: Und hier ist die Doro.
16: Hi, Bundeskanzler Merz kündigt Entlastungen bei den Spritpreisen an. Details stehen noch nicht fest, aber ein Vorschlag soll bald kommen, sagt der Kanzler heute. Innerhalb der Koalition gibt es aber noch keine Einigkeit, was da die richtige Maßnahme ist. Wirtschaftsministerin Reiche von der CDU schlägt gezielte Direktzahlungen vor. Die SPD will einen Spritpreisdeckel. Der Prozess gegen die Kegelbrüder aus Deutschland, die auf Mallorca eine Kneipe angezündet haben sollen, startet erst in 2 Jahren. Passiert ist das Ganze aber auch schon vor 4 Jahren. Die Staatsanwaltschaft fordert 7 Jahre Haft pro Person. Die Männer beteuern ihre Unschuld. Viele junge Menschen träumen von einer eigenen Firma, aber nur wenige setzen den Plan auch wirklich um. Bei einer Umfrage der Bertelsmann Stiftung haben 40% gesagt, sie könnten sich vorstellen, eine Firma zu gründen. Wirklich umgesetzt haben es aber lediglich 3% der bis zu 25-Jährigen. Und München hat jetzt den Zuschlag für gleich 2 große Sportevents bekommen. Die Leichtathletik-WM 2031 wird in München stattfinden und nächstes Jahr das Finale der Fußball-Champions League.
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0: Ein kaputtes Auto auf der A9 Richtung Nürnberg in der Auffahrt Eisenberg und Personen auf der A2 Richtung Berlin in der Ausfahrt Hannover-Herrenhausen. Da stehen auch mehrere auf der Fahrbahn abgestellte Fahrzeuge. Seid bitte vorsichtig. Der aktuellste Blitzer in Goslar-Bornhardt-Straße mit 89.0 RTL. 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
0: Für die Frühschicht in Lüneburg fängt der Feierabend gerade an. Für die Spätschicht in Bitterfeld Halbzeit. Für alle gilt's. Die nächsten 12 Minuten bekommt ihr eine kleine Party. Ich meine, der ein oder andere Vorarbeiter ist vielleicht auch nicht da, dann könnt ihr das Radio ein bisschen lauter drehen. Hier ist der In the Mix Feierabend Mix um kurz vor 6.
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1: Das war 12 Minuten Party, in denen ihr in Magdeburg, Leipzig, Erfurt oder Göttingen vermutlich all dasselbe gemacht habt. Nichts. Ihr habt den Feierabend genossen. Ihr habt einfach nichts gemacht. Gutes Ding. Hier ist die Big Nick Show. Fastboy läuft. Fastboy läuft. Mit Beautiful Life.

In der Viertelstunde geht es um 2,27 Euro, 2,40 Euro. Und Marcel aus Nordhausen hat schon vorgelegt, hat per WhatsApp geschrieben. Direkt hier in die Picknick-Show auf 89.0 RTL. Ich fahre seit Montag mit dem Bus. Also, Digga, seit gestern. Gut, 40 Minuten länger, aber ich habe wieder Geld für Essen. Lol. Was stellt ihr gerade um? Oder tankt noch irgendwer in der Community randvoll? Verratet's mir gleich.

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Kurz vor Feierabend tanken, super. 2,27 Dieselschnitt, 2,40. Und der Grund heißt Straße von Hormuz, dicht, deshalb Öl bei über 100 Dollar. Wo genau die Straße liegt, weiß manchmal keiner. Wenn man so auf dem Atlas guckt, sieht man es immer nicht gleich. Ich hoffe zumindest, dass die bald mal eine Umgehungsstraße bauen. Das ist echt frustrierend. Raus mit dem Frust per Sprachnachricht an die 0175-24-24-89-0. Ja, die Straße ist halt komplett blockiert da. Kommt nichts mehr durch. Davon kann der Hamburger SV auch nur träumen im Moment, ne? Ist ja so.

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1: Da haben wir heute also nochmal alles mitgenommen, was geht. Morgen wird es schon wieder deutlich kühler, 19 Grad.
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15: Es ist kurz vor sieben. Ich bin Gregor Jussi Moser. Arbeiten im europäischen Ausland soll einfacher werden, das plant die EU-Kommission. So sollen Arbeitnehmer ihre Ansprüche auf Sozial- und Gesundheitsversorgung leichter nachweisen können, wie Kommissionspräsidentin von der Leyen angekündigt hat. Zudem ist geplant, dass Berufsqualifikationen von unter anderem Ärztinnen, Krankenpflegern, Ingenieurinnen und Lehrern länderübergreifend schneller anerkannt werden, innerhalb von 5 Wochen statt 3 Monaten. Handlungsbedarf sieht Kanzler Merz beim Thema Spritpreise. Beim Unternehmertag des Handelsverbands BGA hat Merz versichert, dass seine Regierung bald einen Vorschlag vorlegen werde, um die hohen Preise in den Griff zu bekommen. Dafür stehe man auch im engen Austausch mit den Ländern. Ideen kursieren schon viele. Die SPD spricht sich etwa für einen Preisdeckel und eine Übergewinnsteuer aus, die jedoch Merz ablehnt. CDU-Parteikollegin und Wirtschaftsministerin Reiche bevorzugt Direktzahlungen an Menschen mit wenig Einkommen. Kunden von Netflix, Apple TV und Wow könnten Geld zurückbekommen. Verbraucherschützer haben gegen Preiserhöhungen der 3 Streamingdienste geklagt und fordern je nach Vertrag Rückzahlungen von 200 bis 700 Euro. Mehr von Claudia Wächter.
16: Konkret heißt der Vorwurf, die Anbieter haben die Preise mehrmals erhöht, ohne dafür eine neue Zustimmung der Kunden einzuholen. Stattdessen gab es nur den Hinweis auf Preisanpassungsklauseln in den Geschäftsbedingungen. Und die, sagen die Verbraucherschützer, sind unwirksam. Betroffene können sich der Klage anschließen, kostenlos.
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1: Und für alle, die um kurz vor sieben in Dresden, Hannover, Leipzig, Weimar oder Magdeburg noch mal draußen sitzen wollen, weil es morgen vorbei ist mit der Wärme. 19 Uhr, letzte Stunde Picknick Show. Draußen 18, 19 Grad. Das kann man sich echt noch ein kleines bisschen gönnen, um ehrlich zu sein. Und den passenden Sound dazu spiele ich euch jetzt. Nico Santos, Oliver Heldens und Tyler mit She Did It Again jetzt. Schön, dass ihr da seid.
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1: Habt ihr es mal gekriegt? Ich mach's nochmal einmal. Jetzt müsst ihr aber richtig zuhören.
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1: Geil. Ihr habt euch nicht verhört. Hier ist 89.0 RTL. Stefanie aus Freiburg, Arbeit beim Ordnungsamt, 2.500 Euro. Nicht schlecht, oder? Lukas aus Bad Grund verdient jetzt 1.300. Johanna aus Kindwedel, Außenhandelskauffrau, 1.800. Haben sich so rausgesucht in der 89.0 RTL App. Unsere

0: Kleines Päuschen, zum Beispiel irgendwo in Osnabrück, machst du so eine Immobilien-App auf, klickst Mieten an, siehst die Preise, machst die App wieder zu. Es ist wirklich so, 43% der Deutschen überlegen, so spät wie möglich von zu Hause auszuziehen. Annika Auszelle ist Rettungssanitäterin. Wann bist du ausgezogen zu Hause aus Hotel Mama?
1: Ich war 21.
0: Mit 21 ist aber dann im Schnitt eigentlich schon ganz schön früh. Junge Männer aus Deutschland ziehen im Schnitt mit 26 aus.
1: Ja gut, es sind Männer.
0: Ach so. Stimmt, wer soll die Wäsche waschen? Das können Männer ja nicht.
1: Ja, manche können es tatsächlich.
0: Und beim Fensterputzen fallen sie vom Stuhl und dann muss schon wieder Rettungssanitäter kommen.
1: Ja, da bin ich doch immer da.
0: Da bist du da.

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89.0 RTL ist an. Ich freue mich, dass ihr da seid in der Big Nick Show. Benutzt ihr schon KI auf Arbeit? 57% der Unternehmen machen es. Und es hat sich in den letzten 2 Jahren fast verdreifacht. Also 3-mal mehr in nur 2 Jahren. So geht's übrigens auch den Haaren auf dem Rücken von meinem Nachbarn, der immer zu Feierabend auf dem Balkon steht.

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0: bist arm genug. Du bist arm genug.
1: Na, pfeift er auch wieder aus dem letzten Loch oder was? 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
4: Es ist kurz vor 8. Ich bin Gregor Jusse Moser. Entlastungen für Autofahrer hat Kanzler Merz wegen der hohen Spritpreise versprochen. Eine Übergewinnsteuer auf Extraprofite der Mineralölkonzerne lehnt er jedoch ab. Für die setzt sich Finanzminister Klingbeil ein. Claudia Wächter berichtet.
5: Immerhin einig ist man sich, dass viele Autofahrer an der Schmerzgrenze sind. Wir werden etwas gegen die Preistreiberei tun, verspricht der Kanzler. Aber eine Übergewinnsteuer hält er für rechtlich nicht durchsetzbar. SPD-Finanzminister Klingbeil will allerdings damit Entlastungen für Autofahrer gegenfinanzieren. Dennoch sagt Merz, wir werden schnell Vorschläge auf den Tisch legen.
4: Kriminelle Banden in Deutschland greifen immer häufiger zu Gewalt, um Opfer einzuschüchtern und Machtansprüche durchzusetzen. Das geht aus dem aktuellen Bundeslagebild organisierte Kriminalität hervor. Darin werden für das vergangene Jahr 20 Tötungsdelikte aufgeführt, 7 mehr als 2024. Immer häufiger werden für Gewalttaten auch Minderjährige über soziale Medien angeworben, zeigt der Bericht. Strengere Regeln für die Abgabe von medizinischem Cannabis. Dafür hat sich Bundesgesundheitsminister Lindemann ausgesprochen. Einer Prognose seines Ministeriums zufolge würden die Importe von Cannabisblüten in diesem Jahr auf 300 Tonnen steigen, sagte der CDU-Politiker beim Deutschen Apothekertag in München. Das sei eine Verzehnfachung innerhalb von 3 Jahren. Die Regierung plant unter anderem, dass medizinisches Cannabis nur noch in Apotheken und nicht mehr online verkauft werden darf.
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7: Es ist kurz vor neun. Ich bin Gregor Jussi Moser. Bundesfinanzminister Klingbeil findet es gut, dass Bundeskanzler Merz bei den hohen Spritpreisen finanzielle Entlastungen angekündigt hat. Er sei dankbar dafür, dass es jetzt Bewegung gebe. Der SPD-Chef fügte hinzu, dass seine Vorschläge schon seit Wochen auf dem Tisch lägen. Merz hat heute bei einer Wirtschaftstagung versprochen, dass die Regierung bald Vorschläge vorstellen werde. Eine Übergewinnsteuer für Mineralölkonzerne will Merz, anders als Klingbeil, aber nicht. Kunden von Netflix, Apple TV und Wow könnten Geld zurückbekommen. Verbraucherschützer haben gegen Preiserhöhungen der drei Streamingdienste geklagt und fordern je nach Vertrag Rückzahlungen von 200 bis 700 Euro. Mehr von Claudia Wächter.
8: Konkret heißt der Vorwurf, die Anbieter haben die Preise mehrmals erhöht, ohne dafür eine neue Zustimmung der Kunden einzuholen. Stattdessen gab es nur den Hinweis auf Preisanpassungsklauseln in den Geschäftsbedingungen. Und die, sagen die Verbraucherschützer, sind unwirksam. Betroffene können sich der Klage anschließen, kostenlos.
7: Arbeiten im europäischen Ausland soll einfacher werden, das plant die EU-Kommission. So sollen Arbeitnehmer ihre Ansprüche auf Sozial- und Gesundheitsversorgung leichter nachweisen können, wie Kommissionspräsidentin von der Leyen angekündigt hat. Zudem ist geplant, dass Berufsqualifikationen von unter anderem Ärztinnen, Krankenpflegern, Ingenieurinnen und Lehrern länderübergreifend schneller anerkannt werden, innerhalb von 5 Wochen statt 3 Monaten.
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7: Es ist kurz vor 10, ich bin Christian Lang. Entlastungen für die Autofahrer hat Kanzler Merz wegen der hohen Spritpreise versprochen. Eine Übergewinnsteuer auf Extraprofite der Mineralölkonzerne lehnt er jedoch ab. Für die setzt sich Finanzminister Klingbeil ein. Claudia Wächter berichtet.
8: Immerhin einig ist man sich, dass viele Autofahrer an der Schmerzgrenze sind. Wir werden etwas gegen die Preistreiberei tun, verspricht der Kanzler. Aber eine Übergewinnsteuer hält er für rechtlich nicht durchsetzbar. SPD-Finanzminister Klingbeil will allerdings damit Entlastungen für Autofahrer gegenfinanzieren. Dennoch sagt Merz, wir werden schnell Vorschläge auf den Tisch legen.
7: Kriminelle Banden in Deutschland greifen immer häufiger zu Gewalt, um Opfer einzuschüchtern und Machtansprüche durchzusetzen. Das geht aus dem aktuellen Bundeslagebild organisierte Kriminalität hervor. Darin werden für das letzte Jahr 20 Tötungsdelikte aufgeführt, 7 mehr als 2024. Auch bei Körperverletzung gab es deutlich mehr Fälle. Immer häufiger werden für Gewalttaten auch Minderjährige über soziale Medien angeworben, zeigt der Bericht. Filme, Serien, Sport. Wer alles streamen möchte, für den kann es richtig ins Geld gehen, zumal Streamingdienste gerne auch mal ihre Preise erhöhen. Verbraucherschützer gehen jetzt mit 3 Verbandsklagen gegen Netflix, Apple TV und Wow vor. Sie wollen für Kunden in Deutschland Rückzahlungen in Höhe von 200 bis 700 Euro durchsetzen. Ihre Argumentation, die Anbieter hätten die Preise laufender Abonnements wiederholt angehoben, ohne dafür die Zustimmung ihrer Kunden einzuholen.
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5: Es ist kurz vor 11, ich bin Christian Lang. Bundesfinanzminister Klingbeil findet es gut, dass Kanzler Merz bei den hohen Spritpreisen finanzielle Entlastungen angekündigt hat. Er sei dankbar dafür, dass es jetzt Bewegung gebe. Der SPD-Chef fügte hinzu, dass seine Vorschläge schon seit Wochen auf dem Tisch lägen. Merz hat heute bei einer Wirtschaftstagung versprochen, dass die Regierung bald Vorschläge vorstellen werde. Eine Übergewinnsteuer für Mineralölkonzerne will Merz anders als Klingbeil aber nicht. Filme, Serien, Sport. Wer alles bei verschiedenen Anbietern gerne streamt, muss tief in den Geldbeutel langen. Auch weil die Anbieter ihre Preise immer wieder erhöhen. Verbraucherschützer ziehen jetzt mit 3 Sammelklagen gegen Netflix, Apple TV und Wow vor Gericht. Sie wollen für Kundinnen und Kunden in Deutschland Rückzahlungen zwischen 200 und 700 Euro pro Person durchsetzen. Ihr Vorwurf, die Dienste haben Preise für laufende Abos mehrfach angehoben, ohne vorher die Zustimmung der Kundinnen und Kunden einzuholen. Deutschland will bei der Rüstung stärker mit den USA zusammenarbeiten. Verteidigungsminister Pistorius sagte zum Start einer mehrtägigen US-Reise, gemeinsam könnten Waffensysteme für Abschreckung und Verteidigung schneller und in größerer Zahl produziert werden. Deutschland bietet dafür technologische Spitzenkompetenz. Am Freitag nimmt Pistorius in Texas den ersten von Deutschland bestellten F-35 Tarnkappenjet in Empfang. Er soll bei uns die überalterten Tornados ablösen.
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7: Es ist kurz vor 12, ich bin Christian Lang. Kanzler Merz hat seine Reise zur UN-Generalversammlung in New York für nächste Woche abgesagt. Merz werde nicht nach New York reisen, da seine Präsenz in Berlin erforderlich sei, hieß es aus Regierungskreisen. Ronny Thorau berichtet.
8: Kanzler Merz hatte schon letztes Jahr nicht an der UN-Generaldebatte teilgenommen und die deutsche Rede dort Außenminister Wadephul überlassen. So wird es nun wohl auch dieses Jahr kommen. Merz' kurzfristige Absage dürfte dem innenpolitischen Druck geschuldet sein. Kurz vor zwei weiteren Landtagswahlen mit drohenden Wahlschlappen wird in der Union mehr oder weniger offen über einen möglichen Austausch des Kanzlers diskutiert. Merz will noch am Sonntagabend mit der CDU-Spitze über die Wahlergebnisse beraten und dabei wohl vor allem fragen, wie viel Rückendeckung er in den eigenen Reihen noch hat.
7: Bundesgesundheitsminister Linnemann fordert strengere Regeln für medizinisches Cannabis. Laut dem Ministerium könnte der Cannabisimport in diesem Jahr auf 300 Tonnen steigen, 10-mal so viel wie vor 3 Jahren. Mit reiner medizinischer Nutzung hat das nichts mehr zu tun, sagte Linnemann beim Deutschen Apothekertag in München. Die Regierung plant deswegen, dass medizinisches Cannabis in Zukunft nur noch in Apotheken und nicht mehr online verkauft werden darf. Kriminelle Banden in Deutschland greifen immer häufiger zu Gewalt, um Opfer einzuschüchtern und Machtansprüche durchzusetzen. Das geht aus dem aktuellen Bundeslagebild Organisierte Kriminalität hervor. Darin werden für das vergangene Jahr 20 Tötungsdelikte aufgeführt, 7 mehr als 2024. Auch bei Körperverletzung gab es deutlich mehr Fälle. Immer häufiger werden für Gewalttaten auch Minderjährige über soziale Medien angeworben, zeigt der Bericht.
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4: Es ist kurz vor eins, ich bin Christian Lang. Bundesfinanzminister Klingbeil findet es gut, dass Kanzler Merz bei den hohen Spritpreisen finanzielle Entlastungen angekündigt hat. Er sei dankbar dafür, dass es jetzt Bewegung gebe. Der SPD-Chef fügte hinzu, dass seine Vorschläge schon seit Wochen auf dem Tisch lägen. Merz hat heute bei einer Wirtschaftstagung versprochen, dass die Regierung bald Vorschläge vorstellen werde. Eine Übergewinnsteuer für Mineralölkonzerne will Merz, anders als Klingbeil, aber nicht. Am Anfang der Corona-Pandemie wurden händeringend Schutzmasken gesucht. Der Bund hatte damals viel Geld geboten. Händler haben weit mehr als gedacht besorgt. Der Rechtsstreit liegt jetzt in Karlsruhe. Ob heute schon ein Urteil fällt, ist unklar. Jacqueline Melcher berichtet.
5: Das Bundesgesundheitsministerium hatte im Frühjahr 2020 ein sogenanntes Open-House-Verfahren durchgeführt, bei dem jeder, der wollte, dem Bund für 4,50 Euro das Stück FFP2-Masken verkaufen konnte. Doch es machten viel mehr Firmen mit als erwartet. Bei vielen verweigerte der Bund später die Annahme wegen angeblicher Mängel oder vermeintlich versäumter Fristen. Zahlreiche Händler zogen dagegen vor Gericht. Rund 90 Verfahren laufen heute noch dazu. Über 4 wird nun am BGH verhandelt.
4: Filme, Serien, Sport. Wer alles bei verschiedenen Anbietern gerne streamt, muss tief in den Geldbeutel langen. Auch weil die Anbieter ihre Preise immer wieder erhöhen. Verbraucherschützer ziehen jetzt mit 3 Sammelklagen gegen Netflix, Apple TV und Wow vor Gericht. Sie wollen für Kundinnen und Kunden in Deutschland Rückzahlungen zwischen 200 und 700 Euro pro Person durchsetzen. Ihr Vorwurf, die Dienste haben Preise für laufende Abos mehrfach angehoben, ohne vorher die Zustimmung der Kundinnen und Kunden einzuholen.
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0: In der Bretagne, in der das, was ich nun berichten will, sich ereignet hat, erzählte man sich schon vor dem 12. Jahrhundert, in dem die Mär spielt, von Werwölfen. Gemeint waren Menschen, meist Männer, die sich unter Einfluss des Mondes in Wölfe verwandelten und des Nachts auf blutige Jagd gingen. Die Leute mieden die Wälder, vor allem nachts und besonders dann, wenn der Vollmond hoch am Himmel stand. Denn es hieß, dass dann die schauerliche Verwandlung stattfände. Einst lebte in diesem Teil Frankreichs ein Mann von sehr edler Herkunft, über den man sich nur Gutes zu erzählen wusste. Ritter Eric de Bisclavret war sein Name. Einer der tapfersten war er in allen Kampfeskünsten, zudem als guter Nachbar wohlgelitten und ein Dienst- und Lehnsherr, der weithin hohes Ansehen genoss, weil er weise, gütig und gerecht war. Manche sagten ihm eine große Zukunft bei Hofe voraus, denn er war in seiner Jugend gut Freund mit Charles gewesen, dem künftigen Regenten. Eric aber beschied sich mit dem Verbleib in der Heimat und sah seine Bestimmung einzig darin, die von seinem Vater ererbten Ländereien auf das Trefflichste zu verwalten und die von ihm abhängigen Menschen so vor Hunger und Not zu schützen. Was er sich vorgenommen hatte, gelang ihm im Übermaß. Es waren glückliche Jahre. Und als die Zeit kam, fand er in Katrin eine Ehefrau, die ihm an Schönheit glich und ihn ebenso begehrte wie er sein Weib.
1: Ich werde dich und unser Zusammensein wohl wiederum sehr vermissen in den nächsten Tagen.
2: Sag mir nicht, dass du mich schon wieder verlassen willst, Liebster.
1: Von wollen kann weiß Gott keine Rede sein. Aber ja, ich muss fort.
2: Schon wieder auf 3 Tage, so wie immer.
1: Auf 3 Tage, ja.
2: Ich flehe dich an. Bleib. Nur dieses eine Mal. Bleib bei mir.
1: Ach, Liebste, wie gerne ich bleiben würde, vermag ich dir kaum zu schildern.
2: Dann bleib. Bleib bei mir und teile jede Nacht das Lager mit mir. Wir können dann eins werden, so wie gerade eben. Immer und immer wieder.
1: Ich könnte mir nichts Schöneres vorstellen, glaub mir. Aber es geht nicht. Versteh doch, Ich darf nun einmal nicht zögern, dich zu verlassen.
2: Aber...
1: auch wenn ich liebend gerne bleiben würde.
2: Dann nimm mich mit dir.
1: Das ist ganz und gar ausgeschlossen.
2: Vertrau mir wenigstens an, wohin du gehst.
1: Ich darf es nicht, so schwer es mir auch fällt.
2: Du weißt, ich kann schweigen. Niemand wird es erfahren. Nicht von mir. Es bliebe ein Geheimnis. Ein Geheimnis zwischen dir und mir.
1: Versteh doch. Es geht nicht.
2: Das ist es ja gerade. Ich verstehe es nicht.
1: Es ist zu deinem Wohl, dass ich mich auch weiter in Schweigen hüllen muss, was meine Abwesenheit betrifft. Katrin, bitte, sieh mich an. Du weißt, wie sehr ich dich liebe. Ich bin dir verfallen mit jeder Faser meines Körpers, aber...
2: Wenn das so ist, dann sag mir endlich, was ich zu wissen begehre.
1: Nein, denn es würde womöglich das Ende unserer Liebe bedeuten und uns beide ins Unglück stürzen.
2: So ist es also doch etwas Verwerfliches oder Verdammungswürdiges, was dich Monat für Monat diese 3 Tage von mir forttreibt.
1: Nein, aber es ist etwas, auf das ich keinen Einfluss habe.
2: Du sprichst in Rätseln, das macht mich ganz verrückt.
1: Ich kann nur um Verzeihung bitten und darum, dass du mein Schweigen, wenn es dir auch zunehmend schwerfällt, respektierst und mir weiterhin vertraust.
2: Ich vertraue dir, aber...
1: Es ist zu deinem Besten, zu unserem Besten. Und ich habe dein Vertrauen vollauf verdient und gelobe, es nicht zu missbrauchen.
2: So, geh. Geh und lass mich allein zurück mit meinen 1000 Gedanken darüber, was es sein könnte, das dich immer wieder von mir forttreibt.
1: Geliebte. Versuch nicht zu viel zu denken. Gewöhne dich lieber endlich daran. Denn diese 3 Tage im Monat werde ich bis zu meinem letzten Atemzug getrennt von dir verbringen müssen. Ob es mir gefällt oder nicht. Und glaube mir, es gefällt mir ganz und gar nicht.
2: Dann.
1: Ja, es ist höchste Zeit. Ich muss fort. In 3 Tagen werde ich zurück sein.
2: In 3 Tagen?
1: Leb wohl.
2: Leb wohl, Geliebter. Und vergiss mich nicht, wo auch immer du sein wirst.
1: Wie könnte ich?
0: So verließ der Ritter sein Weib und sie hatte zum wiederholten Male nicht erfahren, wo er sich in den nächsten Tagen aufzuhalten gedachte. Catherine de Bisclavray aber hatte eine Kammerfrau, Agnès mit Namen, die mehr eine Vertraute für sie war als eine Dienstbotin. Und dieser Agnès entging natürlich nicht, dass ihre Herrin etwas bedrückte.
3: So ein schweres Seufzen aus euren schönen Lippen, edle Herrin.
2: Ja, Agnès, so ein schweres Seufzen.
3: Habt ihr Kummer? Ach. Vertraut euch mir nur an. Vielleicht vermag ich euch zu helfen.
2: Es ist nur...
3: Ja?
2: Ich kann einfach nicht aufhören, darüber nachzudenken, wo er sein könnte und was er treibt.
3: Ach, sprecht ihr von dem Herrn, dem Ritter de Bisclavray?
2: Ja, von ihm. Jeden Monat verschwindet er. 3 Tage bleibt er fort. Und keiner weiß, wohin er geht und warum er fortgeht.
3: Habt ihr es ihm gegenüber bereits zur Sprache gebracht, dass euch das quält?
2: Natürlich habe ich das. Aber er hat bisher nichts verlauten lassen.
3: Und habt ihr womöglich erwogen, ihn einmal heimlich verfolgen zu lassen?
2: Auch das, ja. Sogar mehr als einmal. Aber leider ohne Erfolg. Ach. Er wusste auf seinem Hengst jeden noch so guten Reiter, den ich angeworben und gut bezahlt hatte, abzuschütteln.
3: Hier scheint mir guter Rat teuer.
2: Ich muss wissen, was er während dieser 3 Tage treibt. Ich muss einfach.
3: Ach, wenn ich euch doch bloß helfen könnte.
2: Zu niemandem ein Wort über die Sache. Hast du verstanden, Agnès?
3: Ja, ja, schon gut. Verlasst euch nur auf mich, Herrin.
0: Daraufhin ersann die Kammerfrau in den Tagen der Abwesenheit des Ritters eine List.
3: Ich weiß jetzt, wie ihr es anstellen könnt, ihn zum Reden zu bringen, Herrin.
2: So sprich.
3: Ihr müsst vorgeben, schwer leidend zu sein, weil er euch nicht anvertrauen will, wohin er geht. Legt euch zu Bette und sagt ihm, dass ihr sicher bald daran zugrunde gehen werdet, dass er euch nicht sagt, was ihr so dringend zu wissen begehrt.
2: Ich soll ihn belügen?
3: Nicht doch. Was für ein hässliches Wort. Nein, ein bisschen übertreiben. Das wird vollkommen ausreichen. Es ist doch die Wahrheit, dass ihr krank seid vor Sorge um ihn.
2: Ja, schon.
3: Na also, womöglich wird die kleine Komödie euch schon zum Ziel bringen.
2: Nun gut, ich will es versuchen.
3: Und ihr werdet Erfolg damit haben. Dessen bin ich mir sicher.
0: Und so fand der Ritter Eric de Bisclavray sein Weib also schwer krank zu Bette liegen, als er heimkehrte.
1: Geliebte, was ist dir?
2: Oh, es sind die Tage, die du fern von mir weilst, die mir so zusetzen.
1: Liebste, du...
2: Ich habe dann immer solche Angst um dich, dass ich sicher bald sterben werde oder meinen Verstand verliere.
1: Nein, nein, bitte, du...
2: Dann sag mir endlich, wohin du gehst. Und wo du dich aufhältst an diesen Tagen, die du fern von mir verbringst. Ich flehe dich an.
1: Ich...
2: Liebst du eine andere?
1: Nein, das ist es nicht.
2: Was? So frage ich dich. Ist es dann?
1: Bei der Barmherzigkeit Gottes. Bitte lass ab von diesen Fragen.
2: Ich kann es nicht. Niemals.
1: Wenn du mich zwingst, alles zu bekennen, wird großes Unheil über uns kommen. Das ist gewiss.
2: Gleichwohl. Nicht einen Tag länger kann ich es ertragen, unwissend zu sein.
1: Aber alles zu wissen, wird womöglich die Liebe, die du für mich empfindest, in deinem Herzen verlöschen lassen.
2: Ach, das glaube ich nie und nimmer.
1: Und wenn es doch so sein sollte, dann wird mich das zugrunde richten. Was wäre ich ohne deine Liebe, die alles für mich ist?
2: Sprich endlich. Verrate mir dein Geheimnis.
1: Ich versichere dir, du wirst mich dafür hassen.
2: Ich werde dich hassen, wenn du weiter schweigst.
1: Catherine.
2: Sprich, Eric. Ich will es.
1: Ich werde zum Werwolf in diesen Nächten. Die Macht des Vollmonds bewirkt diese Verwandlung. Ich verberge mich dann absichtsvoll tief in den Wäldern, wo ich fern der Menschen bin. Denn ich möchte nicht, dass durch mich jemals jemand zu Schaden kommt. Ich jage das Wild. Und wenn alles wieder vorbei ist, kehre ich hierher zurück, als wäre nichts geschehen.
2: Diese Verwandlung, wie geht sie genau vonstatten?
1: Ich lege meine Kleider ab, betrete die Lichtung. Und sobald die Mondstrahlen meine nackte Haut berühren, beginnt das Fell zu sprießen und sich mein Körper unter schrecklichen Schmerzen zu verändern, bis ich halb Mensch und halb Wolf bin, ausgestattet mit enormen körperlichen Kräften. Hab keine Furcht. Es kann nicht einfach so passieren. Es muss Vollmond sein und ich ganz nackt.
2: Aber deine Kleider, wo lässt du sie dann?
1: Das werde ich dir nicht verraten.
2: Warum nicht?
1: Weil ich, wenn sie verloren gingen, auf immer als Werwolf herumstreifen müsste. Oh. Es gäbe dann keine Möglichkeit zur Rückverwandlung mehr für mich.
2: Ich liebe dich mehr als alles auf der Welt. Das weißt du doch. So oft habe ich es dir bereits bewiesen.
1: Ja.
2: Bitte, Liebster, du darfst mir deshalb nichts verschweigen. Ich muss es wissen, muss alles wissen, alles.
1: Nein.
2: Zweifelst du etwa an meiner Liebe zu dir? Zweifelst du daran, dass du mir vertrauen kannst?
1: Nein, nein, nichts dergleichen.
2: So liebst du mich nicht mehr. Ist es das?
1: Nicht doch. Ich...
2: Dann sag es mir, Erik. Wo versteckst du deine Kleider, wenn du des Nachts als Werwolf in den tiefen Wäldern herumstreunst? Ich könnte dich nicht mehr ansehen, wenn du es mir verschwiegest.
1: Kathrin!
2: Du vertraust mir nicht.
1: Doch, doch, das tue ich.
2: Also?
1: Es gibt eine Kapelle mitten im Wald. Eigentlich ist es nur noch eine Ruine. Dort verberge ich meine Kleidung in einem Mauervorsprung in der ehemaligen Sakristei. Jetzt weißt du wirklich alles.
2: Alles.
1: Alles. Es gibt nun keine Geheimnisse mehr zwischen uns.
2: Keine Geheimnisse mehr.
1: Liebste. Geliebte. Zeige mir jetzt, wie sehr du mit mir zufrieden bist. Bitte.
2: Nein, nicht so. Nicht jetzt.
1: Aber...
2: Lass mich. Ich fühle mich schwach und krank und...
1: Und was?
2: Und ich muss auch erst über all das nachdenken, was du mir gerade gestanden hast. Ist das so verwunderlich?
1: Durchaus nicht. Du sollst die haben, die Zeit, die du dafür brauchst.
2: Ich danke dir. Bitte lass mich jetzt allein.
1: Wie du willst.
2: Was mache ich nur? Was?
4: Hohe Frau?
2: Schließ die Tür, Agnes, und komm näher.
4: Sehr wohl.
2: Setz dich zu mir.
4: Oh Gott, Herrin, was ist euch?
2: Ich bin nun hinter des Ritters Geheimnis gekommen.
4: So ist unser Plan also aufgegangen.
2: Ja, und das, was ich erfahren musste, ist schlimmer als alles, was du dir vorzustellen vermagst. Ich kann mit ihm fortan nicht mehr das Lager teilen. Nie mehr. Es schauert mich nur bei dem Gedanken daran, von ihm berührt zu werden. Mit diesen Händen, die ich...
4: Aber Herrin!
2: Es ist mir nun zutiefst zuwider. Ich möchte ihn nicht einmal mehr in meiner Nähe wissen.
4: Ach, was hat er euch denn so Schreckliches gestanden?
2: Nein, kein Wort wird mir über die Lippen kommen. Oh, diese Schande! Die Schande!
4: Ach, ich bitte euch, erregt euch nicht so, Herrin. Ich will euch ja gerne helfen, so gut ich es eben vermag.
2: Das nützt mir nichts. Dich kann ich nicht schicken. Ich brauche einen Mann, der verschwiegen und mir zutiefst ergeben ist. Er muss es vollbringen.
4: Ein Mann? Euch zutiefst ergeben? Mhm. Ja, da wüsste ich vielleicht jemanden.
2: Heraus damit. Wen?
4: Es ist... Ja, da wüsste ich vielleicht jemanden.
2: Heraus damit. Wen?

0: ein geheimes Treffen auf neutralem Boden stattfinden zu lassen.
1: Ah, das stellt kein allzu großes Problem dar. Lasst mich nur machen.
0: Niemand darf etwas davon mitbekommen, dass ich das Schloss für das Treffen verlassen werde.
1: Keine Sorge, auch das werde ich einzurichten wissen.
0: Gut. Es reicht völlig, wenn du ein Treffen in etwa 4 Wochen mit ihm einzufädeln weißt. In einer Vollmondnacht.
1: Verlasst euch nur auf mich, Herrin.
0: Das tue ich. Und bis dahin werde ich mir meinen Gatten, vor dem es mir nun graust, wohl oder übel selbst vom Halse zu halten wissen.
1: Solltet ihr Tränke benötigen, die ein rasches Einschlafen bewirken oder seine Manneskraft schwächen, so wendet euch nur vertrauensvoll an mich, denn da weiß ich Rat.
0: Das ist gut zu wissen. Genau an so etwas habe ich gedacht.
1: Wenn ihr ihn doch lieber durch Gift zu beseitigen wünscht, könnte ich euch auch dabei behilflich sein.
0: Gott bewahre, nein. Mein Gatte wird einfach verschwinden und nie mehr auftauchen. Es wird keine Spuren geben und keine Zeugen. In 4 Wochen werde ich aller Welt das verzweifelt um seinen verschollenen Gemahl weinende Weib vorspielen und die Tage zu zählen beginnen, bis er endlich für tot erklärt wird und ich ihn beerben kann.
1: Aber dafür wird es eines standesgemäßen Mannes an eurer Seite bedürfen.
0: Ganz recht. Und den hoffe ich in Florent de Honfleur zu finden.
1: Oh, ich verstehe, Herrin.
0: Ich habe ihn als ein ebenso schönes wie starkes Mannsbild in Erinnerung.
1: Oh ja, das ist er auch.
0: Er könnte mir schon gefallen.
1: Und er wird selig sein, euch zu Willen sein zu dürfen, hohe Frau. Bei was auch immer.
0: Das steht zu hoffen.
1: Und er ist nicht allzu gescheit. Er wird euch nicht mit Fragen behelligen, die euch in Bedrängnis bringen könnten.
2: Die Einschätzung der Kammerfrau war richtig. Nur zu gerne und ohne jede Verwunderung folgte der Ritter Florent de Honfleur der Einladung des Weibes, das er so lange schon heimlich geliebt und brünstig begehrt hatte. Ein großer Vollmond prangte am Himmel in jener unglückseligen Nacht. Man traf sich in aller gebotenen Heimlichkeit im Hinterzimmer einer unscheinbaren Schenke, fernab des Schlosses und von allen dort am Hofe Tätigen unbemerkt.
0: Hier, ihr dürft meine Hand küssen, edler Ritter.
3: Ihr wisst nicht, was es mir bedeutet, dass ihr mich hier im Geheimen zu treffen wünschtet.
0: Ach, doch. Ich denke, das weiß ich. Ach. Ihr dürft frohen Mutes sein, lieber Freund. Die Zeiten, da ihr durch mich Zurückweisung erfahren habt, gehören von nun an der Vergangenheit an.
3: Oh, hohe Frau, ihr...
0: Nennt mich fortan Kathrin, wenn wir allein sind.
3: Kathrin.
0: Ich will euch meinen Körper und gleichwohl meine Liebe schenken, wenn...
3: Wenn?
0: Wenn ihr mir zuvor einen gewissen Dienst erweisen wollt.
3: Sprecht aus, was ihr von mir verlangt, und euer Wunsch wird sogleich erfüllt werden.
0: Kennt ihr die verfallene Kapelle tief im Wald?
3: Ja, ich bin auf einer Treibjagd mal daran vorbeigeritten.
0: Traut ihr euch zu, jetzt des Nachts dorthin zu finden?
3: Warum nicht? Wenn die freundliche Wirtin mich mit einer Laterne ausstattet, werde ich schon dorthin finden.
0: Oh, daran wird es gewiss nicht scheitern.
3: Dann...
0: Wartet!
3: Was ist denn noch?
0: Ihr wisst ja noch gar nicht, weshalb ich euch bitte, unverzüglich dorthin zu reiten.
3: So, ja.
0: In der ehemaligen Sakristei werdet ihr in einem Mauervorsprung verborgen ein Konvolut Kleider finden.
3: Kleider?
0: Jawohl. Kleider, Stiefel, Waffen. Bringt alles mit, was ihr dort finden werdet. Und ich werde euer sein.
3: Ja.
0: Schon in dieser Nacht.
3: Wieso sind dort... Ach, egal. Ich eile wie der Wind.
0: Florent!
3: Kathrin!
0: Wartet. Über eine Sache muss ich euch noch in Kenntnis setzen.
3: Und welche ist das?
0: Es soll ein Wolf in den Wäldern sein Unwesen treiben.
3: Der sollte sich wohl besser vor mir und meiner Armbrust verbergen.
0: Dem Vernehmen nach handelt es sich um ein besonders großes, wildes und sehr starkes, ja geradezu blutdurstiges Tier.
3: Seid unbesorgt. Es wäre nicht das erste Mal, dass ich solch einem Scheusal den Garaus mache.
0: Bitte gelobt trotzdem, äußerst vorsichtig zu sein.
3: Mit Vergnügen gelobe ich das. Kein Wolf der Welt, sei er auch noch so lüstern nach Menschenblut, wird verhindern, dass ich schnell wie der Wind zu euch mit den gewünschten Kleidungsstücken zurückkehre. Dafür ist die in Aussicht gestellte Belohnung viel zu verlockend.
0: So.

0: Heilt euch denn?
1: Ja, Kathrin.
0: Ich wünsche euch Glück.
1: Dies bedeutet mir viel.
0: Herr im Himmel, möge er bloß erfolgreich sein und dieser Albtraum ein rasches Ende nehmen.
2: So ward der Ritter Eric de Bisclavret in jener Nacht also von seinem eigenen Weib verraten.
3: Hey, hey, lauf, lauf, lauf! So schnell du kannst! Ja. Da scheint ja wirklich eine gewaltige Bestie im Dickicht zu lauern. Schneller! Lauf schneller!
2: Im Schein der geborgten Laterne und des hellen Vollmondes war die Ruine der Kapelle für den Ritter Florent de Honfleur rasch auszumachen.
3: Da sind ja wirklich die Kleidungsstücke. Stiefel und Waffen. Das Biest kommt näher. Vermutlich angelockt durch das Licht oder den Geruch des Pferdes. Ich muss mich beeilen. Und dann schnell fort von hier. Ruhig, ganz ruhig. Ja, lauf, lauf! Lauf, lauf, so schnell du kannst! Hey, hey, hey, hey!
2: Den Wolf hatte der Ritter schon bald hinter sich gelassen. Die Vorfreude auf die in Aussicht gestellte Belohnung ließ ihn sein edles Ross bis zur totalen Erschöpfung des armen Tiers antreiben.
3: Hier, meine Gebieterin. Oh,
0: Kathrin, nennt mich Kathrin.
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3: Ich lege euch zu Füßen, was ihr begehrtet, Kathrin. Und mein Herz dazu.
0: Eine größere Freude hättet ihr mir gar nicht machen können. Ich nehme beides huldvoll an.
3: Oh. Oh.
0: Bitte. Nehmt euch nun, was ich euch versprach. Oh. Ihr werdet es noch weit bringen, Florent. Das versichere ich euch. Ich will nicht nur meinen Körper mit euch teilen, sondern bald auch mein Land.
3: Euer Land? Ich denke, es ist noch immer das Land eures Gatten.
0: Ihr denkt es falsch. Oh, mein Mann wird niemals wiederkehren. Dafür ist dank euch jetzt gesorgt.

0: Im Schutz der Dämmerung wusste die treue Kammerfrau Agnès, ihre Herrin in den frühen Morgenstunden wiederum unbemerkt von anderen ins Schloss zurückzubringen. Ermattet und selig, dass der teuflische Plan offenbar aufgegangen war, verschlief Kathrin beinahe den ganzen nächsten Tag.
1: Ich bringe eine kleine Stärkung, Herrin.
2: Oh, danke.
1: Was soll mit den Kleidungsstücken in dem Leinensack geschehen, den ihr mitgebracht habt, Herrin?
2: Verbrenn sie.
1: Ganz wie ihr wünscht.
2: Halt.
1: Herrin?
2: Nein. Das bringe ich doch nicht übers Herz.
1: Was?
2: Versteck sie gut. Sie sind wertvoller, als es womöglich auf den ersten Blick scheinen mag.
1: Sehr wohl.
2: Und zu niemandem ein Wort, Agnès.
1: Natürlich nicht, Herrin.
0: Als der Ritter erregte Bisclavray nach 4 Tagen noch immer nicht ins Schloss zurückgekehrt war, begann man sich dort ernstlich Sorgen zu machen.
2: Ich danke euch für all eure Anteilnahme und flehe jeden von euch an, auch weiterhin alles zu tun, mir meinen geliebten Gatten wiederzugeben. Durchkämmt das Gelände, sucht überall, schwärmt aus und bringt ihn mir zurück. Oh, dass er meine Tränen trockne und mir so wieder Frieden und Ruhe gegeben werden.
1: Ihr habt die Herrin gehört. Schwärmt aus und seid erfolgreich. Gott sei mit euch.
2: Gott sei mit euch.
1: Kommt, Herrin.
2: Ja.
0: Aber die Suche war natürlich vergebens. Eine große Traurigkeit senkte sich über das ganze Land, wobei man indes nicht überall gleich traurig war.
3: Wenn wir uns doch bloß öfter sehen könnten.
2: Das ist nur noch eine Frage der Zeit.
3: So?
2: Oh ja.
3: Oh Gott.
2: Das ist nur Agnès.
3: Oh.
2: Herein.
1: Verzeiht die Störung, Herrin, aber...
2: Ja, was ist denn? Du wirst doch sicher einen guten Grund haben, hier so hereinzuplatzen, wenn du weißt es.
1: Ja, den habe ich auch. Ich dachte, ihr wolltet sicher rasch darüber in Kenntnis gesetzt werden, dass man euren Gatten, den Ritter Éric de Bisclavray, nun endgültig für tot erklärt hat.
2: Oh. Na bitte. Das sind wahrlich gute Neuigkeiten.
1: Die Suche nach ihm ist somit ab sofort eingestellt.
2: Und einer neuen Vermählung meinerseits steht nun nichts mehr im Wege.
3: Welch eine äußerst erfreuliche Wendung.
2: Schließ die Tür, Agnès. Von der anderen Seite.
1: Sehr wohl, Herr.
3: Oh, Kathrin.
0: So heiratete Kathrin de Bisclavray also den Ritter Florent de Honfleur und brachte sämtlichen ererbten Besitz in diese neue Ehe ein. Das frisch vermählte Paar genoss das Leben fortan in vollen Zügen und lebte in Saus und Braus, finanziert durch fremde Golddukaten. Denjenigen, dem dieses Gold gehörte, hatten sie durch ihr Tun, im Fall des Weibes wissentlich, im Fall ihres Buhlen unwissentlich, der vollkommenen Verzweiflung übergeben. Sicher wäre auch noch lange weiter alles ganz nach Wunsch für die beiden Schlossbewohner verlaufen, wenn nicht der König von Frankreich eines Tages beschlossen hätte, in eben jenem gewaltigen Waldgebiet, das dem Werwolf als Unterschlupf diente, zu jagen. Das war etwa 1 Jahr nach den bisher geschilderten Ereignissen.
4: Der! Lauf! Lauf! Schneller!
5: Michel, nicht so schnell! Bitte nicht so schnell!
4: Das darf doch alles nicht wahr sein, Julia! Den ganzen Tag jagen wir mitsamt der Hundemeute dieses riesige Tier. Und es schafft es immer wieder, uns zu entkommen.
5: Gleich haben wir es aber eingekesselt. Du wirst sehen.
4: Ich vermag kaum mehr daran zu glauben, lieber Freund.
5: Habe ich es nicht gesagt?
4: Ich glaube, das ist wirklich leicht.
5: Die Hunde haben das Tier endlich gestellt. Da vorne ist es.
4: Mein Gott. Unglaublich ist es. Es ist groß wie ein Bär.
5: Sieht aber eher wie ein Wolf aus. Ein Wolf, der auf 2 Beinen läuft.
4: Pfeif um Gottes Willen sofort die Hunde zurück. Solch ein seltenes Tier will ich unbedingt lebend fangen.
5: Und das sollst du auch.
4: Nichts wie hin zu ihm. Her!
5: Ja!
4: Her!
5: Hey, ja!
4: Hey. Oh! Oh! Ganz ruhig, ganz ruhig.
5: Sei bloß vorsichtig, Charles!
4: Keine Sorge. Ich habe die Armbrust bereits schussbereit im Anschlag.
5: Gott sei Dank. Ich nämlich auch.
4: Sieh nur. Die Meute hat es ganz schön zugerichtet.
5: Himmel, ja. Überall blutige Wunden.
4: Was ist das nur für ein seltsames Tier?
5: Ich weiß es nicht zu sagen.
4: Hoffentlich überlebt es. Ich würde es gern mitnehmen und in einen der freien Käfige im Park sperren.
5: Sowas nennt sicherlich kein anderer König sein eigen. So viel steht fest.
4: Das denke ich auch.
5: Vorsicht, es kommt auf dich zu.
4: Keine Sorge, lieber Freund, ich sehe es.
6: Ich bitte euch, Majestät, schießt nicht auf mich, unwürdige Kreatur. Ich bin unbewaffnet, wie ihr seht. Ich will mich vor euch in den Staub werfen und um Gnade winseln. Lasst mir mein Leben. Gern will ich euch folgen und euch zu Diensten sein, so gut, wie ich es eben vermag.
5: Ja, ist es denn zu glauben?
4: Wach ich oder träum ich?
6: Erlaubt mir, euch die Füße zu küssen, Majestät.
5: Wie demütig sich dieses Tier dir gegenüber gebärdet.
4: Ich bin überrascht, dass du sprechen kannst. Du wunderliches Tier.
6: Ich flehe euch an, Majestät. Fürchtet euch nicht vor mir. Nie würde ich euch etwas zuleide tun. Niemals.
5: Es scheint Verstand zu haben.
4: Ja.
5: Verstand wie ein Mensch.
4: Es ist geradezu unglaublich.
6: Bitte nehmt mich mit euch, Majestät. Ich will fortan euer treuer Diener sein. Die Einsamkeit in diesem Wald hat mir sehr zugesetzt im vergangenen Jahr. Ich sehne mich nach menschlicher Gesellschaft. Ich weiß, ich sehe zum Fürsten aus.
5: Und das ist noch untertrieben.
6: Psst, aber ich will euch nichts Böses. Euch nicht, eurem Freund nicht und keinem aus eurem Gefolge.
4: Soll ich das wirklich glauben, Ungeheuer?
6: Ich schwöre es bei allem, was mir heilig ist, Majestät.
5: Oho, hört, hört.
4: Sieh an, es ist recht brav.
5: Die Bestie ist auch noch gottesfürchtig.
6: Bitte, Majestät. Ich will von nun an euer Gefährte sein und alles tun, was ihr verlangt.
4: Wohlan denn. Ich nehme dich mit mir und will dich, wenn du dich gut benimmst, gerne in meiner Obhut behalten.
5: Aber Charles, du...
4: Die Entscheidung ist gefallen, Julien. Ich, der König, habe sie gefällt. Land auf, Land ab, wird man mich beneiden um dieses wunderliche Untier.
5: Das mag schon sein, aber...
4: Ich will jetzt keine weiteren Einwände von dir hören, lieber Freund. Reite jetzt geschwind zu den anderen und... Bring mir etwas, womit ich ihm seine Wunden verbinden kann.
6: Nein, Majestät, das dürft ihr nicht. Ich bin dessen nicht würdig.
4: Wer würdig und unwürdig ist, das entscheidet zum Glück immer noch ich.
6: Majestät, ja.
4: Worauf wartest du noch, Julien?
5: Ich dachte nicht, dass du das ernst gemeint hast.
4: Ich habe es ernst gemeint. Beeil dich besser.
5: Ja, ich bin ja schon unterwegs. Hey, ja.
4: Bist du ein missgestalteter Mensch? Oder ein mit großen Verstandesgaben gesegnetes Tier?
6: Ich weiß es nicht zu sagen, Majestät.
4: Dann musst du eines der größten Wunder unter Gottes Sonne sein.
6: Ich bin kein Wunder, Majestät. Nein, gewiss nicht. Gerade gut genug, um auf eurer Schwelle zu schlafen. Das bin ich. Was seht ihr mich so an?
4: Du hast so... traurige Augen. Nein, bitte, wende dich nicht ab. Versteh mich recht, sie sind sehr schön, deine Augen. Sehr besonders in Farbe und Form. Man kann tief hineinblicken. Es ist, als ob man in die Unendlichkeit blickt.
6: Bitte, Majestät.
7: Ist dir das unangenehm?
6: Ich, nichtswürdige Kreatur, verdiene euer Lob nicht. Und auch nicht, dass ihr, der König von Frankreich, mich so anseht.
7: Verzeih. Bitte, verzeih.
6: Da gibt es nichts zu verzeihen.
7: Ich weiß auch nicht. Aber ich habe das Gefühl, dass wir uns schon lange kennen. Und daher schon jetzt gute Freunde sind.
6: Eure anderen Freunde werden das zweifellos nicht gerne hören.
7: Was schert mich das? Ist es nicht eigenartig, wie schnell ich Zutrauen zu dir gefasst habe?
6: Vielleicht gibt es dafür einen Grund.
7: Und welcher sollte das sein?
6: Wir sind uns womöglich wirklich nicht so fremd, wie es scheinen mag.
7: Nicht so fremd?
6: Hey. Seht, da kommt euer Freund ja schon.
7: Ach ja, Julia. Ja.
3: Oh, komm.
0: So nahm der junge, schöne König den Werwolf mit sich auf sein Schloss und wies dort alle an, ihn stets gut und vor allem mit Respekt zu behandeln.
8: Niemand darf ihm etwas zuleide tun. Habt ihr verstanden? Das Tier steht unter meinem persönlichen Schutz. Wer es beleidigt oder es kränkt, der wird hart bestraft werden. Geht jetzt wieder an die Arbeit. Willst du mir etwas sagen, Mutter? Bitte? Nur frei heraus damit.
9: Es wird dich wohl wenig überraschen, mein Sohn, dass ich, wie viele andere auch, ein wenig befremdet bin von dem, was hier neuerdings vor sich geht.
8: Du hast vollkommen recht. Es überrascht mich nicht.
9: Es mag edel und gut sein, dieses Wesen, ja. Das will ich gar nicht in Abrede stellen. Aber die Art und Weise, in der du dieses Tier bevorzugst, ist einfach schockiert.
8: Ist es nicht seltsam? Ich finde das Tier oft weitaus menschlicher als all die anderen Gestalten hier bei Hofe, die womöglich weit weniger behaart und auch durchaus schöner sein mögen.
9: Du darfst finden, was du willst, denn du bist der König, aber...
8: Vielen Dank.
9: Aber ich halte es dennoch für einen Fehler, dass du diese, deine Einstellung, jedermann sehen lässt. Du bringst nicht zuletzt das Tier damit in eine äußerst unangenehme Situation.
8: Überlass das nur mir.
9: Als die Frau, die dich unter Schmerzen geboren hat, darf ich mir wohl erlauben, dir auch solch unbequeme Wahrheiten zu sagen.
8: Das steht dir durchaus frei, ja. Ebenso, wie es mir frei steht, auf deinen Rat zu hören oder...
9: Oder eben nicht. Ja, ja, ja, ich weiß schon. Es drang an mein Ohr, dass es sich mittlerweile nicht mehr vor deiner Tür, sondern vor deinem Bett schlafen legt.
8: Da drang war es an dein Ohr.
9: Charles, also wirklich? Meinst du nicht, dass das ein wenig zu weit geht?
8: Nein, ich habe das Tier gerne um mich. Von ihm fühle ich mich vollkommen verstanden. Weit mehr als von vielen anderen, die meinen, mir nahe zu stehen.
9: Du meinst doch nicht etwa deine alte Mutter damit?
8: Ich möchte dieses Gespräch jetzt beenden.
9: Und ich möchte dir sagen, dass auch Julien sehr in Sorge darüber ist, was hier vor sich geht.
8: Das kann und darf Julien mir sehr gerne selbst sagen. Mutter, entschuldige mich jetzt.
9: Was bleibt mir auch anderes übrig? Wem nicht zu raten ist, dem ist auch nicht zu helfen.
6: Seht ihr, Majestät, es gilt vorsichtig zu sein. Sonst werden mich eines Tages auch die hassen, die es jetzt noch nicht tun. Und das wird auch für euch nicht gut sein.
8: Sei unbesorgt. Aber versprich mir eines.
6: Alles, was ihr wünscht, Majestät.
8: Dass du mich nie mehr verlässt. Und dich auch weiterhin trauen wirst, mir die Wahrheit über das zu sagen, was hier am Hofe vorgeht.
6: Das ist nicht eben wenig verlangt.
8: Versprich es mir. Ich bitte dich.
6: Ihr wisst, wie sehr ich euch zugetan bin. Wie könnte ich euch, der ihr so überaus gütig zu mir gewesen seid und mich aufnahmt in eurem schönen Schloss, etwas abschlagen?
8: So seltsam es klingen mag. Ich glaube, du bist mein einziger wahrer Freund hier.
6: Euer Freund Julien ist nicht von Grund auf schlecht. Er liebt euch wie einen Bruder. ist aber eifersüchtig auf mich. Ihr solltet ihn und die anderen nicht noch mehr reizen, indem ihr mich über sie stellt.
7: Ich tue es, weil ich dich gern habe. So gern wie lange niemanden.
6: Ich weiß, warum ihr es tut. Und ich empfinde ganz genauso für euch. Aber es macht es so viel schwerer für euch. Und auch für mich.
7: Die Hofschranzen werden sich mit der Zeit schon an die neue Situation gewöhnen.
6: Mit Verlaub, Majestät, da bin ich anderer Meinung. Sie werden sich nicht daran gewöhnen. Ganz im Gegenteil sogar.
7: Wir werden eine Lösung finden. Genug davon jetzt. Sie strengen mich zu sehr an, diese dauernden Diskussionen. Ich möchte unser Zusammensein nicht überschattet wissen von derlei trüben Gedanken und Aussichten.
6: Ganz wie es Euer Majestät belieben.
7: Komm, ich habe den Rest des Nachmittags keine Verpflichtungen zu absolvieren. Lass uns doch in den Wald fliehen und dort gemeinsam jagen gehen.
6: Von Herzen gern.
0: Einige Monate später fügte es sich, dass der König sich derart durch das Beisammensein mit dem neuen Gefährten beflügelt fühlte, dass er beschloss, einige prächtige Festtage zu veranstalten, um bei dieser Gelegenheit das Tier angemessen in die erste Gesellschaft einzuführen. Hierzu hatte er Einladungen an alle Barone, Grafen, Ritter und Edelleute gesandt, die von ihm in irgendeiner Art und Weise belehnt waren, damit sie an den Feierlichkeiten teilnehmen sollten. Nach seinem Willen sollte es das schönste Fest seit Jahrzehnten werden.
7: Abbé, lieber Freund.
10: Ich danke Eurer Majestät von Herzen für die Einladung.
9: Lieber guter Abbé, wie schön, euch wiederzusehen.
10: Oh, die Königin Mutter ist ja auch zugegen.
9: Na, selbstverständlich bin ich zugegen.
10: Meine Freude wird immer größer.
9: Und meine erst.
0: So kam es, dass auch der Ritter, welcher bis Clavrais Frau geehelicht hatte, reich und edel gekleidet und nichts Böses ahnend, in dem festlich erleuchteten Saal erschien.
11: Der Ritter Florent d'Honfleur würde sich glücklich schätzen, dir seine Aufwartung machen zu dürfen, Charles.
7: Nur zu. Ich glaube, ich kenne ihn noch gar nicht.
11: Tretet vor. Seine Majestät sind gewillt, euch zu empfangen, edler Ritter.
12: Euer Majestät?
6: Ja!
7: Grundrätiger! Nicht hier! Nicht! Lass sofort ab von dem Tier!
9: So trennt sie doch schon! Ja, Charles, was steht ihr hier noch rum? Gebietet ihr Einhalt diesem raren Unheil!
7: Auseinander!
13: Schluss damit!
7: Schluss! Auseinander, hab ich gesagt! Da muss ich erst die Peitsche holen und dich vor allen Leuten züchtigen wie ein wirkliches Tier!
13: Der Ritter ist sehr schwer verletzt, Charles.
7: Kusch! Dieser Ritter ist Gast in meinem Haus. Und als solcher genießt er meinen Schutz. Du weißt, wie sehr ich dich schätze und dir zugetan bin. Aber wag es nicht, ihn noch einmal zu berühren. Dieser edle Ritter genießt die Gastfreundschaft meines Hauses. Und ich bitte dich, dies zu akzeptieren.
6: Edler Ritter.
7: Jawohl. Und er ist dir, was seinen Rang betrifft, weit überlegen.
9: Allerdings ist er das.
7: Rasch, tragt ihn fort und lasst den Arzt nach ihm sehen.
13: Ihr da, packt mit an, Männer.
7: Und zugleich. Ja.
6: Darf ich mich zurückziehen, Majestät?
7: Du darfst. Geh. Geh.
9: Ich muss mich doch sehr wundern. So hat es sich ja noch nie aufgeführt, dieses Tier. Wie du nur zu gut weißt, mein Sohn, sah ich deine Freundschaft mit ihm bisher durchaus kritisch. Aber es war dennoch nicht zu übersehen, dass sie dir gut getan hat. Und auch, dass das Tier friedlich, ja im Grunde sogar friedliebend ist. Auch wenn es so unbeschreiblich furchtbar aussieht.
10: Nur der Herr vermag seinen Geschöpfen bis in die Tiefen ihrer Seelen zu blicken. Und ihn kümmert es nicht, wie sie aussehen.
9: Ja.
7: Ob der Ritter Florent ihm einmal etwas Übles gewollt hat?
10: Majestät haben ganz recht. Sein plötzlicher Ausbruch ließ mich tatsächlich denken, dass er sich an ihm für irgendetwas rächen wollte.
7: Ja. Aber was könnte das wohl sein?
10: Tja.
9: Zerbrechen wir uns darüber lieber gar nicht erst den Kopf. Es ist müßig. Womöglich ist es nur der tierische Instinkt zu töten, der gerade auf äußerst unschöne Weise aus ihm herausgebrochen ist.
7: Nein, das glaube ich nicht. Nie und nimmer glaube ich das.
9: Weil du einfach zu vernarrt in das Tier bist und ihm immer alles durchgehen lässt.
7: Das ist nicht wahr.
9: Und ob es wahr ist, Charles. Und das weißt du nur zu genau.
0: Als das Fest vorbei war, welches der König nach den Ereignissen, wie sich denken lässt, nicht mehr recht zu genießen wusste, suchte er im ganzen Schloss vergeblich nach seinem Freund, dem Tier.
7: Hast du es gefunden, Julia? Oh, bitte sag mir, dass du es gefunden hast.
13: Nein, habe ich nicht. Oh. Aber ich weiß jetzt trotzdem, wo es ist.
7: Wo? So rede doch schon und lass mich nicht länger im Unklaren.
13: Es ist in den dichten Wald zurückgegangen, in dem wir es damals gefunden haben.
7: So ist es also wahr. Ich hatte eine Ahnung, dass er sich dorthin gewandt haben könnte. Ich werde ihm folgen. Lass augenblicklich anspannen. Und mein Pferd muss auch mit.
13: Soll ich dich begleiten?
7: Nein, ich fahre allein.
13: Ganz wie du willst.
0: So fügte es sich, dass der König am Waldrand die Kutsche verließ und auf sein mitgeführtes Pferd umstieg.
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0: Er ritt allein in den dichten Wald. Es dämmerte schon.
4: Tier! Wo bist du? So melde dich doch! Ich weiß genau, dass du hier irgendwo sein musst. Bitte, komm zurück zu mir! Tier!
6: Geht weg, Majestät. Lasst mich in meinem Elend allein.
4: Oh, ruhig, ganz ruhig. Endlich habe ich dich gefunden.
6: Lasst mich, ich flehe euch an. Ich bin eurer Beachtung nicht wert.
4: Ich werde dich nicht lassen. Und du bist es wert, von mir beachtet zu werden.
6: Fast hätte ich getötet. An eurem Hof getötet. Vor allen Leuten. Unter euren Augen. Wie ein wildes Tier. Im Erdboden würde ich am liebsten auf der Stelle versinken.
4: Ich bin mir sicher, dass du gute Gründe hattest, ihn derart brutal anzugreifen. Also ist es wahr. Ich bitte dich, nenn mir diese Gründe. Ich will so gerne verstehen, was dich dazu getrieben hat.
6: Dieser Ritter hat mir einmal großes Leid zugefügt.
4: Du wolltest dich also an ihm für etwas rächen?
6: Ja! Das Tier in mir wollte das. Das Tier, nicht ich. Ich weiß, dass es falsch und wenig christlich ist. Aber meine tierischen Instinkte erschienen in der vergangenen Nacht übermächtig. Deshalb bin ich fortgegangen. Ich hatte Sorge, dass ich noch einmal jemandem bei Hofe etwas antun würde.
4: Du hattest Angst, dass du mir etwas antun könntest.
6: Ja.
4: Du würdest mir nie etwas antun. Das weiß ich genau.
6: Wenn ich das selbst nur glauben könnte.
4: Glaube es und komm mit mir. Ich will nicht einen Tag länger ohne dich sein, lieber Freund.
6: Lieber Freund.
4: Ja, denn das bist du mir doch. Mein lieber, treuer Freund. Komm jetzt. Ich habe im Gasthaus zu den drei Kastanien ein Zimmer hier richten lassen. Morgen fahren wir dann zurück nach Hause.
6: Nach Hause? Wie schön das klingt.
4: Komm, gehen wir.
6: Ja, gut. Gehen wir.
0: Des Königs Anwesenheit blieb in der ländlichen Gegend natürlich nicht lange unbemerkt.
15: Herrin, denkt euch nur, was geschehen ist.
16: Was ist es, Agnes? Du bist ja ganz aufgeregt.
15: Ach, ich fürchte, das werdet ihr auch gleich sein.
16: So?
15: Denkt euch nur, der König ist hier.
16: Der König?
15: Ja.
16: Hier?
15: Ja.
16: Wo?
15: Das kann ich nur vermuten. Ich habe ihn in der Kutsche an mir vorbeifahren sehen, als ich aus dem Dorf kam.
16: Schnell, Agnes, du musst mich zurechtmachen.
15: Ja.
16: Ich werde ihn standesgemäß begrüßen.
15: Ja.
16: Sicher wird er im Gasthaus zu den drei Kastanien nächtigen.
15: Ja, das glaube ich auch.
16: Und dort werden wir auf ihn warten.
15: Der König. Ach, ihr dürft euch diese einmalige Chance nicht entgehen lassen.
16: Und das werde ich auch nicht. Rasch, beeil dich. Ich werde das hellblaue Samtkleid tragen.
15: Ja, jawohl.
16: Das mit dem aufwendigen Spitzenkragen und dem Pelzbesatz an den Ärmeln.
15: Ja, ja.
16: Kämm mir die Haare, Agnes. So beeil dich doch schon.
15: Ja, ja. Eins nach dem anderen, Herrin.
16: Ich muss unter allen Umständen die erste Frau von Rang sein, die ihn hier begrüßt.
15: Das werdet ihr auch.
16: Geschenke? Ich werde ihm kostbare Geschenke übergeben.
15: Das ist eine sehr gute Idee.
16: Ja.
0: So war Katrin wirklich zugegen, als die königliche Kutsche vor dem Gasthaus vorfuhr und der Monarch und das Tier nacheinander ausstiegen.
16: Das Herz schlägt mir bis zum Halse, Agnes.
15: Mir auch, hohe Frau. Mir auch. Oh mein Gott, wie schön der König ist.
16: Majestät, es ist mir eine Ehre, euch hier in unserem Land begrüßen zu dürfen.
7: Oh, das ist aber nett.
17: Du! Du wachst!
4: Hier! Was tust du? Schluss damit! Schluss! Loslassen! Du sollst sie sofort loslassen! Lass sie los!
15: Wir bluten! Was hat euch dieser Unhold angetan?
16: Eine Nase!
15: Wir brauchen einen Arzt! Sie verbluten!
4: Wie konntest du nur? Wie konntest du?
17: Ich bin ein Tier. Wildes Tier. Und sie ist ein zutiefst böser Mensch.
4: Es schauert mir vor dir. Es hätte nicht viel gefehlt und du hättest sie vor meinen Augen in Stücke gerissen.
17: Es tut mir leid. Wir werden der Wahrheit ins Auge blicken müssen. Meine Zeit an eurer Seite geht zu Ende.
0: Der König und auch das Tier kehrten daraufhin in zwei getrennten Kutschen in das Schloss in der Residenzstadt zurück, was höchst ungewöhnlich war. Der Regent spürte nur zu genau, dass das Tier begonnen hatte, sich immer häufiger von ihm fernzuhalten.
3: Charles?
4: Julien, du?
3: Ja, ich.
4: Gut, dass du kommst. Ich bin verzweifelt und verstehe die Welt nicht mehr.
3: Du meinst wohl eher, dass du das Tier nicht mehr verstehst?
4: Ja, es sperrt mich aus, spricht nur mehr das Nötigste mit mir und flieht zunehmend meine Nähe.
3: Es ist uns hier am Hof nicht verborgen geblieben, wie sehr ihr beiden leidet.
4: Was soll nur werden? Was soll nur werden, lieber Freund? Bitte, sag es mir. Ist es vorbei? Für immer vorbei. Wird es sich mir nun nie mehr zuwenden?
3: Ich bitte dich, sprich mit dem Abbé. Er hat dir in der Vergangenheit immer gut zu raten gewusst.
4: Ja, das ist wahr.
3: Wenn du einen treuen väterlichen Freund hast, dann ist es er. Er wird wissen, was zu tun ist.
4: Herr Abbé. Ja, ein Hoffnungsstreif, Julien. Ich danke dir. Danke. Eile dich. Schick ihn gleich zu mir.
3: Ja.
4: Der Abbé, er muss mir helfen. Er muss einfach. Wenn er keinen Rat weiß, dann bin ich verloren.
0: Es dauerte keine Stunde und der weise Abt, der ihm von früher Kindheit an immer in allen schwierigen Situationen Beistand geleistet hatte, wurde wirklich beim König vorstellig.
10: Es freut mich, dass ihr in dieser Sache meinen Rat erbittet, Majestät.
4: Der Herrgott weiß, ich bin zutiefst verzweifelt, Abbe. Ich will nicht ohne das Tier sein, aber es meidet mich. Und ich weiß nicht, warum.
10: Doch, ich denke, das wisst ihr sehr wohl.
4: Die Ausbrüche in der letzten Zeit haben mir das Tier fremd werden lassen.
10: Eben. Dieses Tier ist nun so lange schon Tag und Nacht um euch gewesen. Manche sahen dies mit Unbehagen, einige mit einer intrigenhaften Freude, das will ich nicht verhehlen.
4: Das ist wohl nur zu wahr.
10: Ich aber sah, wie sehr ihr einander zugetan seid. Und das wärmte von Anfang eurer Freundschaft an mein Herz. Liebe ist etwas, das unmittelbar von Gott kommt. Es ist das reinste und ehrlichste Gefühl. Und dazu ist dieses Tier fähig und enthüllt darin ein zutiefst edles Wesen.
4: Ja, edelmütig. Das ist es.
10: Es hat euch nie etwas zuleide getan?
4: Nein, nie.
10: Genau wie uns anderen auch nicht, die stets in seiner Nähe waren.
4: Das ist wahr. Es war friedlich. Zutiefst friedlich. Immer und allzeit.
10: Nie hat es bis zu diesen Vorfällen einen Menschen tätlich angegriffen oder auch nur die kleinste Spur von Bösartigkeit gezeigt.
4: So ist es. Ihr sprecht wahr, Abbe.
10: Dies lässt, nach dem Angriff auf die Dame, von dem mir berichtet wurde, nur den einen Schluss zu, dass das Tier irgendeinen Groll gegen sie hegt. Ebenso wie gegen den Ritter Florent, der ja wohl ihr Gemahl ist, wie ich vernahm.
4: Ja, aber...
10: Wusstet ihr, dass er bereits ihr zweiter Gemahl ist?
4: Nein, das habe ich nicht gewusst.
10: Der erste war jener Ritter Éric de Bisclavray, den ihr in eurer frühen Jugendzeit immer sehr zu schätzen wusstet. Ich will beinahe sagen, dass ihr ihn ins Herz geschlossen hattet.
4: Éric, ja. Was wurde nur aus ihm?
10: Er verschwand vor einiger Zeit, ohne Spuren zu hinterlassen.
4: Ja.
10: Niemand kann sagen, was aus ihm geworden ist. Außer?
4: Außer?
10: Nun, wäre ich an der Stelle eurer Majestät, ich würde diese Frau hierher in euer Schloss bringen lassen und über das Verschwinden ihres Gatten befragen. Wenn's sein muss, weil sie verstockt ist, auch in einem hochnotpeinlichen Verhör.
4: Ja, die Folter wird ihrem Mund schon die Wahrheit entreißen.
10: So werdet ihr von ihr selbst erfahren, warum das Tier sie so sehr hasst.
4: Euer Rat ist gut. Ich muss sie zum Reden bringen.
10: Ich sehe keine andere Möglichkeit, um Klarheit zu erlangen, was wirklich geschehen ist, Majestät. Und den Ritter, ihren zweiten Gatten.
4: Ich werde natürlich auch ihn unverzüglich verhaften und hierher bringen lassen.
10: Das wollte ich sagen, ja.
4: Im tiefsten Verlies soll er schmachten. Ich danke euch, Abbe.
10: Nicht doch. Ich danke euch, dass ihr nach mir geschickt und mich angehört habt, Majestät.
0: Alles geschah wie ausgemacht. Den Ritter Florent warf man ins Verlies. Und Katrin, welche nicht reden wollte, setzte man der Folter auf der Streckbank aus, um ihre störrische Zunge zu lösen.
18: Liebe Herrin!
4: Zum letzten Mal gesteht, warum das Tier euch angegriffen hat. Ich bin mir sicher, dass ihr es wisst.
18: Nie wird es mir über die Lippen kommen.
4: Gut, ganz wie ihr wollt.
18: Nein, Herrin!
4: Warte nochmals deines Amtes, Folterknecht.
19: Sehr wohl, Eure Majestät.
4: Sagt ihr es jetzt?
18: Niemals!
4: Mehr.
19: Nur zu gerne.
18: Ich flehe euch an, Herrin. Wenn ihr es wisst, so sagt es doch dem König und macht dieser Quälerei ein Ende. Ich kann es nicht ertragen, euch so leiden zu sehen.
20: Niemals!
4: Dann habt ihr es nicht anders gewollt. Mehr.
18: Gebieterin, bitte! Ich
20: Ich will alles gestehen.
7: Lass etwas nach.
20: Oh, geliebte Herrin, was habt ihr gelitten?
7: Also, ich höre.
16: Das Tier, das ihr so zärtlich liebt, Majestät, ist niemand anderes als mein erster Mann, Eric de Bisclavret.
7: Eric?
20: Der Herr?
7: Aber...
16: Er ist ein Werwolf, dass ihr es nur wisst.
20: Heilige Mutter Gottes, steh uns bei.
7: Nein, Eric, ein Werwolf?
16: Jeden Monat zur Zeit des Vollmonds musste er in den tiefen Wald gehen, dort die Kleider ablegen und sich im Mondlicht in die blutgierige Bestie verwandeln, die ihr kennt.
7: Unfassbar. Nur weiter.
16: Als er mir alles gestand, da schauerte es mich vor ihm. Ich konnte und wollte nicht länger mit ihm das Lager teilen. Oh nein, damit war es vorbei, da er mir anvertraut hatte, dass er sich nur zurückverwandeln könne, wenn er wieder in seine Kleider schlüpfe, sandte ich den Ritter Florent de Honfleur, ihm diese heimlich wegzunehmen.
20: Deshalb also?
16: So blieb er, was er wohl schon immer in seinem Inneren war. Eine nach Blut dürstende Bestie.
7: Armer Eric, was muss er durch gemacht haben?
16: Ein Jahr später wurde er für tot erklärt. Und ich heiratete den Edelmann, der mir, ohne es zu ahnen, geholfen hatte, mich von dem Untier zu befreien.
7: Seine Kleider, all das, was ihr ihm wegnehmen ließet, habt ihr sie noch?
16: Doch, ja.